0: Werkstatt. Der ehemalige Kurpark war zur Erinnerung an die Ausnahmesportlerin umbenannt worden. Es ist jetzt 2:15. Es ist häufig klar, im Südwesten sind später ein paar lockere Wolken dabei. Das Ganze bei Tiefstwerten zwischen 16 und 10 Grad. Tagsüber sind im Allgäu erstmal viele Wolken unterwegs, sonst scheint wieder die Sonne. In den Alpen gibt's nachmittags vereinzelte Hitzegewitter. Dazu wird es wieder heiß. Die Höchstwerte klettern auf 31 Grad im östlichen Bergland und bis zu 38 Grad am Untermain. Es ist kaum was los auf den bayerischen Straßen in dieser Nacht. Zwei Meldungen habe ich, zwei Sperrungen. Einmal die A70 Bamberg Richtung Bayreuth. Beim Dreieck Bayreuth-Kulmbach und der Überleitung zur A9 Richtung Berlin laufen gerade Bauarbeiten. Deswegen ist die Richtungsfahrbahn gesperrt, bis 6 Uhr noch. Und dann schauen wir noch nach München auf den Mittleren Ring bzw. auf den Brudermülltunnel. Der ist nämlich auch gesperrt, wegen Wartungsarbeiten noch bis 5 Uhr. Allen unterwegs eine gute Fahrt.
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1: Ich bin Helen Martin. Mit allen Mitteln versucht die Feuerwehr in Südfrankreich weiter, die an der Atlantikküste wütenden Waldbrände in den Griff zu bekommen. Dadurch, dass es jetzt eine neue Hitzewelle gibt, sind teilweise Brände wieder aufgelodert. Weitere Campingplätze und Feriensiedlungen wurden evakuiert. In 3 Kommunen konnten Anwohnerinnen und Anwohner aber wieder zurück in ihre Häuser. Mehrere Länder haben Hilfe in die betroffene Region rund um Bordeaux geschickt, auch Deutschland. Im Weißen Haus ist heute ein wichtiges Treffen auf das nächste gefolgt. US-Präsident Trump hat erst den ukrainischen Präsidenten Zelensky und anschließend Israels Ministerpräsident Netanyahu empfangen. Im Mittelpunkt stand dabei auch der weitere Kurs im Irankrieg. Tina Eck berichtet aus Washington.
2: Zelensky war der Erste bei Trump unter Ausschluss von Presse und Öffentlichkeit. Es ging um Stärkung der ukrainischen Luftabwehr und dabei konkret um Patriot-Abfangraketen. Auch mit Netanyahu ging es um Krieg, den Iran-Krieg. Angeblich wollte Netanyahu neue Geheimdienstinformationen vorlegen, die belegen, dass der Iran weiterhin militärisch aufrüstet.
1: Das waren die Nachrichten um 5:30. Es ist häufig klar, im Südwesten sind später ein paar lockere Wolken dabei. Das Ganze bei Tiefstwerten zwischen 16 und 10 Grad. Tagsüber sind im Allgäu erstmal viele Wolken unterwegs, sonst scheint wieder die Sonne. In den Alpen gibt's nachmittags vereinzelte Hitzegewitter. Dazu wird es wieder heiß. Die Höchstwerte klettern auf 31 Grad im östlichen Bergland und bis zu 38 Grad am Untermain.

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1: Es ist 3 Uhr. Ich bin Helen Martin. Heute kommt eine neue Hitzewelle. Fast überall in Deutschland wird die 30-Grad-Marke geknackt. In einigen Regionen werden es mehr als 35 Grad. Die Hitze und pralle Sonne können gefährlich sein. Mehr dazu von Simon Müller.
2: Bereits nach der extremen Hitze im Juni schätzte das Robert-Koch-Institut mehr als 5000 Hitzetote in Deutschland. Deutlich mehr als Menschen jährlich im Straßenverkehr sterben. Besonders gefährdet sind Menschen ab 65, Schwangere, Babys und Vorerkrankte. Am gefährlichsten ist ein Hitzeschlag. Dabei schafft es der Körper nicht mehr, die Wärme durch Schwitzen abzuleiten. Die Körpertemperatur steigt schnell auf bis zu über 40 Grad.
1: Lange wurde in der Bundesregierung verhandelt. Heute wird das Bundeskabinett voraussichtlich die umstrittenen Energiereformen von Wirtschaftsministerin Reiche beschließen. Geplant ist unter anderem, dass neue kleine Solaranlagen auf dem Hausdach ab 2027 keine dauerhafte Förderung mehr bekommen. Umwelt- und Energieverbände werfen der CDU-Politikerin vor, die Energiewende auszubremsen. Das schwere Erdbeben auf der japanischen Insel Kyushu hat Gebäude und Straßen teils schwer beschädigt. In einem Einkaufszentrum hat es wegen des Bebens eine Explosion gegeben. Mindestens 2 Menschen sind dabei gestorben, mehrere sind verletzt worden. Vermutlich hatte das Erdbeben mit der Stärke 7,1 ein Gasleck ausgelöst, was wiederum zu der Explosion geführt hat. Bislang gab es nur ein Unternehmen, das es beim Börsenwert über die Marke von 5 Billionen Dollar geschafft hat, der Chip-Spezialist Nvidia. Doch auch Apple ist das jetzt gelungen. Den Ausschlag gab ein zwischenzeitiges Kursplus von fast 2% auf $342,89 pro Aktie. Danach notierte Apple zunächst wieder knapp unter der 5-Billionen-Marke, aber immer noch als wertvollstes Unternehmen an der US-Börse, denn der Wert von Nvidia war zuletzt deutlich gesunken. Manuel Neuer geht in seine 21. Saison als Profifußballer und es könnte seine letzte werden. Als der FC Bayern jetzt mit der Vorbereitung angefangen hat, meinte der 40-jährige Torwart, es sehe schon stark danach aus, dass er aufhört. Außerdem hat Neuer gesagt, dass er in 85% der Fälle schon aufgehört hätte, weil es ihm aber beim FC Bayern so gut gefällt, hat er gesagt, ich mache weiter. Es ist jetzt 3:15. Es ist häufig klar, im Südwesten sind später ein paar lockere Wolken dabei. Das Ganze bei Tiefstwerten zwischen 16 und 10 Grad. Tagsüber sind im Allgäu erstmal viele Wolken unterwegs, sonst scheint wieder die Sonne. In den Alpen gibt es nachmittags vereinzelte Hitzegewitter. Dazu wird es wieder heiß. Die Höchstwerte klettern auf 31 Grad im östlichen Bergland und bis zu 38 Grad am Untermain. Es ist soweit alles ruhig auf den bayerischen Straßen, keine Staus, aber 2 Sperrungen habe ich. Und zwar einmal die A70 Bamberg Richtung Bayreuth, beim Dreieck Bayreuth-Kulmbach und der Überleitung zur A9 Richtung Berlin laufen Bauarbeiten, deswegen ist die Richtungsfahrbahn gesperrt, noch bis 6 Uhr. Und dann schauen wir noch nach München, da ist der Brudermühltunnel in beide Fahrtrichtungen gesperrt, wegen Wartungsarbeiten, noch bis 5 Uhr. Gute Fahrt!
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1: Ich bin Helen Martin. Heute kommt eine neue Hitzewelle. Fast überall in Deutschland wird die 30-Grad-Marke geknackt. In einigen Regionen werden es mehr als 35 Grad. Die Hitze und pralle Sonne können gefährlich sein. Mehr dazu von Simon Müller.
2: Bereits nach der extremen Hitze im Juni schätzte das Robert-Koch-Institut mehr als 5000 Hitzetote in Deutschland. Deutlich mehr als Menschen jährlich im Straßenverkehr sterben. Besonders gefährdet sind Menschen ab 65, Schwangere, Babys und Vorerkrankte. Am gefährlichsten ist ein Hitzeschlag. Dabei schafft es der Körper nicht mehr, die Wärme durch Schwitzen abzuleiten. Die Körpertemperatur steigt schnell auf bis zu über 40 Grad.
1: Lange wurde in der Bundesregierung verhandelt. Heute wird das Bundeskabinett voraussichtlich die umstrittenen Energiereformen von Wirtschaftsministerin Reiche beschließen. Geplant ist unter anderem, dass neue kleine Solaranlagen auf dem Hausdach ab 2027 keine dauerhafte Förderung mehr bekommen. Umwelt- und Energieverbände werfen der CDU-Politikerin vor, die Energiewende auszubremsen. Das waren die Nachrichten um halb. Es ist häufig klar, im Südwesten sind später ein paar lockere Wolken dabei. Das Ganze bei Tiefstwerten zwischen 16 und 10 Grad. Tagsüber sind im Allgäu erstmal viele Wolken unterwegs, sonst scheint wieder die Sonne. In den Alpen gibt's nachmittags vereinzelte Hitzegewitter. Dazu wird es wieder heiß. Die Höchstwerte klettern auf 31 Grad im östlichen Bergland und bis zu 38 Grad am Untermain.
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1: Es ist 4 Uhr, ich bin Helen Martin. Kein Aufatmen für die vielen Einsatzkräfte, die rund um Bordeaux in Südfrankreich weiter gegen die verheerenden Waldbrände ankämpfen. Die Feuerwehr bangt jetzt noch mal mehr wegen einer neuen Hitzewelle. Gestern hat es schon 14 Neubrände gegeben. Immerhin, in 3 Kommunen durften die Menschen wieder zurück in ihre Häuser. In Spanien ist die Lage bei den Waldbränden etwas besser. Wir sehen Licht am Ende des Tunnels, so Ministerpräsident Sanchez. Das Bundeskabinett will die umstrittenen Reformpläne von Wirtschaftsministerin Reicher heute auf den Weg bringen. Es geht um Änderungen des Erneuerbare-Energien-Gesetzes und um ein Netzpaket. Uli Reitinger berichtet aus Berlin.
2: Herzstück der Reform ist, dass es für neue kleine Solaranlagen auf dem Hausdach ab 2027 keine dauerhafte Förderung mehr geben soll. Außerdem bekommen die Betreiber von neuen Solar- und Windkraftanlagen in bestimmten Gegenden geringere Ausgleichszahlungen, wenn diese Anlagen wegen einer drohenden Netzüberlastung zeitweise abgeschaltet werden müssen.
1: Nach dem mutmaßlich islamistischen Anschlag beim Berliner CSD fordert der Antisemitismusbeauftragte der Bundesregierung, Klein, eine Verschärfung des Strafrechts. Im Gespräch mit dem Redaktionsnetzwerk Deutschland hat er gesagt, dass Sympathiebekundungen für Terrororganisationen wie den IS oder die Hamas wieder unter Strafe gestellt werden sollten. Das war bis 2002 bereits der Fall. Der mutmaßliche Attentäter vom Berliner CSD, Abdul B., hatte mit dem IS sympathisiert. Gestern war ja der erste Todestag von Ausnahmebiathletin Laura Dahlmeier. Sie war beim Bergsteigen in Pakistan mit nur 31 Jahren tödlich verunglückt. Um ihr zu gedenken, sind am Abend rund 150 Menschen im Laura Dahlmeier Park in Garmisch-Partenkirchen zusammengekommen, der Geburtsort der Sportlerin. Dahlmeiers Tod habe eine Lücke in die Familie, den Freundeskreis und auch in den Ort gerissen. Die bleibt, so der Pfarrer, der eine Rede gehalten hat. Es ist das wohl bekannteste und größte Heavy-Metal-Festival der Welt, das Wacken Open Air in Schleswig-Holstein. Heute geht's wieder los. 85.000 Metal-Fans werden in dem kleinen Örtchen erwartet. Zum Line-Up gehören zum Beispiel Def Leppard, Judas Priest und Sabaton. Es ist jetzt 4:15. Im Allgäu sind noch ein paar lockere Wolken unterwegs, ansonsten strahlt heute die Sonne. In den Alpen kann es am Nachmittag vereinzelte Hitzegewitter geben. Das Ganze bei Höchstwerten zwischen 31 und 38 Grad. Morgen wird sogar noch mal eine Spur heißer. Generell hat uns die Hitze die nächsten Tage fest im Griff. Meistens hat es über 30 Grad, zwischendrin gibt es kräftige Gewitter. Keine Meldungen über Staus, aber 2 Sperrungen, einmal die A70 Bamberg Richtung Bayreuth. Da beim Dreieck Bayreuth-Kulmbach und der Überleitung zur A9 Richtung Berlin laufen Bauarbeiten. Deswegen ist die Richtungsfahrbahn gesperrt noch bis 6 Uhr. Und dann schauen wir noch nach München. Da ist der Brudermülltunnel gesperrt in beide Fahrtrichtungen wegen Wartungsarbeiten. Und zwar noch bis 5 Uhr. Gute Fahrt.
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1: Ich bin Helen Martin. Kein Aufatmen für die vielen Einsatzkräfte, die rund um Bordeaux in Südfrankreich weiter gegen die verheerenden Waldbrände ankämpfen. Die Feuerwehr bangt jetzt noch mal mehr wegen einer neuen Hitzewelle. Gestern hat es schon 14 Neubrände gegeben. Immerhin, in 3 Kommunen durften die Menschen wieder zurück in ihre Häuser. In Spanien ist die Lage bei den Waldbränden etwas besser. Wir sehen Licht am Ende des Tunnels, so Ministerpräsident Sanchez. Das Bundeskabinett will die umstrittenen Reformpläne von Wirtschaftsministerin Reicher heute auf den Weg bringen. Es geht um Änderungen des Erneuerbare-Energien-Gesetzes und um ein Netzpaket. Uli Reitinger berichtet aus Berlin.
2: Herzstück der Reform ist, dass es für neue kleine Solaranlagen auf dem Hausdach ab 2027 keine dauerhafte Förderung mehr geben soll. Außerdem bekommen die Betreiber von neuen Solar- und Windkraftanlagen in bestimmten Gegenden geringere Ausgleichszahlungen, wenn diese Anlagen wegen einer drohenden Netzüberlastung zeitweise abgeschaltet werden müssen.
1: Das waren die Nachrichten um 5:30. Im Allgäu sind noch ein paar lockere Wolken unterwegs, ansonsten strahlt heute die Sonne. In den Alpen kann es am Nachmittag vereinzelte Hitzegewitter geben. Das Ganze bei Höchstwerten zwischen 31 und 38 Grad. Morgen wird sogar noch mal eine Spur heißer. Generell hat uns die Hitze die nächsten Tage fest im Griff. Meistens hat es über 30 Grad, zwischendrin gibt es kräftige Gewitter.
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1: Es ist 5 Uhr. Ich bin Helen Martin. Der Rücktritt von Jens Spahn als Fraktionschef hatte das Personalkarussell bei der Union in Fahrt gebracht. Heute soll das Ganze offiziell abgeschlossen werden. Die Unionsfraktion trifft sich zu einer Sondersitzung, um den bisherigen Kanzleramtsminister frei zu ihrem neuen Vorsitzenden zu wählen. Außerdem bekommen die neuen Bundesminister von Bundespräsident Steinmeier ihre Ernennungsurkunden. Heute kommt eine neue Hitzewelle. Fast überall in Deutschland wird die 30-Grad-Marke geknackt. In einigen Regionen werden es mehr als 35 Grad. Die Hitze und pralle Sonne können gefährlich sein. Mehr dazu von Simon Müller.
2: Bereits nach der extremen Hitze im Juni schätzte das Robert-Koch-Institut mehr als 5000 Hitzetote in Deutschland. Deutlich mehr als Menschen jährlich im Straßenverkehr sterben. Besonders gefährdet sind Menschen ab 65, Schwangere, Babys und Vorerkrankte. Am gefährlichsten ist ein Hitzeschlag. Dabei schafft es der Körper nicht mehr, die Wärme durch Schwitzen abzuleiten. Die Körpertemperatur steigt schnell auf bis zu über 40 Grad.
1: Die USA und Saudi-Arabien haben Ziele im Irak angegriffen. Laut US-Angaben hätten sich die Attacken gegen dem Iran nahestehende Terroristen gerichtet. Kampfflugzeuge beider Länder haben demnach mehrere Waffen- und Logistiklager im Osten des Iraks zerstört. Das Ganze sei eine Reaktion auf angeblich mehr als 30 Drohnenangriffe auf US-Truppen und Energieinfrastruktur in Saudi-Arabien, die die iranischen Revolutionsgarden angeordnet haben sollen. Vor einem Jahr ist die Ausnahmebiathletin Laura Dahlmeier im Alter von gerade einmal 31 Jahren beim Bergsteigen in Pakistan ums Leben gekommen. Am Abend sind rund 150 Menschen in ihrer Geburtsstadt Garmisch-Partenkirchen zusammengekommen, um Dahlmeier zu gedenken. Die Veranstaltung fand im Laura-Dahlmeier-Park statt. Der ehemalige Kurpark war zur Erinnerung an die Ausnahmesportlerin umbenannt worden. Rund 85.000 Menschen werden heute das beschauliche Örtchen Wacken in Schleswig-Holstein stürmen, denn es beginnt wieder eines der größten und bekanntesten Heavy-Metal-Festivals der Welt, das Wacken Open Air. Auf der Bühne stehen dieses Jahr unter anderem Def Leppard und Judas Priest. Es ist jetzt kurz nach 5.
3: Hier ist das Wetter für Bayreuth und die Region. Aktuell 12 Grad in Hollfeld und in Pottenstein, 11 Grad in Bad Berneck. Es wird heiß und es bleibt heiß in den nächsten Tagen. Heute bis zu 32 Grad. Morgen kommt sogar ein bisschen was noch obendrauf. Und so geht's nun rein in den August mit Badewetter, viel Sonne und Hitze. Hallo auf die Straßen. Der Mainwelle Verkehrsservice A70 Richtung Bayreuth. Am Dreieck Bayreuth-Kulmbach ist die Überleitung zur A9 Richtung Berlin aktuell gesperrt. Bis etwa 6 Uhr Nachtbaustelle. Ansonsten läuft's. Habt ihr was entdeckt, dann gerne melden. 0170 99 0 7000. Besten Dank. Gute Fahrt.

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8: Ich bin Martin Sollig, guten Morgen. Der Anschlag beim Christopher Street Day in Berlin hat auch die Organisatoren des Bayreuther CSD tief getroffen. Trotzdem soll die Veranstaltung am 15. August wie geplant stattfinden. Für Uschi Fuchs, Vorsitzende von Queer Bayreuth und Mitorganisatorin des CSD, ist das, wie sie sagt, ein wichtiges Signal.
9: Ich glaube, vom Mentalen her sind wir alle auf der gleichen Wellenlänge und sagen jetzt erst recht, wir müssen Flagge zeigen und auf die Straße gehen, gerade jetzt auch wegen dem Anschlag in Berlin.
8: Die Veranstalter rechnen mit etwa 2000 Teilnehmern. Außerdem soll es beim Bayreuther CSD eine Schweigeminute für die Opfer und Angehörigen des Anschlags in Berlin geben. Für das Sicherheitskonzept arbeiten die Veranstalter eng mit der Polizei zusammen. Der Auftakt der Bayreuther Festspiele hat ein diplomatisches Nachspiel. Da ist am Samstag vor dem Festspielhaus etwas passiert, was es vorher so noch nie gegeben hat. Normalerweise begrüßt der Oberbürgermeister als erster die Ehrengäste auf dem roten Teppich. Diesmal haben sich Bundeskulturminister Wolfram Weimer und Bayerns Kunstminister Markus Blume offenbar spontan vorgedrängelt und den ankommenden Gästen noch vor Bayreuths Stadtoberhaupt Andreas Zippel die Hände geschüttelt. Zippel sagt, er wolle diesmal noch diplomatisch ein Auge zudrücken.
10: Ich gehe mal davon aus, dass es dem besonderen Jubiläumsjahr geschuldet war, dass so viele auf dem roten Teppich unsere Gäste begrüßen wollten. Aber für mich ist dann doch klar, dass bei einem Empfang der Stadt Bayreuth es das Stadtoberhaupt ist, das unsere Gäste begrüßt.
8: Den Vorfall würden jetzt die jeweiligen Protokollabteilungen in Bayreuth, München und Berlin untereinander klären, so Zippel weiter. Sollte ihm aber einer der beiden Minister demnächst wieder über den Weg laufen, werde er sie direkt darauf ansprechen. Mountainbiker in der Region können sich freuen. Ein Teil des Bikeparks Ochsenkopf soll am 28. August eröffnet werden. Alle Arbeiten sind aktuell voll im Zeitplan, hieß es am Abend bei der Sitzung des Zweckverbandes zur Förderung des Tourismus und des Wintersports im Fichtelgebirge. Im Rahmen der Marketingmaßnahmen rund um den Bikepark sind Merchandise-Artikel inklusive eines passenden Werbeshops geplant. Partner ist der Anbieter Mermaide aus Bayreuth. Produkte wie Hoodies, T-Shirts und Caps werden on-demand hergestellt. Pro verkauften Artikel erhält der Zweckverband eine Provision. 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Das Mainwelle-Wetter. Es wird richtig sommerlich heute und in den nächsten Tagen. Aktuell noch Temperaturen so um 12, 13 Grad. Dann geht's rauf heute auf bis zu 32 mit viel Sonne. Und in den nächsten Tagen wird's heiß. 35 Grad morgen, der heißeste Tag der Woche. Und bei Temperaturen in dem Bereich geht's dann rein in den August und vor allem in die Sommerferien. Der Mainwelle Verkehrsservice um kurz nach 5:30. Eine Meldung habe ich von der A70 Richtung Bayreuth. Am Dreieck Bayreuth-Kulmbach ist die Überleitung zur A9 wegen Bauarbeiten aktuell komplett gesperrt. Dauert noch etwa eine halbe Stunde. Habt ihr was entdeckt? Staus, Blitzer oder sonst was? Dann gerne melden 0170 99 0 7000. Gute Fahrt!
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8: Es ist 6 Uhr, ich bin Oliver Urbanke. Die nächsten Tage wird's in Bayern ordentlich heiß und deshalb steigt auch die Waldbrandgefahr. Für morgen zeigen 10 Messstationen des Deutschen Wetterdienstes die höchste Gefahrenstufe, aber auch schon heute gehen die Experten von einem teilweise hohen Waldbrandrisiko aus. Die Landesregierungen von Niederbayern und der Oberpfalz haben schon Beobachtungsflüge angeordnet. Das Bundeskabinett will heute die umstrittenen Reformpläne von Wirtschaftsministerin Reiche auf den Weg bringen. Es geht um Änderungen des Erneuerbaren Energiegesetzes und um ein Netzpaket. Uli Reitinger berichtet.
9: Herzstück der Reform ist, dass es für neue kleine Solaranlagen auf dem Hausdach ab 2027 keine dauerhafte Förderung mehr geben soll. Außerdem bekommen die Betreiber von neuen Solar- und Windkraftanlagen in bestimmten Gegenden geringere Ausgleichszahlungen, wenn diese Anlagen wegen einer drohenden Netzüberlastung zeitweise abgeschaltet werden müssen.
8: In den letzten Tagen gab es ja ein paar personelle Änderungen im Bundeskabinett und der Unionsfraktion. Heute wird das alles offiziell. Die Unionsfraktion wählt den bisherigen Kanzleramtschef frei zu ihrem neuen Vorsitzenden. Außerdem bekommen mehrere Bundesminister ihre Ernennungsurkunden. Nina Wagen wird neue Kanzleramtschefin, CDU-Generalsekretär Linnemann übernimmt das Gesundheitsministerium und Steffen Bilger wird Verkehrsminister. Künstliche Intelligenz wird in unserem Alltag ja immer relevanter. Aber ist das wirklich nur ein Segen oder auch ein Fluch? Da scheiden sich ja die Geister. In den USA fordern jetzt über 1000 Mitarbeitende von führenden KI-Entwicklerfirmen einen internationalen Bremsmechanismus für künstliche Intelligenz. In einem offenen Brief warnen sie vor Kontrollverlust und rufen die US-Regierung zum Handeln auf. Hintergrund des Ganzen ist ein Vorfall, bei dem ein KI-Modell von OpenAI bei einem Test eigenständig Computersysteme einer anderen Firma gehackt hat. Es ist eins der bekanntesten und größten Heavy-Metal-Festivals der Welt, das Wacken Open Air in Schleswig-Holstein. Heute geht's wieder los. 85.000 Metal-Fans werden in dem kleinen Örtchen erwartet. Zum Line-Up gehören dieses Jahr zum Beispiel Def Leppard, Judas Priest und Sabaton. Es ist jetzt kurz nach 6.
10: Ich bin ja mal vom Urlaub heimgefahren und dann war gleichzeitig Wacken zu Ende.
11: Ja, das ist natürlich die Hölle.
10: Und dann stand ich aber mit Baby an der Rastanlage, also inmitten quasi von lauter so Metal-Fans.
11: Aber die sind ja super süß.
10: Das sind die nettesten Menschen auf der ganzen Welt.
11: Das ist wirklich so, ja. Das ist
10: krass.
11: Ja, wirklich. Die sind toll.
10: Trotzdem haben sie die Autobahn ziemlich voll gemacht.
11: Das ist doof.
10: Mit zum Teil wirklich verrückten Gefährten sind die unterwegs gewesen. Wacken geht wieder los. Guten Morgen, 12 Grad in Ahorntal, 13 Grad in Kreußen und In Oberalsfeld messen wir 11 Grad. Heute wird's heiß, 28 bis 32 Grad.
11: Alles entspannt dafür auf den Straßen. Keine Staus, keine Blitzer, noch ist alles ruhig. Wenn ihr was entdeckt, dann sagt uns gern Bescheid. 0170 99 0 7000.
10: Heute Nacht ist Vollmond.
11: Oh. Mhm.
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10: Da ist immer gut, finde ich, wenn Vollmond ist, wenn du früh um 4.30 Uhr raus musst, weil dann bist, wenn du dann gescheiten, intensiven Tag hast, zu müde, da stört dich kein Vollmond.
11: Da ist dann auch egal.
10: Also,
11: ja.
10: Mir ist es total wurscht. Ne? Mich stört eher heute die Vollsonne.
11: Die Vollsonne mit Vollhitze. Ja.
10: 32 Grad Morgenfeier, der heißeste Tag der Woche mit 35 Grad. Durchschnaufen also heute nochmal in der Früh, weil da ist jetzt wirklich angenehm mit 10, 12, 13 Grad. Bruce Hornsby, schönen guten Morgen.
11: Guten Morgen.

0: Schönen guten Morgen mit Michael Patrick Kelly, Run Free. Andrea Kreuzer ist da.
1: Guten Morgen.
0: Und ich bin Bernd Rasser. Es ist 6:11. Also ich bin da ja total schmerzfrei. Ich habe das noch nie verstanden, wie Leute sich am Frühstücksbuffet dauernd nur Joghurt holen können und Früchte. Ich könnte jetzt ganz in der Früh schon gleich ein Weißwurstfrühstück machen. Ich könnte dann Döner essen. Ich gehe da Bier trinken. Ich finde, wenn der Tag mal richtig gestartet ist, dann kannst du da deftig reinhauen.
1: Ja, schon.
0: So ein Ei mit einem Speck in den Hotels.
1: So ein gutes Ei.
0: Ja, gibt es denn oft da Bratwürste oder was? Wäre mir alles recht. Würde ich alles.
1: Männer sind da ein bisschen anders, ne?
0: Ist eigentlich mal so ein Teil für eine Umfrage, finde ich, ne? Team brutal deftig oder Team fruchtiges Joghurtfrühstück?
1: Ist halt auch ein bisschen gesünder, ne?
0: Ach, so ein Quaff. Ich komme bloß drauf, weil es jetzt in Bayreuth quasi Team oberdeftig gibt.
1: Doppelt deftig.
0: Genau, doppelt deftig ist der Bratwurst. Döner, den gibt's jetzt bei uns. Also, naja, quasi, ne? Den gibt's in der Bayreuther Innenstadt am Roten Bratwursthäusler. Der Kollege Justus Hampel war beim Bratwurstdöner.
2: Döner liebe ich. Bratwürste liebe ich auch. Bratwurstdöner, das weiß ich jetzt hier noch nicht. Neben mir ist die Bianca.
3: Hallo.
2: Bratwurstdöner, habt ihr seit knapp einem Monat seit dem Burgerfest jetzt hier dann bei eurem Roten Bratwursthäuslern.
3: Genau.
2: Bereiten wir doch mal einen zu. Mit was starten wir denn?
3: Mit dem Brötchen, also Originalfladenbrot.
2: Macht einen guten Eindruck. Und das schneiden wir als erstes auf.
3: Genau, das wird dann bis zur Hälfte ungefähr aufgeschnitten, damit du halt wirklich eine Tasche hast, ne? Damit du die halt befüllen kannst. Dann kommt sie rüber in die Maschine, wie beim Dönermann halt richtig reingelegt, damit es halt richtig schön die Rillen auch hat, ne?
2: Genau, legen wir es mal rein. Das dauert jetzt so ein paar Sekunden.
3: In der Zeit, du machst die Pommes rein, weil die brauchen ja auch 10, 15 Sekunden, bis sie halt wirklich auch durch sind.
2: Ab in die Fritteuse. In der Zwischenzeit.
3: Das Fleisch, ja, das wird dann auf den Grill gestellt, auf der heißesten Stelle, damit
2: die Bratwürste, das Bratwurstfleisch.
3: Bratwurstfleisch sind feine gebrühte Bratwürste. Die werden geschnitten, werden von uns dann mit Zwiebeln angebraten, damit es schön saftig bleibt und ist. Wird dann auf dem Grill nochmal vorbereitet, damit es nochmal schön richtig heiß ist. In der Zeit schaue ich nach meinem Brötchen. Dann nehme ich mir das raus.
2: Wie seid ihr auf den Bratwurstdöner gekommen?
3: Die Chefin hat es, ich weiß nicht, TikTok, glaube ich, entdeckt und hat gedacht, naja, ich probiere es einfach mal aus und entweder es kommt oder es funktioniert nicht. Wer nicht wagt, der nicht gewinnt. Und alles, was neu ist, ne, wird probiert. So, dann mache ich als nächstes Soße auf beiden Seiten. Das ist so eine Joghurtsoße. Mhm. Alles darf ich euch leider nicht verraten. Das ist ein Geheimrezept. Müsst vorbeikommen und es probieren.
2: So nämlich.
3: Dann kommt Kraut drauf. Auf das Kraut kommt erst Bratwurstfleisch.
2: Genau.
3: Bisschen schön drauf. Dann mache ich Essiggurken drauf und dann frage ich natürlich, ob jemand scharf oder nicht so scharf.
2: Na, machen wir mal scharf, oder?
3: Peperoni. Ich würde auch sagen, ne?
2: Ja,
3: Peperonis drauf. Handvoll Pommes drauf.
2: Jetzt schaut es auch langsam nach einem Döner aus.
3: Ich persönlich mache dann noch oben drauf noch ein bisschen Soße, damit die Pommes halt schön zusammenkleben und dass halt nicht gleich alles rausfällt. Mach noch ein bisschen Chili-Pulver, damit es richtig brennt. Und ja, das ist er. Der Bratwurstdöner.
2: Boah, das ist mein richtiges Gerät. Den teste ich jetzt aber gar nicht, sondern der größte Bratwurstliebhaber bei uns in der Mainwelle.
1: Ach Gott, hat er ihn dir mitgebracht, Bernd?
0: Na, freilich.
1: Ja, jetzt wollen wir es aber wissen.
0: Also, ich fand ihn wirklich brutal lecker. Und pass auf, ich würde ihn, glaube ich, ohne Pommes nehmen. Die brauche ich jetzt gar nicht. Naja, jetzt, wenn ich schon so Döner-Taschen habe, also das Dönerbrot, brauche ich keine Pommes. Ne?
1: Okay.
0: Ich habe auch persönlich zu viel Jalapenos drauf gehabt. Es war zu scharf.
1: Schon sehr scharf, ja.
0: Aber grundsätzlich, also das Bratwurstfleisch
1: mit
0: dem Kraut, der weißen Soße und
1: die geheime Soße,
0: die Gurken dazu.
1: Ah.
0: Das macht es ein bisschen säuerlich. Das ist ein bisschen, wenn ihr so Bratwurstsalat kennt, ist auch so ähnlich. Das ist wirklich sehr lecker.
1: Naja, schau an.
0: Hole ich mir heute gleich wieder einen.

Ja, also das war schon tatsächlich alles sehr unwürdig. So hat es der Verkehrsminister dann ja auch gesagt und bittet, so wörtlich, um seine Entlassung, um den unwürdigen Zustand zu beenden. Das war am Sonntag. Dann hat er noch an diversen Terminen teilgenommen, aber an der Kabinettssitzung dann nicht. Er will Merz nicht mehr über den Weg laufen, sagt Ex-Minister Schnieder. Hat wohl schon an seinen Nachfolger übergeben und bekommt nun heute seine Entlassungsurkunde von Frank-Walter Steinmeier. Also wie diese Entlassung gelaufen ist, fragwürdig. Wie es bei der Bahn läuft und wie Brücken in Deutschland ausschauen, ebenso. Und der Nachfolger Steffen Bilger soll es jetzt also richten. Heute um 13 Uhr bekommt er seine Urkunde und ist dann Verkehrsminister.

0: Heute 32 Grad, morgen fast 36 Grad und 10-12 Sonnenstunden. Jetzt kommt der August und dann kommen die Sommerferien und die Hitze geht aber wieder. Also die Hitze bleibt übers Wochenende nicht ganz so extrem.
1: Sehr schön.
0: Da sind es dann so 28, 29
1: Grad. Ist auch okay, finde ich, für die Sommerferien.
0: Total. Starsblitzer?
1: Nichts zu melden aktuell, ruhig auf den Straßen.
0: Gute Fahrt.

0: modernsten Ausweisscanner der Welt. An den großen Flughäfen überall auf dem Globus verteilt. Kommen aus Bayreuth, genauer gesagt aus Wolfsbach von Desco. Stichwort Ausweis. Wie viel?
1: Man muss dazu sagen, Personalausweis und Reisepass, ja. Gestern neu beantragt, 120 Euro. Naja,
0: ja. Okay. Aber dafür hast du, auch kein schönes Bild.
1: Nee, leider auch kein schönes Bild. Ich muss wirklich sagen, für Brillenträger ist jetzt der Automat nicht so super im Rathaus. Aber das ist ja egal.
0: Hast du wieder Eulenbild gemacht?
1: Ja, habe ich wieder Eulenbild gemacht, ja. Eule, Maulwurf, was ihr wollt.
0: Aber wie ich da drauf komme, ist Folgendes. Desco macht gleich mit uns wieder die Serie auf. Wagners falsche Identitäten. Denn auch bei Richard Wagner ging es dauernd um gefälschte Pässe und mehr. Was denn da los? Gleich kurz nach 6:30 mehr dazu.
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0: Guten Morgen, hier ist die Maimühle. Es wird heute ein heißer Tag. Wetter, Verkehr, Staus, Blitzer, alles was wichtig ist gleich. Jetzt erstmal Kollege Martin Sollig mit den News.
16: Guten Morgen. Die nächsten Tage wird's in Bayern richtig heiß. Deshalb steigt auch die Waldbrandgefahr. Für morgen zeigen 10 Messstationen des Deutschen Wetterdienstes die höchste Gefahrenstufe. Aber auch schon heute gehen die Experten von einem teilweise hohen Waldbrandrisiko aus. Und das Bundeskabinett will heute die umstrittenen Reformpläne von Wirtschaftsministerin Reiche auf den Weg bringen. Es geht um Änderungen des Erneuerbare-Energien-Gesetzes und um ein Netzpaket. Herzstück der Reform ist, dass es für neue kleine Solaranlagen auf dem Hausdach ab 2027 keine dauerhafte Förderung mehr geben soll.
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16: Nach dem tödlichen Anschlag beim Christopher Street Day in Berlin überprüft die Bayreuther Polizei ihr Sicherheitskonzept für den CSD am 15. August. Gemeinsam mit der Stadt und den Veranstaltern wird derzeit beraten, ob zusätzliche Maßnahmen nötig sind. Harald Statter von der Polizeiinspektion Bayreuth Stadt sagt:
18: Aktuell sind wir da noch in der Abstimmung mit den Anmeldern. Das wird erst nächste Woche dann komplett final besprochen werden. Abgesperrt wird wird natürlich vieles im Zusammenhang mit der Aufzugstrecke. Inwieweit jetzt sich die Aufzugstrecke ändert, wird sich erst nächste Woche entscheiden.
16: Für die Organisatoren steht trotzdem fest, der CSD findet statt. Gerade nach den Ereignissen in Berlin wolle man gemeinsam ein Zeichen für Vielfalt und Zusammenhalt setzen. Mountainbiker in der Region können sich freuen. Ein Teil des Bikeparks Ochsenkopf soll am 28. August eröffnet werden. Alle Arbeiten sind aktuell voll im Zeitplan, hieß es am Abend bei der Sitzung des Zweckverbandes zur Förderung des Tourismus und des Wintersports im Fichtelgebirge. Im Rahmen der Marketingmaßnahmen rund um den Bikepark sind Merchandise-Artikel inklusive eines passenden Webshops geplant. Partner ist der Anbieter Mermaid aus Bayreuth. Produkte wie Hoodies, T-Shirts und Caps werden on-demand hergestellt. Pro verkauften Artikel erhält der Zweckverband eine Provision. Im Fall des mutmaßlichen Familiendramas in Heiligenstadt in der fränkischen Schweiz hat die Polizei jetzt Einzelheiten bekannt gegeben. Der 49-jährige Tatverdächtige soll sich über ein Kontaktverbot zu seiner Familie hinweggesetzt haben. Der Frau gegenüber sei er gewalttätig geworden. Mit ihr und einem von drei gemeinsamen Kindern sei er dann im Auto geflüchtet. Inzwischen befindet sich der Familienvater in Untersuchungshaft, die Frau im Krankenhaus. Die Kinder sind in Obhut eines Jugendamtes. Staatsanwaltschaft und Kripo Bamberg ermitteln wegen des Verdachts des versuchten Mordes, gefährlicher Körperverletzung und Freiheitsberaubung.
0: Dankeschön, Martin. Das Wetter wird heute richtig heiß. 28 bis 32 Grad. Ich glaube aber, wir halten das aus, weil es früh jetzt so mit 10, 12 Grad ganz lässig losgeht. Und weil wir wissen, ach, morgen kommen ja erst die 35 Grad. Dann wird es noch heißer.
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0: Auf euren Getränkekonsum schauen wir gleich, ist nämlich ganz spannend, aber erstmal auf die Straßen.
1: Da sieht's gut aus momentan. Staus oder Blitzer, nichts gemeldet momentan. Wenn ihr was entdeckt, dann einfach nur WhatsApp ins Studio schicken, 0170 99 07000.
0: Mensch, war der Juni schon heiß. Wie viel mehr Wasserumsatz?
1: 77%. Wow.
19: Aufstehen, wach werden.
0: Was hast du noch für Zahlen, Andrea?
1: 90% mehr Umsatz bei Speiseeis. Also Eis ist quasi auf der Nummer 1. Wir haben quasi doppelt so viel Eis gefressen wie normal.
0: Das hilft aber dem Körper jetzt nicht wirklich bei der Abkühlung.
1: Nein, aber es ist ja schon mal gut, dass wirklich Wasser auch ganz vorne war. Also fast 80% mehr stilles Wasser, fast 70% mehr Sprudelwasser. Und dann kommen erst Bier und Limo und
0: echt,
1: so.
0: Echt mehr stilles Wasser
1: ja,
0: als Sprudel?
1: Ja, das finde ich total verrückt. Okay. Ich bin ja Team Sprudel.
0: Ich bin auch total Team Sprudel, finde ich auch voll.
1: Viel besser.
20: Ihr merkt, ich bin Team Still.
0: Voll okay, Martin.
1: Ist okay.

0: Schönen guten Morgen mit DJ Fastboy. Das ist doch der, der in Bayreuth studiert hat,
1: der
0: oder?
1: Der ist es, ja. Das wissen viele nicht.
0: Beautiful Life, neu auf der Mainwelle. Und jetzt Queen aus den 80.

0: 6.41 Uhr, schönen guten Morgen. Am Flughafen und sogar bei Homeland Security. Desco immer mit dabei.
1: Desco präsentiert Wagners falsche Identitäten.
0: Das muss man sich einmal vorstellen. Da ist diese Firma aus Bayreuth und checkt deinen Ausweis auf der ganzen Welt, wenn er noch gültig ist.
2: Ja. Meiner war ja 2 Jahre abgelaufen, also Desco hätte mich da auf jeden Fall knallhart erwischt.
0: Der Andrea, ihr Ausweis war beim Staatsempfang noch genau einen Tag gültig.
2: Der Reisepass, ja genau.
0: Da musstest du ihn mitbringen.
2: Und jetzt war Schluss, beides abgelaufen.
0: Aber die Ausweisscanner von Desco stehen nicht nur an den großen Flughäfen, sondern auch wo? Werner Zahn, der Firmenchef.
3: Das wird auf der einen Seite das Europäische Parlament. Das heißt, da steht ein Gerät an der Tür und wenn der Abgeordnete kommt mit seinem Ausweis, dann muss es sich authentifizieren. Ist das erfolgreich, darf er rein. Ist es nicht erfolgreich, darf er nicht rein. Und dann sind wir, wo wir besonders stolz drauf sind, dass wir unsere Produkte direkt an das US-amerikanische Heimatschutzministerium, an die Homeland Security liefern.
0: Das ist schon krass, gell?
2: Wahnsinn, ja. Oder?
0: Die Produkte kommen aus Wolfsbach und gehen dann einmal komplett um die Welt. Und Desco ist aufgefallen, dass auch Richard Wagner irgendwie damit zusammenhängt, weil bei ihm geht es eigentlich ständig in den Opern und auch bei ihm selber um die Frage, ist die Identität echt oder nicht? Kollege Martin Zinner und der Wagner-Experte.
4: Das kennt jeder. Dam, dam, dam, dam, dam, dam. Hochzeitsmarsch. Und dann sind sie allein und dann fragt sie nachher, wer ist.
5: Vielleicht das berühmteste Wagner-Motiv überhaupt. Lohengrin ist ein Gralsritter, Sohn des berühmten Gralskönigs Parsival. Und schon geht's um das Thema Identität, sagt Wagner-Experte Stefan Müller.
4: Kreiskönige haben also das Problem, wenn ihre Identität bekannt wird, dann verfliegt der Zauber. Und der Lohengrin kommt der Elsa zu Hilfe und ja, kann schon, die verlieben sich, auf jeden Fall heiraten sie, aber die Elsa bekommt eine Bedingung, dass sie ihn halt nicht fragen soll, woher er kommt und wer er ist.
5: Elsa wird verdächtigt, ihren Bruder umgebracht zu haben. Lohengrin macht ihr ein Angebot. Er ist bereit, Elsa zu verteidigen. Aber nur unter einer Bedingung. Niemals darf Elsa seine wahre Identität erfahren. Nachfragen? Absolut verboten. Am Anfang klappt es noch. Aber dann?
4: Dann kommt die Adrut ins Spiel. Also aus meiner Meinung nach ist, wenn man alle Wagner-Werke zusammenfasst, ist die Adrut schon die böseste aller Frauen. Und die macht halt die Elsa total verrückt. Nach dem Motto, er muss wissen, wer der ist.
5: Am Ende knickt Elsa ein. Sie bricht ihr Versprechen. Sie fragt Lohengrin dann doch, wer er ist. Lohengrin wird enttarnt. Er wird gezwungen, Elsa zu verlassen. Elsa erkennt, dass sie ihren geliebten Mann verloren hat und sich das selbst zuzuschreiben hat.
4: Und dann sagt die Elsa, das ist glaube ich ihr letzter Satz im Lohengrin, ein Satz, den so manche vielleicht noch der Greizer Kerber oder noch ein Sauser Woltfest-Arscher gesagt hat, mir schwankt der Boden welche Nacht. Cooles Zitat, finde ich.
5: Elsa bricht zusammen. Sie sinkt leblos zu Boden. Und das wegen einer Identitätsprüfung, die ein heutiger Desco-Scanner vermutlich in unter 10 Sekunden geschafft hätte.
0: Mir schwankt der Boden, welche Nacht. Das war ja auch mein Satz nach dem Staatsempfang.
2: Eigentlich original.
0: Morgen die nächste Folge.

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0: Viele coole Hits in der Mainville Playlist. Gerade eben gehört Westlife und jetzt Alex Warren mit Fever Dream. Guten Morgen, 6.50 Uhr vorbei. Heute Stausblitzer aktuell?
1: Nichts zu melden, momentan alles ruhig auf den Straßen.
0: Heißer Tag, 33 Grad. Run.

0: Mensch, mir läuft immer noch das Wasser im Mund zusammen. Ich könnte jetzt, muss ich sagen, kurz vor 7 Uhr könnte ich einen Bratwurstdöner essen. Der Kollege Justus Hampel hat den Bratwurstdöner getestet in der Bayreuther Innenstadt und ich fand ihn wirklich gut und offensichtlich gibt es bereits Interessenten.
1: Absolut.
2: Servus, da ist der Christian. Moin. Ich habe gerade was gehört von dem Bratwurstdöner. Ich habe bloß nicht mitgekriegt, was es den gibt. Ich würde ihn auch gerne mal probieren. Also, wenn er mir das verrauen wird, was es den gibt, fahre ich vielleicht auch mal hin. Ihr seid spitze, macht weiter so.
0: Danke dir. Christian, ja, da musst du ein Stückchen fahren. Ich schätze mal, ich vermute mal, dass er aus der Oberpfalz kommt.
1: Ein bisschen muss er fahren, ja, also nach Bayreuth.
0: Bayreuther Innenstadt, ne? Gehst halt ins Parkhaus oder was und dann läufst direkt zum roten Bratwursthäusel.
1: Und dann direkt gegenüber vom Finanzamt, also beim Ehrenhof, quasi mitten in der Stadt.
0: Da wartet die aufgeschnittene Bratwurst im Döner schon praktisch auf dich. Guten, gell?
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1: Es ist 7 Uhr. Ich bin Oliver Urbanke. Der Fußball-Weltverband FIFA plant einen milliardenschweren Umbau. Investoren sollen bei kommenden Weltmeisterschaften einsteigen können und der FIFA mehr als 4 Milliarden Dollar einbringen. Zoe Tassovali berichtet.
2: Der europäische Fußballverband UEFA läuft jetzt schon gegen die Pläne Sturm. Er wirft der FIFA vor, den Fußball zur Handelsware zu machen und fragt, wer am Ende überhaupt von dem Milliardendeal profitiert. Die FIFA hält selbstverständlich dagegen. Sie verspricht, das zusätzliche Geld in den nächsten 4 Jahren weltweit in den Fußball zu investieren und vor allem kleinere Verbände zu stärken.
1: Das Bundeskabinett bringt heute umstrittene Reformen beim Erneuerbare-Energien-Gesetz auf den Weg. Wirtschaftsministerin Reiche will damit die Förderkosten senken. Konkret sollen kleine Solaranlagen auf Hausdächern ab 2027 keine dauerhafte Förderung mehr bekommen. Außerdem sollen Betreiber von neuen Solar- und Windkraftanlagen in bestimmten Regionen künftig weniger Geld bekommen, wenn ihre Anlagen zeitweise abgeschaltet werden müssen. Kein Aufatmen für die vielen Einsatzkräfte, die rund um Bordeaux in Südfrankreich weiter gegen die verheerenden Waldbrände ankämpfen. Die Feuerwehr bangt jetzt noch einmal mehr wegen einer neuen Hitzewelle. Gestern hat es schon 14 Neubrände gegeben. Immerhin in 3 Kommunen durften die Menschen wieder zurück in ihre Häuser. In Spanien ist die Lage bei den Waldbränden etwas besser. Wir sehen Licht am Ende des Tunnels, sagte dazu Ministerpräsident Sanchez. Und auch bei uns in Bayern steigt die Waldbrandgefahr. Die Regierung von Niederbayern und in der Oberpfalz haben Beobachtungsflüge angeordnet. Die Flugzeuge fliegen am Nachmittag bestimmte festgelegte Routen ab. Da ist die Waldbrandgefahr am höchsten. In den Wäldern der bayerischen Staatsforsten sollen Feuchtflächen wie zum Beispiel Moore, Waldtümpel oder Feuchtbiotope verhindern, dass Brände überhaupt erst entstehen. Die personellen Änderungen in Unionsfraktion und Regierung werden heute offiziell. Die Unionsfraktion wählt den bisherigen Kanzleramtschef Frei zu ihrem neuen Vorsitzenden. Jens Spahn war Mitte des Monats zurückgetreten. Die bisherige Gesundheitsministerin Wagen wird neue Kanzleramtschefin. CDU-Generalsekretär Linnemann übernimmt das Gesundheitsministerium und Steffen Bilger wird neuer Verkehrsminister. Es ist jetzt 7:15.
3: Schönen guten Morgen, hier kommt das Mainwetter. Nochmal durchschnaufen. 11 Grad in Heinersreuth, 12 Grad in Fichtelberg und in Bronn bei Pegnitz messen wir 13 Grad. Heute in der Früh, das ist noch ganz entspannt. Später werden es dann gut 30 Grad. Es wird heiß.
4: Der Mainwelle-Service mit einem Blick auf die A9. Da geht's jetzt langsam wieder los Richtung Nürnberg zwischen Markt Schorgast und Dreieck Bayreuth-Kulmbach. Aktuell 2 Kilometer stockender Verkehr. Also es fängt langsam so an, sich wieder ein bisschen zu stauen. Geduld ist hier gefragt. Und Blitzer hat der Max gerade eine Sprachnachricht geschickt.
5: Ich würde gerne einen Blitzer melden, nämlich in Neuenreuth in der 100er-Zone.
4: Danke dir, Max. Und wenn jetzt noch was ist, sagt Bescheid 0170 99 0 7000.
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3: Knappe Stunde noch. Dann geht's nochmal los. Aber so richtig geht's doch jetzt nicht mehr los.
4: Oder?
3: Es ist doch jetzt eigentlich rum.
4: Ist meine, doch nichts mehr.
3: Die letzte Schulwoche. Ja. Wobei, es gibt ja Lehrer, die geben nochmal richtig Gas. Zur großen Freude ihrer Schüler.
8: Also bei uns gab's unseren Mathelehrer. Der hat jetzt noch mit uns die BMT gerechnet die ganze Zeit, weil wir dann aufs nächste Jahr vorbereitet sein sollen. Also ich glaube, wir hatten da so einen Schnitt von 4,0, weil niemand Bock auf Schule mehr hatte. Und die anderen, der Geschichtslehrer ist so reingekommen, hat die ZDF-Doku angemacht, hat gesagt, den Film haben wir jetzt schon einmal geguckt, wir schauen nochmal, ich habe echt keinen Bock mehr.
4: Schau mal einfach nochmal die Doku, egal.
3: Ich liebe ehrliche Lehrer, die einfach sagen, Freunde, jetzt mal ehrlich, das ist noch eine Woche. Ne? Ich pack da, haben schon mal ein Wohnmobil.
4: Reicht jetzt auch.

0: Also wenn ich jetzt irgendwann Urlaub habe, ne, im Sommer, dann arbeite ich schon bis zum Urlaub.
1: Bis zum letzten Tag vorm Urlaub?
0: Ja.
1: Machst du da nicht noch eine Chillwoche vorher?
2: Wir haben jetzt noch 2 Tage Grundlagenunterricht und das finde ich halt nicht so toll. Man könnte jetzt auch einfach chillen und so.
0: Ja, also Lukas sagt, da kann man doch sein Leben chillen in der letzten Schulwoche.
1: Das wäre jetzt nicht bis zum letzten Schultag Unterricht machen.
0: Also für Schüler, ich meine, ich war auch mal Schüler, da verstehe ich es schon. Da muss man jetzt, ne, also ganz ehrlich.
3: Also bei uns, wir chillen nur noch, außer in Mathe, da müssen wir auch BMT für nächstes Jahr dann nochmal vorbereiten ein bisschen und sind nochmal die Themen durchgegangen, aber sonst dürfen wir echt machen, was wir wollen.
0: Sagt Lennart, BMT?
1: Der bayerische Mathematiktest.
0: Gut, es ist halt immer so. Die einen Lehrer machen nochmal richtig krass Vollgas. Mathe, ne? Und die anderen halt nicht. Hannes?
4: Unser Mathelehrer, der hat jetzt noch mit uns den BMT gerechnet die ganze Zeit. Mhm. Und der Geschichtslehrer ist reingekommen, hat gesagt, den Film haben wir jetzt schon einmal geguckt, wir schauen nochmal, ich habe echt keinen Bock mehr.
1: Auch Lehrer haben irgendwann keine Lust mehr.
0: Ja. Stichwort Lehrer, also das finde ich ja Wahnsinn. Wir haben bei Philipp aus Bayreuth und Michael aus Hollfeld nachgefragt. Also nochmal lernen, Vollgas, BMT und Co. oder einfach jetzt Film schauen.
5: Lernen für einen BMT-Test, weil ich glaube, dass die 6 Wochen Ferien genug Freizeit sind. Mhm. Inhaltlich absolut auch meine Meinung. Problem sehe ich oft darin, dass die letzte Schulwoche so strukturiert ist, dass nicht der ganze Klassenverband zur Verfügung steht, weshalb es schwierig ist, einen dauerhaften Unterricht aufrechtzuerhalten.
0: Ich übersetze das mal. Es ist eh schon kaum mehr einer da. Da wird es schwierig. Ne? Aber ich meine, jetzt sind wir ehrlich, ihr wart ja auch mal Schüler die letzte Woche, oder? Jetzt mal ehrlich jetzt.
5: Ja, weil wenn die letzte Schulwoche irgendwann die vorletzte wird und dann die vorletzte im nächsten Jahr die vorvorletzte, dann brauchen wir irgendwann mit Schule gar nicht mehr starten.
3: Und die 6 Wochen plus die 3 Wochen, die ich dann im Endeffekt davor verplemper, in Summe mit den ersten 2 Schulwochen, die ja auch ähnlich ablaufen, dann sind wir bei, wenn ich richtig gerechnet habe, knapp 10 Wochen. Und 10 Wochen raus, ich glaube, wenn ich 10 Wochen selber keinen Unterricht halten würde, wüsste ich auch nicht mehr, wie es geht.
1: Ja, man ist eigentlich nur noch mit, also vorher chillen und nachher auch ganz langsam rein und so, also da ist man schon fällschwingend.
0: Egal wie, also gongen tut's noch, aber jetzt ist dann irgendwann rum.
1: Und die Zeugnisse sind doch arg geschrieben, oder?
0: Eigentlich schon.
1: Ist doch egal.
0: Schönen guten Morgen.

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1: Also ich lieb's immer noch, ne? Chillen vor den Ferien, die letzte Woche oder nochmal richtig fett BMT.
2: Bayerischer Mathematiktest.
1: Okay, ich fühle mit euch. Ne?
2: Ja.
1: Aber die meisten chillen, ja, haben wir gehört.
2: Das stimmt.
1: So. Auf der A9 Richtung Nürnberg ist es eher weniger chillig.
2: Da zwickt's wieder zwischen Marktschorgassendreieck Bayreuth-Kulmbach. 4 Kilometer stockender Verkehr. Aktuell müsst ihr 10 Minuten mehr einplanen.
1: Und auf der B2 würde ich empfehlen, sehr chillig zu fahren.
2: Sehr entspannt bitte fahren. Nicht blitzen lassen. Auf Höhe 9 Reut steht einer, da sind nur 100 erlaubt.
1: 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Jetzt haben wir schon wieder gesungen. Unangenehm.
2: Schade.
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0: Joyride. 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
1: Guten Morgen.
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0: Schönen guten Morgen, es ist 7:30 und Martin Sollig ist da mit einem News-Update.
1: Guten Morgen. Die Unionsfraktion wählt heute den bisherigen Kanzleramtschef frei zu ihrem neuen Vorsitzenden. Außerdem bekommen mehrere Bundesminister ihre Ernennungsurkunden. Nina Wagen wird neue Kanzleramtschefin, CDU-Generalsekretär Carsten Linnemann übernimmt das Gesundheitsministerium und Stefan Bilger wird Verkehrsminister. Und in den USA fordern jetzt über 1000 Mitarbeitende von führenden KI-Entwicklerfirmen einen internationalen Bremsmechanismus für künstliche Intelligenz. In einem offenen Brief warnen sie vor Kontrollverlust und rufen die US-Regierung zum Handeln auf. Hintergrund des Ganzen ist ein Vorfall, bei dem ein KI-Modell von OpenAI bei einem Test eigenständig Computersysteme einer anderen Firma gehackt hat.
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1: Der Anschlag auf den Christopher Street Day in Berlin hat auch die Organisatoren des Bayreuther CSD tief getroffen. Trotzdem soll die Veranstaltung am 15. August wie geplant stattfinden. Für Uschi Fuchs, Vorsitzende von Queer Bayreuth und Mitorganisatorin des CSD, ist das, wie sie sagt, ein wichtiges Signal.
3: Ich glaube, vom Mentalen her sind wir alle auf der gleichen Wellenlänge und sagen jetzt erst recht, wir müssen Flagge zeigen und auf die Straße gehen, gerade jetzt auch wegen dem Anschlag in Berlin.
1: Die Veranstalter rechnen mit etwa 2000 Teilnehmern. Der Auftakt der Bayreuther Festspiele hat ein diplomatisches Nachspiel. Da ist am Samstag vor dem Festspielhaus etwas passiert, was es vorher so noch nicht gegeben hat. Normalerweise begrüßt der Oberbürgermeister der Stadt Bayreuth als erster die Ehrengäste auf dem roten Teppich. Diesmal haben sich Bundeskulturminister Wolfram Weimer und Bayerns Kunstminister Markus Blume offenbar spontan vorgedrängelt und den ankommenden Gästen noch vor Bayreuths Stadtoberhaupt Andreas Zippel die Hände geschüttelt. Zippel sagt, er wolle diesmal noch diplomatisch ein Auge zudrücken.
4: Ich gehe mal davon aus, dass es dem besonderen Jubiläumsjahr geschuldet war, dass so viele auf dem roten Teppich unsere Gäste begrüßen wollten. Aber für mich ist dann doch klar, dass bei einem Empfang der Stadt Bayreuth es das Stadtoberhaupt ist, das unsere Gäste begrüßt.
1: Den Vorfall würden jetzt die jeweiligen Protokollabteilungen in Bayreuth, München und Berlin untereinander klären, so Zippel weiter. Sollte ihm aber einer der beiden Minister demnächst wieder über den Weg laufen, wolle er sie direkt ansprechen. Im Fall des mutmaßlichen Familiendramas in Heiligenstadt in der Fränkischen Schweiz hat die Polizei jetzt Einzelheiten bekannt gegeben. Der 49-jährige Tatverdächtige soll sich über ein Kontaktverbot zu seiner Familie hinweggesetzt haben. Der Frau gegenüber sei er gewalttätig geworden. Mit ihr und einem von drei gemeinsamen Kindern sei er dann im Auto geflüchtet. Inzwischen befindet sich der Familienvater in Untersuchungshaft, die Frau im Krankenhaus. Die Kinder sind in Obhut eines Jugendamtes. Staatsanwaltschaft und Kripo Bamberg ermitteln wegen des Verdachts des versuchten Mordes, gefährlicher Körperverletzung und Freiheitsberaubung.
0: Dankeschön, Martin. Das ist mein Wetter. Heute heiß. Um die 33 Grad, morgen 35. Wem es nicht langt, einfach runter Richtung Freiburg fahren, da werden es 40 Grad.
5: Ja, super. Es ist 33 Grad und es wird noch heißer.
0: Ja, genau,
6: 40. 41 Grad.
0: Nee, aber das ist nicht ganz so schlimm, wie es jetzt im Juni damals war, weil die Nächte sind zwar auch noch warm, aber nicht mehr so extrem überhitzt und auch nicht ganz so lange.
6: Ja. Der Main-Wille-Service, einige Meldungen von den Straßen. Wir starten auf der B22, aktuell Vollsperrung zwischen Schönfeld und Hollfeld wegen Baumfällarbeiten, also da am besten außenrum fahren. Dann schauen wir auf die A70 Bamberg Richtung Bayreuth, Obacht zwischen Turnau-Ost und Kulmbach-Neudrossenfeld. In beiden Richtungen sind hier Tiere auf der Fahrbahn unterwegs. Dann die A9 Richtung Nürnberg zwischen Marktschorgast und Dreieck Bayreuth-Kulmbach. Dauert es länger, momentan 2 Kilometer Stau. Und weiter zwischen Pegnitz und Weidensee ist bitte auch vorsichtig fahren. Hier liegt ein Spanngurt auf der Fahrbahn. Außerdem wird geblitzt auf der B2 Höhe Neuenreuth. Da sind nur 100 erlaubt. Das hat der Max gemeldet und noch viele andere. Wenn ihr jetzt auch noch was entdeckt, Staus oder Blitzer, jederzeit melden. 0170 99 07000.
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0: Und dank Martin Sollig wissen wir Bescheid. Neueste Nachrichten. Morgen.
5: Guten Morgen.
6: Guten Morgen.
0: Gleich probieren wir den Bratwurstdöner.
6: Müssen wir heute eigentlich den Martin auch mal einbringen, oder?
0: Finde ich auch. Wirklich. Also, ich will noch nicht zu viel verraten, aber Bayreuths erster Bratwurstdöner,
5: aha,
0: der kann was.
6: Ist ein Versuch wert.
0: Absolut.

0: Aktuelle Verkehrsmeldung vom Joe, gerade frisch reingekommen.
1: Guten Morgen, grüß euch. Auf der äußeren Nürnberger Straße hat es gerade gekracht. Da ist noch keine Polizei und Ähnliches vor Ort. Da ist ein massiver Rückstau, sowohl stadteinwärts als auch stadtauswärts. Sind vorsichtig vorn, sucht doch gerne mal durch. Danke euch.
2: Sofort.
0: Danke dir.
2: Danke dir für die Info.

0: Morgen, 7.41 Uhr ist es.
1: Also ich bin da ja total schmerzfrei. Ich habe das noch nie verstanden, wie Leute sich am Frühstücksbuffet dauernd nur Joghurt holen können und Früchte. Ich könnte jetzt ganz in der Früh schon gleich ein Weißwurstfrühstück machen. Mm. Ich könnte dann Döner essen. Mm. Ich gehe da Bier trinken. Ich finde, wenn der Tag mal richtig gestartet ist, dann kannst du da deftig reinhauen.
0: Ja, schon.
1: So ein Ei mit einem Speck.
0: Männer sind da ein bisschen anders, ne?
1: Ist eigentlich mal so ein Teil für eine Umfrage, finde ich, ne? Team brutal deftig oder Team fruchtiges Joghurtfrühstück?
0: Das ist halt auch ein bisschen gesünder, ne?
1: Ach, so ein Quaff. Ich komme bloß drauf, weil es jetzt in Bayreuth quasi Team oberdeftig gibt.
0: Doppelt deftig.
1: Genau, doppelt deftig ist der Bratwurst Döner, den gibt's jetzt bei uns. Also, naja, quasi, ne? Den gibt's in der Bayreuther Innenstadt am Roten Bratwursthäusler. Der Kollege Justus Hampel war beim Bratwurstdöner.
2: Döner liebe ich. Bratwürste liebe ich auch. Bratwurstdöner, das weiß ich jetzt hier noch nicht. Neben mir ist die Bianca.
3: Hallo.
2: Bratwurstdöner, habt ihr seit knapp einem Monat seit dem Burgerfest jetzt hier dann bei eurem Roten Bratwursthäuschen?
3: Genau.
2: Bereiten wir doch mal einen zu. Mit was starten wir denn?
3: Mit dem Brötchen, also Originalfladenbrot.
2: Macht einen guten Eindruck. Und das schneiden wir als erstes auf.
3: Genau, das wird dann bis zur Hälfte ungefähr aufgeschnitten, damit du halt wirklich eine Tasche hast, ne? Damit du die halt befüllen kannst. Dann kommt sie rüber in die Maschine, wie beim Dönermann halt richtig reingelegt, damit es halt richtig schön die Rillen auch hat, ne?
2: Genau, legen wir es mal rein. Das dauert jetzt so ein paar Sekunden.
3: In der Zeit machst du die Pommes rein, weil die brauchen ja auch 10, 15 Sekunden, bis sie halt wirklich auch durch sind.
2: Ab in die Fritteuse. In der Zwischenzeit.
3: Das Fleisch, ja, das wird dann auf den Grill gestellt, auf der heißesten Stelle, damit
2: die Bratwürste, das Bratwurstfleisch.
3: Bratwurstfleisch sind feine gebrühte Bratwürste. Die werden geschnitten, werden von uns dann mit Zwiebeln angebraten, damit es schön saftig bleibt und ist. Wird dann auf dem Grill nochmal vorbereitet, damit es nochmal schön richtig heiß ist. In der Zeit schaue ich nach meinem Brötchen. Dann nehme ich mir das raus.
2: Wie seid ihr auf den Bratwurstdöner gekommen?
3: Die Chefin hat es, ich weiß nicht, TikTok, glaube ich, entdeckt und hat gedacht, naja, ich probiere es einfach mal aus und entweder es kommt oder es funktioniert nicht. Wer nicht wagt, der nicht gewinnt. Und alles, was neu ist, ne, wird probiert. So, dann mache ich als nächstes Soße auf beiden Seiten. Das ist so eine Joghurtsoße. Mhm. Alles darf ich euch leider nicht verraten. Das ist ein Geheimrezept. Müsst vorbeikommen und es probieren.
2: So nämlich.
3: Dann kommt Kraut drauf. Auf das Kraut kommt erst Bratwurstfleisch.
2: Genau.
3: Bisschen schön drauf. Dann mache ich Essiggurken drauf und dann frage ich natürlich, ob jemand scharf oder nicht so scharf.
2: Na, machen wir mal scharf, oder?
3: Pepperoni. Ich würde auch sagen, ne?
2: Ja,
3: Pepperonis drauf. Handvoll Pommes drauf.
2: Jetzt schaut es auch langsam nach einem Döner aus.
3: Ich persönlich mache dann noch oben drauf noch ein bisschen Soße, damit die Pommes halt schön zusammenkleben und dass halt nicht gleich alles rausfällt. Mach noch ein bisschen Chili-Pulver, damit es richtig brennt. Und ja, das ist er. Der Bratwurstdöner.
2: Boah, das ist mein richtiges Gerät. Den teste ich jetzt aber gar nicht, sondern der größte Bratwurstliebhaber bei uns in der Mainwelle.
0: Ach Gott, hat er ihn dir mitgebracht, Bernd?
1: Na, freilich.
0: Ja, jetzt wollen wir es aber wissen.
1: Also, ich fand ihn wirklich brutal lecker. Und pass auf, ich würde ihn, glaube ich, ohne Pommes nehmen. Die brauche ich jetzt gar nicht. Naja, jetzt, wenn ich schon so Döner-Taschen habe, brauche ich keine Pommes. Ne?
0: Okay.
1: Ich habe auch persönlich zu viel Jalapenos drauf gehabt. Es war zu scharf.
0: Schon sehr scharf, ja.
1: Aber grundsätzlich, also das Bratwurstfleisch
0: mit
1: dem Kraut, mit der weißen Soße und
0: die geheime Soße,
1: die Gurken dazu.
0: Ah.
1: Das macht es ein bisschen säuerlich. Das ist ein bisschen, wenn ihr so Bratwurstsalat kennt, ist auch so ähnlich. Das ist wirklich sehr lecker.
0: Naja, schau an.
1: Hole ich mir heute gleich wieder einen.

0: Schönen guten Morgen, 7:45 vorbei. Nochmal durchschnaufen, es wird heiß. Heute, die Werte liegen um 32 Grad. Morgen,
1: 35 Grad.
0: Jawohl, Sommer ist da. Pünktlich zum Schulende. Nächste Woche Ferienstart. Und auf den Straßen heute früh?
1: Ist wieder ein bisschen schwierig auf der A9 Richtung Nürnberg zwischen Marktschorgast und Dreieck Bayreuth-Kulmbach. 3 Kilometer stockender Verkehr. Und es wird geblitzt auf der B2 Höhe Neuenreuth. Da sind nur 100 erlaubt.
0: Kurz vor 8.
1: Ja, jetzt geht's los. Heute ist der vorvorletzte Tag.
0: Mein absoluter Lieblings-Hannes. Von allen Hannessen, die es jemals in Klassenzimmern gab, ist dieser.
2: Unser Mathelehrer, der hat jetzt noch mit uns den BMT gerechnet die ganze Zeit. Und der Geschichtslehrer ist so reingekommen, hat gesagt, den Film haben wir jetzt schon einmal geguckt, wir schauen nochmal, ich habe echt keinen Bock mehr.
0: Hannes, danke dir für diese brutal authentische, ehrliche Geschichte.
1: Auch Lehrer haben irgendwann keine Lust mehr.

0: Rivers. Heute kriegt der neue Verkehrsminister seine Urkunde. Der alte wollte jetzt am Kabinett nicht mehr sitzen, weil er dem Merz nicht mehr begegnen will.
1: Ist auch irgendwie verständlich, oder?
0: Es war wirklich ein unwürdiger Abschied, muss man echt sagen. Aber unwürdig ist nun mal auch der Zustand der Deutschen Bahn und der Deutschen Brücken. Insofern braucht es offenbar einen neuen Mann. Mal schauen, was der dann so reißt. Gleich pünktlich um 8 Uhr mehr Nachrichten.
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0: so daran denke, kann ich's eigentlich kaum erwarten.
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2: Es ist 8 Uhr, ich bin Oliver Urbanke. In Bayern steigt die Waldbrandgefahr. 10 Messstationen des Deutschen Wetterdienstes melden für morgen die höchste Gefahrenstufe. Niederbayern und die Oberpfalz haben bereits Beobachtungsflüge angeordnet. Dazu kommt eine neue Hitzewelle. Heute werden bis zu 37 Grad erwartet. In den kommenden Tagen soll es nochmal heißer werden. Nach dem Anschlag am Rande des Berliner CSD will Bundesfamilienministerin Prien mehr Geld in die Radikalisierungsprävention stecken. 5 Millionen Euro aus dem Förderprogramm Demokratie leben sollen an die Bundesländer fließen. Fiona Reinhardt berichtet.
3: Im Fokus soll laut Familienministerin Prien die Deradikalisierung stehen. Mit entsprechenden Programmen sollen hier besonders junge Leute durch intensive Beratungen von ihren radikalen Ansichten abgebracht werden. Und dafür sollen demnächst Mittel genutzt werden, die zunächst anders verplant waren. Die Ministerin hatte das Programm Demokratie leben zuletzt noch neu ausgerichtet und dafür Kritik geerntet, besonders aus der queeren Community, weil entsprechende Beratungsangebote gekürzt wurden.
2: Der Rücktritt von Jens Spahn als Fraktionschef hat das Personalkarussell bei der Union in Fahrt gebracht. Heute soll das Ganze dann offiziell abgeschlossen werden. Die Unionsfraktion trifft sich in einer Sondersitzung, um den bisherigen Kanzleramtschef Frei zu ihrem neuen Vorsitzenden zu wählen. Außerdem bekommen die neuen Minister von Bundespräsident Steinmeier ihre Ernennungsurkunden. Nach dem schweren Erdbeben gestern in Japan ist die Zahl der Todesopfer auf 13 gestiegen. Viele weitere Menschen wurden bei dem Beben der Stärke 7,1 im Südwesten des Landes verletzt. In der Stadt Kashima ist ein Einkaufszentrum teilweise eingestürzt. Die Rettungskräfte suchen noch nach vermissten und verschütteten Menschen. Die Fußball-Weltmeisterschaft ist gerade erst vorbei, da überlegt die FIFA schon, wie sie mit dem nächsten Turnier noch mehr Geld verdienen kann. Verbandschef Infantino hat angekündigt, einen Teil der Rechte an Investoren zu verkaufen. Das soll Einnahmen von rund 4 Milliarden Euro bringen. Die UEFA, also der Europäische Verband, hat das scharf kritisiert. Fußball sei keine Handelsware, erst recht nicht, wenn völlig undurchsichtig sei, wer am Ende finanziell profitiere. Es ist jetzt kurz nach 8.
4: Und es wird heißer und es wird wärmer und es wird noch ein bisschen schöner. Ich lag gestern mit meiner Tochter so im Trampolin völlig erschöpft, weil wenn ich Trampolin springe, dann bin ich völlig erschöpft.
5: Das ist ein Workout, muss man auch sagen. Das ist eine Sporteinheit.
4: Und hab so hinaufgeschaut und da ist keine Wolke am Himmel.
5: Nee, keine einzige.
4: Also es wird wirklich auch heute so ein schöner, wolkenloser Tag mit über 30 Grad. Und morgen ist dann Rekord. Morgen sind es 35. Das ist wirklich dann sehr heiß. Aber die Nächte sind, ja, schon warm, aber nicht ganz so warm, wie wir es davor zum Monat erlebt haben.
5: Ach, du erinnerst dich, Gott.
4: So schlimm ist es nicht mehr.
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4: Als ich die Klimaanlage vom Camper ins Schlafzimmer gehängt habe, weil ich es nicht mehr auskalten habe.
5: Die Nächte sind ja jetzt auch angenehmer, ne? Das ja, muss man schon dazu
4: absolut,
5: sagen.
4: Ja.
5: Wir schauen auf die Straßen, Mainwelle Service. Es hat gekracht zwischen Wolfsbach und Bayreuth. Ungesicherte Unfallstelle aktuell noch. Und Obacht, hier liegen auch Fahrzeugteile auf der Fahrbahn. Kann sich auch ordentlich zurückstauen, also bitte Obacht geben. Dann haben wir eine Vollsperrung auf der B22 wegen Baumfellarbeiten zwischen Schönfeld und Heufeld. Geht hier aktuell nichts. Dann noch die A9 Richtung Nürnberg, der Klassiker zwischen Markt Schorgast und Dreieck Bayreuth-Kulmbach. Hier momentan 5 Kilometer Stau, also gut eine Viertelstunde müsst ihr mehr einplanen. Blitzer haben wir auch einen auf der B2 auf Höhe Neuenreuth. Da sind nur 100 erlaubt. Danke fürs Bescheid geben. Und wenn ihr noch was habt, Staus oder Blitzer, gern jederzeit melden. 0170 99 0 7000.
4: Ja, da wünschen wir eine gute Fahrt.
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4: So, gleich sprechen wir nochmal über Wagners verrückte Identitätsprobleme.
5: Da war einiges los.
4: Mitten in der Festspielzeit und über Bayreuths vielleicht berühmtestes Exportprodukt, was kaum einer weiß. Das sind diese Ausweisscanner, die an den Flughäfen auf der ganzen Welt sind, von Desco gemacht. Ausweis ist ein super Stichwort. Andrea Kreuzer hat nämlich einen neuen Ausweis beantragt.
5: Ja.
4: Ein wunderschönes Bild gemacht.
5: Es ist wieder ganz, also ich denke, es wird super.
4: Alles digital, gell? Alles easy.
5: Alles digital. Also das muss man schon sagen, es ging super schnell. Ich war 15 Minuten im Rathaus, ich habe vor Ort mein Bild gemacht, ich habe einen Reisepass und einen Perso beantragt.
4: Das würde ich gern kurz breaken.
5: Ja.
4: Wenn du ein kleines Baby hast, so wie ich, dann geht's nämlich nicht einfach digital.
5: Oh oh.
4: Ich habe nämlich bei der Merle, meiner großen Tochter, noch so selber übers Internet, konntest du das machen, noch so ein biometrisches Bild gemacht.
5: Ach, guter Gott.
4: So, und das ging. Das war sauwitzig damals. Das ist ja echt gut, zu probieren. Aber jetzt, mittlerweile, musst du wegen des Babys, das doch sowieso alle drei Tage anders ausschaut.
5: Das stimmt.
4: Mit dem Baby musst du zum Fotografen, weil nur der zertifizierte Fotograf darf jetzt noch ein biometrisches Bild machen.
5: Das heißt, also, es dauert ewig und es ist wahrscheinlich auch viel teurer.
4: Na, freilich.
5: Ja, ja, logisch.
4: Du gehst an Automaten, ich auch, die Merle auch mit 6 oder 5 und aber das Baby.
5: Es muss zum Fotograf.
4: Das muss zum zertifizierten Fotograf.
5: Ja, toll.
4: Aber an dieser Stelle liebe Grüße an den guten alten Pastrik in Bengerts. Wasche.

0: Der neueste Blitzer kommt.
1: Frisch gemeldet.
2: Guten Morgen. Ich wollte einen Blitzer melden und zwar auf der B289 zwischen Mainleus und Burgundstadt in Mainroth am Ortseingang. Ganz versteckt sieht man schlecht. Da gibt's Bilder.
0: Gibt's ja nicht, wenn wir langsam fahren.
1: Ist so nämlich keine Bilder.

0: Lecker. Desco präsentiert Wagners falsche Identitäten.
1: Das muss man sich auch mal vorstellen. Da ist diese Firma aus Bayreuth und checkt deinen Ausweis auf der ganzen Welt, wenn er noch gültig ist.
2: Ja. Meiner war ja 2 Jahre abgelaufen, also Desco hätte mich da auf jeden Fall knallhart erwischt.
1: Der Andrea, ihr Ausweis war beim Staatsempfang noch genau einen Tag gültig.
2: Der Reisepass, ja genau.
1: Da musstest du ihn mitbringen.
2: Und jetzt war Schluss, beides abgelaufen.
1: Aber die Ausweisscanner von Desco stehen nicht nur an den großen Flughäfen, sondern auch wo? Werner Zahn, der Firmenchef.
3: Das wird auf der einen Seite das Europäische Parlament. Das heißt, da steht ein Gerät an der Tür und wenn der Abgeordnete kommt mit seinem Ausweis, dann muss es sich authentifizieren. Ist das erfolgreich, darf er rein. Ist es nicht erfolgreich, darf er nicht rein. Und dann sind wir, wo wir besonders stolz drauf sind, dass wir unsere Produkte direkt an das US-amerikanische Heimatschutzministerium, an die Homeland Security liefern.
1: Das ist schon krass, gell?
2: Wahnsinn, oder?
1: Die Produkte kommen aus Wolfsbach und gehen dann einmal komplett um die Welt. Und Desco ist aufgefallen, dass auch Richard Wagner irgendwie damit zusammenhängt, weil bei ihm geht es eigentlich ständig in den Opern und auch bei ihm selber um die Frage, ist die Identität echt oder nicht? Kollege Martin Zinner und der Wagner-Experte.
4: Das kennt jeder. Dam, dam, dam, dam, dam, dam, dam. Hochzeitsmarsch. Und dann sind sie allein und dann fragt sie nachher, wer ist.
5: Vielleicht das berühmteste Wagner-Motiv überhaupt. Lohengrin ist ein Gralsritter, Sohn des berühmten Gralskönigs Parsival. Und schon geht's um das Thema Identität, sagt Wagner-Experte Stefan Müller.
4: Gralskönige haben also das Problem, wenn ihre Identität bekannt wird, dann verfliegt der Zauber. Und der Lohengrin kommt der Elsa zu Hilfe und ja, kann sagen, die verlieben sich, auf jeden Fall heiraten sie, aber die Elsa bekommt eine Bedingung, dass sie ihn halt nicht fragen soll, woher er kommt und wer er ist.
5: Elsa wird verdächtigt, ihren Bruder umgebracht zu haben. Lohengrin macht ihr ein Angebot. Er ist bereit, Elsa zu verteidigen. Aber nur unter einer Bedingung. Niemals darf Elsa seine wahre Identität erfahren. Nachfragen? Absolut verboten. Am Anfang klappt es noch. Aber dann?
4: Dann kommt die Artrud ins Spiel. Also aus meiner Meinung nach ist, wenn man alle Wagner-Weige zusammenfasst, ist die Artrud schon die böseste aller Frauen. Und die macht halt die Elsa total verrückt. Nach dem Motto, er muss wissen, wer der ist.
5: Am Ende knickt Elsa ein. Sie bricht ihr Versprechen. Sie fragt Lohengrin dann doch, wer er ist. Lohengrin wird enttarnt. Er wird gezwungen, Elsa zu verlassen. Elsa erkennt, dass sie ihren geliebten Mann verloren hat und sich das selbst zuzuschreiben hat.
4: Und dann sagt die Elsa, das ist glaube ich ihr letzter Satz im Lohengrin, ein Satz, den so manche vielleicht noch der Greizer Kerwer oder noch ein Sauser Woltfest-Arscher gesagt hat, mir schwankt der Boden welche Nacht. Cooles Zitat, finde ich.
5: Elsa bricht zusammen. Sie sinkt leblos zu Boden. Und das wegen einer Identitätsprüfung, die ein heutiger Desco-Scanner vermutlich in unter 10 Sekunden geschafft hätte.
1: Mir schwankt der Boden, welche Nacht. Das war ja auch mein Satz nach dem Staatsempfang.
2: Eigentlich original.
1: Morgen die nächste Folge.

0: 20 nach 8. Vor 20 Minuten hat's gegongt.
1: Ja.
0: Die Schule geht noch heute, morgen und übermorgen. Da machen wir doch nicht mehr viel, oder? Hannes, ich liebe deine Geschichte. Sie ist einfach eine ganz echte, direkt aus dem Unterricht.
2: Unser Mathelehrer, der hat jetzt noch mit uns den BMT gerechnet die ganze Zeit. Und der Geschichtslehrer ist so reingekommen, hat gesagt, den Film haben wir jetzt schon einmal geguckt. Wir schauen nochmal, ich habe echt keinen Bock mehr.
0: Der BMT, der bayerische Mathematiktest, die einen machen also noch Vollgas und die anderen Lehrer sagen, komm, ist ja egal.
1: Das ist auch okay.
0: Dann haben wir gleich noch spannende Einblicke in den Schulalltag der letzten Schulwoche hier im Mainwecker in 20 Minuten. Jetzt schauen wir schnell auf die Straßen, ist heute Morgen auch einiges los, gell?
1: Ja, es hat gekracht auf der B2 zwischen Wolfsbach und Bayreuth, hier vorsichtig, Unfallstelle noch ungesichert und es dauert länger auf der A9 Richtung Nürnberg zwischen Marktschorgast und Dreieck Bayreuth-Kulmbach, momentan 4 Kilometer Stau. Vollgesperrt ist die B22 noch wegen Baumfällarbeiten zwischen Schönfeld und Heufeld.

0: Schönen guten Morgen auf die Baustelle, in den Bus, ins Taxi, in den Bulldog unterwegs, an die Schulen und an alle, die uns heute Morgen zuhören. Wenn es bestenfalls gut läuft, sogar noch an den Frühstückstisch.
1: Oder? Ja, also, um kurz vor halb neun. Naja, kann man schon noch frühstücken entspannen.
0: Wir sind's, das Mainwecker-Team.
1: Guten Morgen.
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0: Die Leonie mit Kadem Scott. Stay. Es ist 8.31 Uhr und Martin Sollig hat das News-Update. Alle wichtigen Nachrichten für euch.
1: Guten Morgen. Das Bundeskabinett will heute die umstrittenen Reformpläne von Wirtschaftsministerin Reiche auf den Weg bringen. Es geht um Änderungen des Erneuerbare-Energien-Gesetzes und um ein Netzpaket. Herzstück der Reform ist, dass es für neue, kleine Solaranlagen auf dem Hausdach ab 2027 keine dauerhafte Förderung mehr geben soll. Und es ist eines der bekanntesten und größten Heavy-Metal-Festivals der Welt, das Wacken Open Air in Schleswig-Holstein. Heute geht's wieder los. 85.000 Metal-Fans werden in dem kleinen Ort erwartet. Zum Line-Up gehören dieses Jahr zum Beispiel Def Leppard, Judas Priest und Sabaton.
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1: Nach dem tödlichen Anschlag beim Christopher Street Day in Berlin überprüft die Bayreuther Polizei ihr Sicherheitskonzept für den CSD am 15. August. Gemeinsam mit der Stadt und den Veranstaltern wird derzeit beraten, ob zusätzliche Maßnahmen nötig sind. Harald Statter von der Polizeiinspektion Bayreuth Stadt sagt:
3: Aktuell sind wir da noch in der Abstimmung mit den Anmeldern. Das wird erst nächste Woche dann komplett final besprochen werden. Abgesperrt wird natürlich vieles im Zusammenhang mit der Aufzugstrecke. Inwieweit jetzt sich die Aufzugstrecke ändert, wird sich erst nächste Woche entscheiden.
1: Für die Organisatoren steht trotzdem fest, der CSD findet statt. Gerade nach den Ereignissen in Berlin wolle man gemeinsam ein Zeichen für Vielfalt und Zusammenhalt setzen. Mountainbiker in der Region können sich freuen. Ein Teil des Bikeparks Ochsenkopf soll am 28. August eröffnet werden. Alle Arbeiten sind aktuell voll im Zeitplan, hieß es am Abend bei der Sitzung des Zweckverbandes zur Förderung des Tourismus und des Wintersports im Fichtelgebirge. Im Rahmen der Marketingmaßnahmen rund um den Bikepark sind Merchandise-Artikel inklusive eines passenden Webshops geplant. Partner ist der Anbieter Mermaid aus Bayreuth. Produkte wie Hoodies, T-Shirts und Caps werden on-demand hergestellt. Pro verkauften Artikel erhält der Zweckverband eine Provision. Ein brennender Traktor hat gestern Nachmittag in Schimmendorf bei Main-Lois für einen Großeinsatz der Feuerwehr gesorgt. Die Landmaschine hat nach Mäharbeiten neben einer Scheune Feuer gefangen und ist komplett ausgebrannt. Mehrere Feuerwehren haben die Flammen unter Kontrolle bringen können. Eine Frau ist laut Polizei leicht verletzt worden. Auch die Scheune und ein Holzhaufen haben Feuer gefangen. Der Schaden liegt bei insgesamt rund 50.000 Euro.
0: Dankeschön, Martin. Jetzt kommt das Wetter. Ja, ich glaube, das dürfte sich mittlerweile rumgesprochen haben, oder? Ich denke, das merkt man auch.
4: Ja.
0: Ist jetzt keine krasse Surprise-Nummer, wenn ich sage, ist Sommer.
4: Es wird heiß.
0: Genau. Ach, ja. Aber vielleicht die Information noch heute, sind es um die 30, morgen richtig krass über 30 Grad. Also, wem es heute so heiß ist, dem kann ich sagen, morgen Eisbären.
4: Der manuelle Service, einiges los auf den Straßen. Wir starten auf der B2. Zwischen Wolfsbach und Bayreuth hat es einen Unfall gegeben. Obacht, hier liegen auch noch Fahrzeugteile auf der Fahrbahn, also bitte vorsichtig fahren. Dann dauert es länger auf der A9 Richtung Nürnberg zwischen Markt Schorgast und Dreieck Bayreuth-Kulmbach. In der Baustelle aktuell 6 Kilometer stockender Verkehr. Gut eine Viertelstunde Zeit kostet euch das. Dann Obacht geben auf der B22, die ist aktuell voll gesperrt zwischen Schönfeld und Hollfeld. Da laufen Baumfellarbeiten. Und wir schauen noch auf die Blitzer. Haben wir auch einen auf der B2 auf Höhe Neuenreuth. Da sind nur 100 erlaubt. Und die B289 bei Altenkunstadt in Mainroth. Auch hier wird geblitzt. Wenn ihr noch was habt, Staus oder Blitzer, 0170 99 0 7000.
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0: Manch ein Schüler muss in dieser letzten Schulwoche noch für den BMT pauken.
4: Für den bayerischen Mathematiktest.
0: Gleich kommt ein Lehrer und macht uns eine unfassbar spannende und sehr ehrliche Rechnung auf.
4: Oh ja.
0: Also nämlich die Rechnung, wenn du jetzt nimmer viel machst und zum Anfang vom Schuljahr noch nicht viel machst, plus die 6 Wochen, also ihr ahnt wo... Also
4: macht man eigentlich gar nichts mehr.
0: Wo die Kalkulation gleich rauskommt, die empfehle ich euch wirklich sehr. Gleich nach Michael Cimbello.
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1: Also wenn ich jetzt irgendwann Urlaub habe, ne, im Sommer, dann arbeite ich schon bis zum Urlaub.
2: Bis zum letzten Tag vorm Urlaub?
1: Naja.
2: Machst du da nicht noch eine Chillwoche vorher?
3: Wir haben jetzt noch 2 Tage Grundlagenunterricht und das finde ich halt nicht so toll. Man könnte jetzt auch einfach chillen und so.
1: Ja, also Lukas sagt, da kann man doch sein Leben chillen in der letzten Schulwoche.
2: Das wäre jetzt nicht bis zum letzten Schultag Unterricht machen.
1: Also für Schüler, ich meine, ich war auch mal Schüler, da verstehe ich es schon. Da muss man jetzt, ne, also ganz ehrlich.
4: Also bei uns, wir chillen nur noch, außer in Mathe, da müssen wir auch BMT für nächstes Jahr dann nochmal vorbereiten ein bisschen und sind nochmal die Themen durchgegangen, aber sonst vielleicht machen, was wir wollen.
1: Sagt Lennart, BMT.
2: Der bayerische Mathematiktest.
1: Gut, es ist halt immer so. Die einen Lehrer machen nochmal richtig krass
2: Vollgas.
1: Mathe,
2: ne?
1: Und die anderen halt nicht. Hannes?
5: Unser Mathelehrer, der hat jetzt noch mit uns den BMT gerechnet die ganze Zeit. Mhm. Und der Geschichtslehrer ist so reingekommen, hat gesagt, den Film haben wir jetzt schon einmal geguckt, wir schauen nochmal, ich habe echt keinen Bock mehr.
2: Auch Lehrer haben irgendwann keine Lust mehr.
1: Ja. Stichwort Lehrer, also das finde ich ja Wahnsinn. Wir haben bei Philipp aus Bayreuth und Michael aus Hollfeld nachgefragt. Also nochmal lernen, Vollgas, BMT und Co. oder einfach jetzt Film schauen.
6: Lernen für einen BMT-Test, weil ich glaube, dass 6 Wochen Ferien genug Freizeit sind.
7: Inhaltlich absolut auch meine Meinung. Problem sehe ich oft darin, dass die letzte Schulwoche so strukturiert ist, dass nicht der ganze Klassenverband zur Verfügung steht, weshalb es schwierig ist, einen dauerhaften Unterricht aufrechtzuerhalten.
1: Ich übersetze das mal. Es ist eh schon kaum mehr einer da. Da wird es schwierig. Ne? Aber ich meine, jetzt sind wir ehrlich, ihr wart ja auch mal Schüler die letzte Woche, oder? Jetzt mal ehrlich jetzt.
6: Ja, weil wenn die letzte Schulwoche irgendwann die vorletzte wird und dann die vorletzte im nächsten Jahr die vorvorletzte, dann brauchen wir irgendwann mit Schule gar nicht mehr starten.
7: Und die 6 Wochen plus die 3 Wochen, die ich dann im Endeffekt davor verplemper, in Summe mit den ersten 2 Schulwochen, die ja auch ähnlich ablaufen, dann sind wir bei, wenn ich richtig gerechnet habe, knapp 10 Wochen. Und 10 Wochen raus, ich glaube, wenn ich 10 Wochen selber keinen Unterricht halten würde, wüsste ich auch nicht mehr, wie es geht.
2: Ja, man ist eigentlich nur noch mit, also vorher chillen und nachher auch ganz langsam rein und so, also da ist man schon fällschwingend.
1: Egal
2: weg.
1: Wie, also gongen tut's noch, aber jetzt ist dann irgendwann rum.
2: Die
1: und dann
2: Zeugnisse
1: sind
2: doch auch geschrieben, oder?
1: Eigentlich schon.
2: Ist doch egal.

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0: schönen guten Morgen. 8.53 Uhr gleich. Da geht's schon wieder dahin mit dem Mainwecker heute, bei dem wir vor allen Dingen gelernt haben, dass ein Döner nicht unbedingt Kalb- oder Putenfleisch braucht.
1: So schaut's aus.
0: Sondern vielleicht auch ein Bratwurstfleisch.
1: Und ein paar Pommes.
0: Genau, die sind da auch drin, das ist ganz korrekt. Viele wollen ja wissen, wo und wie. Also 7 Euro kostet das Ding übrigens. Mhm. Und ja, die Interessenten sind da.
2: Servus, da ist der Christian. Moin. Ich hab gerade was gehört von dem Bratwurstdöner. Ich hab bloß nicht mitgekriegt, was es den gibt. Ich darf ihn gerne nochmal probieren. Also, wenn einmal das verrauen wird, was es den gibt, fahre ich den vielleicht einmal hin. Ihr seid spitze, macht weiter so.
0: Danke dir. Christian, ja, da musst du ein Stückchen fahren. Ich schätze mal, ich vermute mal, dass er aus der Oberpfalz kommt.
1: Ein bisschen muss er fahren, ja, also nach Bayreuth.
0: Bayreuther Innenstadt, ne? Gehst halt ins Parkhaus oder was und dann läufst direkt zum roten Bratwurststreusel.
1: Und dann direkt gegenüber vom Finanzamt, also beim Ehrenhof, quasi mitten in der Stadt.
0: Da wartet die aufgeschnittene Bratwurst im Döner schon praktisch auf dich.

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0: Das war ja übrigens der Sommerhit des letzten Jahres, K-Pop Demon Hunters mit Golden. Ist immer noch gut.
1: Ich wollte gerade sagen, letztes Jahr war das nicht, ist das nicht immer noch? Das ist doch immer noch im Trend.
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1: mega
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1: ja.
0: Netflix-Hit aller Zeiten, diese K-Pop Demon Hunters.
1: Absolut.
0: Gleich ist es 9 Uhr, bevor die News kommen, kommt Hans Peetz aus Finkensee mit den Gedanken zum Tag. 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
2: Eines der schönsten Wörter in unserer Mundart ist für mich die Ohrmotzen. Die haben zum Glück gar nichts mit dem Ohrmotzen, dem Anmotzen zu tun. Ich betrachte in unseren sandigen Wäldern gerne die Hügel der Ameisen, die Ohrmotzenhaufen. Welch ein Gewimmel, wenn man genauer hinsieht. Und was wie ein chaotisches Durcheinander erscheint, das ist doch ein geordnetes Staatswesen, in dem jedes seine Aufgabe erfüllt. In der Bibel werden die Ameisen als Vorbild hingestellt. Geh hin zur Ameise, du Fauler, sieh ihre Wege und werde weise. Meine Mutter hat mir das vorne ins Poesiealbum geschrieben auf die erste Seite. Das du Fauler hat sie weggelassen. Ich weiß nicht, ob ich diese Aufforderung nötig hatte. Meistens nehmen sich solche Aufforderungen die Falschen zu Herzen. Und beim Spazierengehen kann man in aller Ruhe zuschauen, wie die fleißigen Ohrmotzen arbeiten. Auch das gehört zur Weisheit. Das gute Maß zwischen Arbeit und Ruhe.

0: schneller als bei seinem bisherigen Rekord von 130 km/h. Das berichtet das Rekordinstitut Deutschland. Es ist jetzt kurz nach 9.
1: Und hier kommt der Blick aufs Main-Welle-Wetter. 18 Grad in Warmensteinach, 19 in Bayreuth in der Innenstadt und 20 sind es jetzt in Pottenstein. Und es wird heiß heute. Bis zu 32 Grad die Temperaturen. Jede Menge Sonne überall in Bayreuth und der Region. Ist auch der Trend für die nächsten Tage. Morgen am Donnerstag der heißeste Tag der Woche mit bis zu 35. Am Freitag wieder Sonne und 32 Grad.

0: So, jetzt sind wir hier. Wir haben gerade ein kleines technisches Problem auf der Mainwelle gehabt. Jetzt schauen wir auf die Straßen. Der Mainwelle Verkehrsservice mit der A9 Fahrt Richtung Nürnberg. Hier bitte gut aufpassen, zwischen Markt Schorgast und Bad Benneck-Himmelkron ist ein Unfall passiert. Hier ist die linke Spur blockiert. Außerdem Behinderungen auf der B2 zwischen Wolfsbach und Bayreuth. Hier Gegenstände auf der Fahrbahn. Auch da bitte gut aufpassen. Dann schauen wir noch auf die A9. Auch da dauert es eine Viertelstunde länger zwischen Markt Schorgast und dem Dreieck Bayreuth-Kulmbach. Aktuell 6 Kilometer Stau. Dann die Vollsperrung zwischen Schönfeld und Hollfeld auf der B22 wegen Baumfällarbeiten. Und wir haben die neuesten Blitzer bei uns in der Region. Das ist einmal auf der B2 auf Höhe 9 Reut, 100 sind hier erlaubt. Und dann noch auf der B289 in Mainroth beim Hoch- und Tiefbauunternehmen in Fahrtrichtung Altenkunstadt. Euch allen damit eine gute und sichere Fahrt.
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0: Und ich bin Martin Zinner. Ich wünsche euch einen schönen Mittwochvormittag. Es wird heiß heute in Bayreuth Stadt und Land, bis zu 32 Grad. Wir begleiten euch rein in diesen Hitzemittwoch, jetzt mit Chad Kroeger in der Playlist.

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2: Es ist 9:30 Uhr, ich bin Martin Sollig. Der Anschlag auf den Christopher Street Day in Berlin hat auch die Organisatoren des Bayreuther CSD tief getroffen. Trotzdem soll die Veranstaltung am 15. August wie geplant stattfinden. Für Uschi Fuchs, Vorsitzende von Queer Bayreuth und Mitorganisatorin des CSD, ist das, wie sie sagt, ein wichtiges Signal.
3: Ich glaube, vom Mentalen her sind wir alle auf der gleichen Wellenlänge und sagen jetzt erst recht, wir müssen Flagge zeigen und auf die Straße gehen, gerade jetzt auch wegen dem Anschlag in Berlin.
2: Die Veranstalter rechnen mit etwa 2000 Teilnehmern. Beim Bayreuther CSD soll es eine Schweigeminute für die Opfer und Angehörigen des Anschlags in Berlin geben. Für das Sicherheitskonzept arbeiten die Veranstalter eng mit der Polizei zusammen. Der Auftakt der Bayreuther Festspiele hat ein diplomatisches Nachspiel. Da ist am Samstag vor dem Festspielhaus etwas passiert, was es vorher so noch nicht gegeben hat. Normalerweise begrüßt der Oberbürgermeister der Stadt Bayreuth als erster die Ehrengäste auf dem roten Teppich. Diesmal haben sich Bundeskulturminister Wolfram Weimer und Bayerns Kunstminister Markus Blume offenbar spontan vorgedrängelt und den ankommenden Gästen noch vor Bayreuths Stadtoberhaupt Andreas Zippel die Hände geschüttelt. Zippel sagt, er wolle diesmal noch diplomatisch ein Auge zudrücken.
4: Ich gehe mal davon aus, dass es dem besonderen Jubiläumsjahr geschuldet war, dass so viele auf dem roten Teppich unsere Gäste begrüßen wollten. Aber für mich ist dann doch klar, dass bei einem Empfang der Stadt Bayreuth es das Stadtoberhaupt ist, das unsere Gäste begrüßt.
2: Den Vorfall würden jetzt die jeweiligen Protokollabteilungen in Bayreuth, München und Berlin untereinander klären, so Zippel weiter. Sollte ihm aber einer der beiden Minister demnächst wieder über den Weg laufen, wolle er sie direkt ansprechen. Im Fall des mutmaßlichen Familiendramas in Heiligenstadt in der Fränkischen Schweiz hat die Polizei jetzt Einzelheiten bekannt gegeben. Der 49-jährige Tatverdächtige soll sich über ein Kontaktverbot zu seiner Familie hinweggesetzt haben. Der Frau gegenüber sei er gewalttätig geworden. Mit ihr und einem von drei gemeinsamen Kindern sei er dann im Auto geflüchtet. Inzwischen befindet sich der Familienvater in Untersuchungshaft, die Frau im Krankenhaus. Die Kinder sind in Obhut eines Jugendamtes. Staatsanwaltschaft und Kripo Bamberg ermitteln wegen des Verdachts des versuchten Mordes, gefährlicher Körperverletzung und Freiheitsberaubung. Weitere Meldungen aus Bayreuth und der Region gibt's zum Nachlesen immer aktuell auf meinwelle.de.
5: Dankeschön, Martin. Wir schauen aufs Wetter für die Region. Heute wird's wirklich sommerlich heiß. Bis zu 32 Grad, jede Menge Sonne. Also, ich hoffe, ihr kommt irgendwie mit der Hitze klar. Morgen, der Donnerstag, dann endgültig der heißeste Tag der Woche mit bis zu 35 Grad. Der Freitag dann schon wieder ein bisschen entspannter, in Anführungsstrichen 32 Grad und Sonne, ähnlich wie heute. Der Blick auf die Straßen um kurz nach 9:30 Uhr. Vorsicht bitte auf der A9 in Fahrtrichtung Nürnberg zwischen Markt Schorgast und Bad Benneck-Himmelkron. Da ist ein Unfall passiert, momentan gibt es hier Behinderungen. Bitte denkt auch unbedingt an die Gasse für die Rettungs- und Einsatzfahrzeuge. Dann dauert es auch wieder länger auf der A9 zwischen Gefrees und dem Dreieck Bayreuth-Kulmbach. 7 Kilometer Stau, aktuell der Zeitverlust hier leider 40 Minuten. Dann auf der B22 weiterhin die Vollsperrung zwischen Schönfeld und Hollfeld wegen Baumfellarbeiten. Und wir haben noch Blitzer, und zwar einmal auf der B2 bei 9 Reuth, 100 sind hier erlaubt, und auf der B289 in Mainroth in Fahrtrichtung Altenkunstadt. Wenn ihr was entdeckt, meldet's gerne 0170 990 07.
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5: Und ich bin Martin Zinner. Ich wünsche euch einen schönen Donnerstag. Das ist Phil Collins bei uns in der Playlist mit You Can't Hurry Love.

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0: führender KI-Entwicklerfirmen. Sie warnen vor einem Kontrollverlust. Fiona Reinhardt berichtet.
1: Führende Forscher und Manager, unter anderem von OpenAI, Meta und Google, haben den offenen Brief an die US-Regierung unterschrieben. Sie fürchten, dass KI-Software bald in der Lage sein könnte, sich selbst weiterzuentwickeln. Daraus könnten Systeme entstehen, die Menschen nicht mehr verstehen und auch nicht mehr kontrollieren könnten. Deswegen brauche es weltweit einheitliche Regeln, um diese Entwicklung zu bremsen.
0: Das Bundeskabinett bringt heute umstrittene Reformen beim Erneuerbare-Energien-Gesetz auf den Weg. Wirtschaftsministerin Reiche will damit die Förderkosten senken. Konkret sollen kleine Solaranlagen auf Hausdächern ab 2027 keine dauerhafte Förderung mehr bekommen. Außerdem sollen Betreiber von neuen Solar- und Windkraftanlagen in bestimmten Regionen künftig weniger Geld bekommen, wenn ihre Anlagen zeitweise abgeschaltet werden müssen. In Südeuropa wüten weiter schwere Waldbrände. In der Region bei Bordeaux an der französischen Atlantikküste gibt's die Sorge, dass eine neue Hitzewelle mit Temperaturen bis zu 40 Grad das Feuer durch Trockenheit und Wind wieder auflodern lässt. Auch in Griechenland kämpft die Feuerwehr auf der bei Urlaubern beliebten Ägäisinsel Paros gegen einen großen Waldbrand. Mehrere Ortschaften wurden evakuiert. Rund 2000 Einwohner, aber 80.000 Besucherinnen und Besucher. Das gibt's ab heute wieder in Schleswig-Holstein im kleinen Ort Wacken. Das weltberühmte Metal-Festival Wacken Open Air startet. Zum Line-Up gehören dieses Jahr Bands wie Def Leppard oder Judas Priest. Bis Samstag werden 85.000 Metal-Fans erwartet. Die Fußball-Weltmeisterschaft ist gerade erst vorbei, da überlegt die FIFA schon, wie sie mit dem nächsten Turnier noch mehr Geld verdienen kann. Verbandschef Infantino hat angekündigt, einen Teil der Rechte an Investoren zu verkaufen. Das soll Einnahmen von rund 4 Milliarden Euro bringen. Die UEFA, also der Europäische Verband, hat das scharf kritisiert. Fußball sei keine Handelsware, erst recht nicht, wenn völlig undurchsichtig sei, wer am Ende finanziell profitiere. Es ist jetzt kurz nach 10.
2: Das Mainwelle-Wetter jetzt für Bayreuth und die Region. Heute wird es nochmal richtig heiß. Es wird sommerlich mit bis zu 32 Grad und viel Sonnenschein. Bleibt auch die nächsten Tage so. Wir sind mittendrin in einer großen Juli-Hitzewelle. Morgen am Donnerstag mit 35 Grad, am Freitag wieder bei 32, an allen Tagen richtig sonnig. Dann schauen wir auf die Straßen, es ist kurz nach 10. Vorsicht bitte auf der A9 in Fahrt Richtung Nürnberg. Im Baustellenbereich zwischen Markt Schorgast und dem Dreieck Bayreuth-Kulmbach ist jetzt auch noch ein Unfall passiert. Momentan staut sich's, aktuell der Zeitverlust 28 Minuten, 3 Kilometer Stau ab Münchberg Süd. Dann weiter Richtung Nürnberg zwischen Hormersdorf und Schneitach. Auch hier bitte gut aufpassen, Reifenteile auf der Fahrbahn. Und wir haben noch die Vollsperrung zwischen Schönfeld und Hollfeld auf der B22 wegen Baumfellarbeiten. Blitzer haben wir auch zwei Stück, und zwar einmal auf der B2 bei 9 Reuth, 100 sind hier erlaubt, und auf der B289 in Mainroth in Fahrtrichtung Altenkunstadt. Euch damit eine gute und sichere Fahrt.
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2: Und euch allen einen wunderschönen guten Morgen. Wir begleiten euch rein in diesen Hitzemittwoch bei uns in der Region. Der 29. Juli wird heiß. Wir behalten einen kühlen Kopf und haben die richtige Playlist für euren Vormittag. Wir starten mit Mal Smith und Nice to Meet You.

Huey Lewis and the News bei uns in der Playlist um kurz nach 10. Da gibt es nochmal ein aktuelles Verkehrsupdate. Ja, es gibt Behinderungen auf der A9 in Fahrtrichtung Nürnberg. Im Baustellenbereich zwischen Markt Schorgas und Bad Benneck-Himmelkron ist ein Unfall passiert. Momentan staut sich's dort. Ihr verliert 28 Minuten. 3 Kilometer sind's momentan ab Münchberg Süd. Und der Domi hat sich auch gerade eben nochmal gemeldet über WhatsApp. Er sagt, Leute, bitte denkt unbedingt an die Rettungsgasse für die Einsatzfahrzeuge. Ganz wichtig an der Stelle, also bitte unbedingt eine Rettungsgasse bilden und einfach da noch ein bisschen Geduld haben auf der A9 in Fahrtrichtung Nürnberg. Wir sind gerne bei euch. Einen schönen Mittwochvormittag.

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1: Was für eine unfassbar tolle Rockband aus den 90ern, oder? Evanescence bei uns in der Playlist, Mittwochvormittag kurz vor 10:30. Und Evanescence sind wieder live auf Tour in Deutschland. Ihr könnt die diesen Herbst erleben. Ich habe die noch nie live gesehen. Ich hätte tatsächlich echt große Lust. Kann mir vorstellen, dass sie echt gut sind. Ich habe gerade mal die Konzerttermine rausgesucht. Hier aus der Region das nächste wäre vermutlich München, 26. September. Es gäbe auch noch Frankfurt, 19. September oder Dortmund, 20. In Hamburg spielen sie auch am 23. Also September auf jeden Fall, 2026. Dann wäre das ein heißer Tipp. Es gibt für alle Shows auch noch Tickets. Und ich wünsche euch einen schönen Mittwochvormittag. Jetzt gleich 10:30 wieder die neuesten Nachrichten bei uns aus der Region.

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12: Es ist 10:30, ich bin Martin Sollig, schönen Vormittag. Nach dem tödlichen Anschlag beim Christopher Street Day in Berlin überprüft die Bayreuther Polizei ihr Sicherheitskonzept für den CSD am 15. August. Gemeinsam mit der Stadt und den Veranstaltern wird derzeit beraten, ob zusätzliche Maßnahmen nötig sind. Harald Statter von der Polizeiinspektion Bayreuth Stadt sagt:
13: Aktuell sind wir da noch in der Abstimmung mit den Anmeldern. Das wird erst nächste Woche dann komplett final besprochen werden. Abgesperrt wird natürlich vieles im Zusammenhang mit der Aufzugstrecke. Inwieweit jetzt sich die Aufzugstrecke ändert, wird sich erst nächste Woche entscheiden.
12: Für die Organisatoren steht trotzdem fest, der CSD findet statt. Gerade nach den Ereignissen in Berlin wolle man gemeinsam ein Zeichen für Vielfalt und Zusammenhalt setzen. Mountainbiker in der Region können sich freuen. Ein Teil des Bikeparks Ochsenkopf soll am 28. August eröffnet werden. Alle Arbeiten sind aktuell voll im Zeitplan, hieß es am Abend bei der Sitzung des Zweckverbandes zur Förderung des Tourismus und des Wintersports im Fichtelgebirge. Im Rahmen der Marketingmaßnahmen rund um den Bikepark sind Merchandise-Artikel inklusive eines passenden Webshops geplant. Partner ist der Anbieter Mermaid aus Bayreuth. Produkte wie Hoodies, T-Shirts und Caps werden on-demand hergestellt. Pro verkauften Artikel erhält der Zweckverband eine Provision. Ein brennender Traktor hat gestern Nachmittag in Schimmendorf bei Main-Lois für einen Großeinsatz der Feuerwehr gesorgt. Die Landmaschine hat nach Mäharbeiten neben einer Scheune Feuer gefangen und ist komplett ausgebrannt. Mehrere Feuerwehren haben die Flammen unter Kontrolle bringen können. Eine Frau ist laut Polizei leicht verletzt worden. Auch die Scheune und ein Holzhaufen haben Feuer gefangen. Der Schaden liegt bei insgesamt rund 50.000 Euro. Mehr Infos aus Bayreuth und der Region gibt's zum Nachlesen, immer aktuell auf meinwelle.de.
14: Dankeschön, Martin. Das ist der Blick aufs Mainwelle-Wetter. Viel Sonnenschein. Heute und in den nächsten Tagen, heute die Spitzenwerte bei 32, morgen sogar bei 35, am Freitag wieder bei 32 Grad. Also der Sommer, der erlebt gerade wieder so ein richtiges Comeback bei uns. Damit ist es 10:30. Wir schauen auf die A9 in Fahrtrichtung Nürnberg zwischen Markt Schorgast und Bad Benne-Kimmelkrumm. Da gibt es Behinderungen, ein Unfall im Baustellenbereich. Aktuell 5 Kilometer Stau ab Münchberg Süd. 30 Minuten der Zeitverlust, eine halbe Stunde. Und ganz wichtig, bitte denkt unbedingt auch an die Gasse für die Rettungs- und Einsatzfahrzeuge. Also, da kommt es auf jeden Fall noch länger zu Behinderungen. Wir sind sehr gerne bei euch. Updates könnt ihr gerne aufs Studio-Handy schicken. Dann weiter auf der A9 Richtung Nürnberg zwischen Hormersdorf und Schneitach. Pannen-LKW, bitte gut aufpassen. Und auf der B22 eine Vollsperrung zwischen Schönfeld und Hollfeld wegen Baumfellarbeiten. 2 Blitzer auf der B2 bei Neuenreuth, 100 sind erlaubt. Und auf der B289 in Mainroth in Fahrtrichtung Richtung Altenkunstadt. Euch damit eine gute und sichere Fahrt.
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14: Und damit euch allen einen schönen Vormittag. Das ist Taylor Swift und Opalite in der Playlist.

0: Durch den Vormittag geht's mit Lenny Kravitz hier bei uns auf der Mainwelle. Es ist kurz vor 11.
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0: Dann suchen wir jetzt gemeinsam Kater Bailey. Bailey ist ein gechippter, tätowierter und bei Tasso registrierter Kater. Er kommt aus Glashütten, ist leider schon seit einiger Zeit verschwunden, aber vielleicht läuft er ja doch noch irgendwo draußen rum. Also wenn ihr Bailey irgendwo sehen solltet, ihr findet ein Foto auf meinwelle.de unter Tiersuche, dann meldet euch sehr gerne bei uns bei der Mainwelle und wir stellen den Kontakt zu den Besitzern her.
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13: Es ist 11 Uhr, ich bin Oliver Urbanke. Der Autobauer BMW will weltweit rund 8000 Jobs abbauen. Mehr als die Hälfte der Stellen soll in Deutschland wegfallen. Hier arbeiten aktuell rund 84.000 Beschäftigte. Der Stellenabbau soll über natürliche Fluktuation und ein Abfindungsprogramm auf freiwilliger Basis erfolgen, heißt es aus Unternehmenskreisen. Die Welt braucht eine Art Notausschalter für KI. Das fordern jetzt mehr als 1000 teils hochrangige Mitarbeiter führender KI-Entwicklerfirmen. Aus ihrer Sicht braucht es einen Bremsmechanismus für den Fall, dass Menschen den Zugriff auf die Technik verlieren. Dass das passiert, ist gar nicht so unrealistisch, wie ein Vorfall bei ChatGPT-Entwickler OpenAI zeigt. Bei einem Testlauf war eine KI weiter in ein System gelangt, als die Entwickler ihr zugetraut hatten. Es wird wieder heiß in Deutschland. Fast im ganzen Land wird die 30-Grad-Marke heute überschritten. Teilweise meldet der Deutsche Wetterdienst mehr als 35 Grad. Und das bringt Gesundheitsrisiken mit sich. Simeon Müller berichtet.
14: Bereits nach der extremen Hitze im Juni schätzte das Robert-Koch-Institut mehr als 5000 Hitzetote in Deutschland. Deutlich mehr als Menschen jährlich im Straßenverkehr sterben. Besonders gefährdet sind Menschen ab 65, Schwangere, Babys und Vorerkrankte. Am gefährlichsten ist ein Hitzeschlag. Dabei schafft es der Körper nicht mehr, die Wärme durch Schwitzen abzuleiten. Die Körpertemperatur steigt schnell auf bis zu über 40 Grad.
13: In vielen südeuropäischen Urlaubsregionen kommt es aktuell zu teils schweren Waldbränden. Eine gute Nachricht gibt's da jetzt aus Griechenland. Der Waldbrand auf der beliebten Urlaubsinsel Paros ist unter Kontrolle. Laut örtlicher Feuerwehr hat sich die Lage deutlich verbessert. Zuvor waren wegen der Flammen mehrere Ortschaften evakuiert worden. Als Kinder haben sich ja einige mal versucht, mit Roller oder Skateboard möglichst schnell einen Berg runterzufahren. Einer, der das auf die Spitze treibt, ist Marcel Paul aus Hessen. Er hat mit einem umgebauten Bobbycar einen Geschwindigkeitsrekord aufgestellt. Der 34-Jährige fuhr auf einer Bergstraße in Österreich knapp 150 km/h. Das berichtet das Rekordinstitut Deutschland. Es ist jetzt kurz nach 11.
5: Und hier kommt das Main-Welle-Wetter. Schönen Vormittag euch allen. Die Temperaturen jetzt schon über 25 Grad. Wir schaffen heute bis zu 32. Es ist richtig sonnig, es ist richtig sommerlich heiß. Dann am Donnerstag bis zu 35 und am Freitag wieder mit 32 Grad. Ebenfalls sehr sommerlich die ganze restliche Woche.
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5: Es ist damit kurz nach 11. Wir haben leider immer noch Behinderungen auf der A9 in Fahrtrichtung Nürnberg zwischen Gefrees und dem Dreieck Bayreuth-Kulmbach. Da hat es ja heute Vormittag einen Unfall gegeben im Baustellenbereich. Immer noch sind es 8 Kilometer Stau und es dauert 31 Minuten länger. Denkt auch bitte unbedingt an die Rettungsgasse für die ganzen Einsatzfahrzeuge und habt auf jeden Fall Geduld. Dann gibt es auch Behinderungen auf der A70 Fahrtrichtung Bayreuth zwischen Kulmbach-Neudrossenfeld und dem Dreieck Bayreuth-Kulmbach. Da staut sich's ein bisschen, paar Minuten kommen oben drauf. Und 11 Minuten Zeitverlust auf der B303 zwischen Himmelkron und Bad Berneck-Himmelkron. Also auch da bitte ein bisschen mehr Zeit einplanen. Blitzer in Untersteinach, und zwar das Untersteinach bei Kulmbach. In der Ortschaft eine Lasermessung mit Sofortkasse. Dann auf der B2 bei Neuenreuth 100 sind erlaubt und in Mainroth an der B289 in Fahrtrichtung Altenkunstadt. Euch damit eine gute und sichere Fahrt.
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5: Einen wunderschönen Vormittag euch, sommerlich heiß ist es und wir verbringen die Zeit gemeinsam. Gleich bei uns in der Playlist ein Mann, dessen Musik sich für mich immer total nach Sommer, nach Strand, nach Cocktails anhört. Billy Ocean mit Get Out of My Dreams in der Playlist nach Avicii und Taste the Feeling. Habt alle einen schönen Mittwoch.

0: schönen Mittwoch euch allen und heute Abend wird's in Schleswig-Holstein vermutlich wieder so klingen.
1: Kinder, herzlich willkommen zu Wacken. Freut mich. Schön, dass ihr hier seid.
0: Also, 85.000 Metal-Fans werden erwartet in Wacken. Wacken! Heute geht's wieder los. Eines der weltbekanntesten und größten Metal-Festivals überhaupt. Alles schon längst ausverkauft. Also wenn jetzt noch jemand sagt, ich möchte da spontan hin, keine Chance. Vergesst es. Aber wir können jetzt gerne mal gemeinsam auf das Line-Up gucken, wer alles kommen wird. Heute Abend Rose Tattoo. Oh, ja, das ist großartig für alle Metal-Fans. Def Leppard morgen, dann Europe spielen auch in Wacken. Judas Priest kommen am Freitag und am Samstag hätten wir noch Sabaton und Powerwolf. Also da ist, würde ich mal wieder sagen, für die Metal-Fans eigentlich alles wieder mit dabei. Vielleicht sitzt ja gerade irgendjemand im Auto auf dem Weg nach Wacken und hört diese Sendung. Wenn dem so ist, dann schick doch mal eine Sprachnachricht aufs Studio-Handy. Da würde ich mich riesig drüber freuen. Also, wenn ihr da gerade auf dem Weg hin seid, dann wünschen wir euch auf jeden Fall richtig viel Spaß.

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16: Die Nachrichten um 11:30. Ich bin Martin Sollig. Schönen Vormittag. Der Auftakt der Bayreuther Festspiele hat ein diplomatisches Nachspiel. Da ist am Samstag vor dem Festspielhaus etwas passiert, was es vorher so noch nicht gegeben hat. Normalerweise begrüßt der Oberbürgermeister der Stadt Bayreuth als erster die Ehrengäste auf dem roten Teppich. Diesmal haben sich Bundeskulturminister Wolfram Weimer und Bayerns Kunstminister Markus Blume offenbar spontan vorgedrängelt und den ankommenden Gästen noch vor Bayreuths Stadtoberhaupt Andreas Zippel die Hände geschüttelt. Zippel sagt, er wolle diesmal noch diplomatisch ein Auge zudrücken.
17: Ich gehe mal davon aus, dass es dem besonderen Jubiläumsjahr geschuldet war, dass so viele auf dem roten Teppich unsere Gäste begrüßen wollten. Aber für mich ist dann doch klar, dass bei einem Empfang der Stadt Bayreuth es das Stadtoberhaupt ist, das unsere Gäste begrüßt.
16: Den Vorfall würden jetzt die jeweiligen Protokollabteilungen in Bayreuth, München und Berlin untereinander klären, so Zippel weiter. Sollte ihm aber einer der beiden Minister demnächst wieder über den Weg laufen, wolle er sie direkt ansprechen. Grausiger Fund bei München-Reuth im Landkreis Hof. Dort hat ein Landwirt bei Drescharbeiten auf einem Feld eine männliche Leiche gefunden. Laut Polizei handelt es sich mit sehr hoher Wahrscheinlichkeit um einen seit einigen Wochen vermissten 65-jährigen Mann. Er ist Anfang Juli aus einem Pflegeheim in München-Reuth verschwunden. Die Identität und die genauen Todesumstände soll eine Obduktion abschließend klären. Hinweise auf eine Fremdeinwirkung gebe es keine. Die Kripo Hof hat weitere Ermittlungen aufgenommen. Ein Oberfranke hat den Dialektpreis Bayern 2026 abgeräumt. Er geht an den Weichenfelder Liedermacher Sebastian Wastl-Kautz. Seine musikalischen Wurzeln liegen in Punk, Grunge und Heavy Metal. Er spricht und singt fränkisch aus Überzeugung und sei eine Frohnatur mit Tiefgang, heißt es in einer Pressemitteilung. In seiner Musik verarbeitet er auch persönliche Themen, zum Beispiel das Leben in ländlichen Regionen wie der fränkischen Schweiz und seine Erfahrungen aus der Intensivpflege. Sebastian Kautz ist sozial engagiert. Er setzt sich für kulturelle Vielfalt, gegen Rassismus und für junge Menschen im ländlichen Raum ein. Durch seine Musik, heißt es, habe er Mundart modern, kritisch und humorvoll neu belebt. 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
18: Der Blick aufs Mainwelle-Wetter mit 32 Grad und Sonnenschein heute in Bayreuth und der Region. Ein sehr sommerlicher Mittwoch und es bleibt die ganze restliche Woche auch noch so. Morgen am Donnerstag der heißeste Tag der Woche mit 35, am Freitag wieder Sonne und 32, ähnlich wie heute. Dann schauen wir auf die Straßen um kurz nach 11:30. Es dauert immer noch 20 Minuten länger auf der A9 in Fahrt Richtung Nürnberg zwischen Markt Schorgast und dem Dreieck Bayreuth-Kulmbach. 6 Kilometer Stau im Baustellenbereich. Weiter Richtung Nürnberg, bitte Vorsicht, zwischen Hormersdorf und Schneitach ein Pannen-LKW. Und wir haben die neuesten Blitzer. Einmal in Untersteinach bei Kulmbach, das ist eine Lasermessung mit Sofortkasse. Dann haben wir noch einen auf der B2 bei Neuenreuth, 100 sind erlaubt. Und auf der B289 in Mainroth in Fahrt Richtung Altenkunstadt. Euch damit eine gute und sichere Fahrt.
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18: Fairground Attraction mit Perfect jetzt bei uns in der Playlist. Euch allen einen schönen Mittwoch.

0: 27 Grad aktuell die Temperaturen bei uns in der Region. Wir begleiten euch durch diesen sommerlich heißen Mittwochvormittag, 29. Juli. Und jetzt ist es kurz vor 12. Servus.
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4: Es ist 12 Uhr, ich bin Oliver Urbanke. Die Autobranche in Deutschland steckt in der Krise. Jetzt hat auch BMW angekündigt, Stellen abbauen zu wollen. Weltweit sollen rund 8000 Jobs wegfallen. Diana Kramer berichtet.
5: Dass auch BMW von der allgemeinen wirtschaftlichen Situation betroffen sein wird und Stellen abbauen muss, hatten Experten schon im Juni befürchtet. Wie viele der 8000 Stellen hier in Deutschland wegfallen, ist bislang nicht bekannt. Der Münchner Autobauer teilte mit, der Abbau soll über die natürliche Fluktuation und ein Abfindungsprogramm erfolgen.
4: Wegen der hohen Waldbrandgefahr steigen über Bayern Flugzeuge auf, um die Lage aus der Luft zu beobachten. Angeordnet wurden die Flüge bereits in Niederbayern und der Oberpfalz. Forstministerin Kaniber ruft zu Vorsicht auf. Auf keinen Fall sollte mit offenem Feuer hantiert oder geraucht werden im Wald. Schlecht ist auch, Fahrzeuge auf leicht entzündlichen Wiesen oder an Waldwegen abzustellen. Wer sich in Deutschland noch ein bezahlbares Einfamilienhaus leisten will, muss aufs Land oder in strukturschwache Gegenden ziehen. Das zeigt eine Untersuchung des Wirtschaftsforschungsinstituts Köln. Am günstigsten ist es im Saarland, Schleswig-Holstein und in Sachsen-Anhalt. Da gehen rund 25% des Nettoeinkommens für die Kreditrate weg. In Berlin, Bayern und Hamburg sind es im Schnitt 40% oder mehr. Das bayerische LKA hat zwei mutmaßliche IS-Terroristen in Oberbayern und der Oberpfalz festgenommen. Der 28-jährige Iraker und der 46-jährige Syrer seien über eine interne IS-Mitgliederliste identifiziert worden, heißt es von der Generalstaatsanwaltschaft München. Die beiden sollen sich spätestens 2016 der Terrororganisation Islamischer Staat angeschlossen haben und in Kämpfe im Irak und Syrien verwickelt gewesen sein. Beide sitzen in Untersuchungshaft. Rund 2000 Einwohner, aber 80.000 Besucherinnen und Besucher. Das gibt's ab heute wieder in Schleswig-Holstein im kleinen Ort Wacken. Das weltberühmte Metal-Festival Wacken Open Air startet. Zum Line-Up gehören dieses Jahr Bands wie Def Leppard oder Judas Priest. Bis Samstag werden 85.000 Metal-Fans erwartet. Es ist jetzt kurz nach 12.
6: Vielen Dank. Wir schauen jetzt aufs Mainwelle-Wetter für die Region. Das ist ein sommerlich heißer Mittwoch, Temperaturen über 30 Grad. Den heißesten Tag der Woche, den haben wir aber heute noch nicht. Der kommt erst morgen. Da geht es dann bis auf 35 Grad rauf. Der Freitag dann wieder bei 32, von der Wetterlage sehr ähnlich wie heute. Der Blick auf die Straßen um kurz nach 12 mit der A9 in Fahrt Richtung Nürnberg. Da ist einiges los. Geht los zwischen Markt Schorgas und dem Dreieck Bayreuth-Kulmbach. 6 Kilometer Stau im Baustellenbereich. Es dauert 27 Minuten länger. Dann weiter zwischen Pegnitz und Weidensees. Bitte Vorsicht, Gegenstände auf der Fahrbahn. Und nochmal weiter zwischen Plech und Hormersdorf. Auch da ein Plastikteil auf der Autobahn. Dann haben wir noch ein paar Blitzer. Und zwar einmal in Untersteinach. Das Untersteinach bei Kulmbach in der Ortschaft. Das ist eine Lasermessung mit Sofortkasse. B2 auf Höhe Neuenreuth in der 100 Zone und auf der B289 in Mainroth in Fahrtrichtung Altenkuhstadt. Euch damit eine gute und sichere Fahrt.
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6: Und vielleicht gibt es heute bei euch in der Mittagspause ja in der Arbeit, in der Kantine so eine Truhe mit Eis. Könnte natürlich sein, dass da ein Arbeitgeber auch mitgedacht hat und gesagt hat, hey, an heißen Tagen, da braucht man eine Abkühlung. Wenn ja, dann nehmt euch auf jeden Fall eins. Eis essen ist, glaube ich, generell ein ganz guter Tipp für diese Mittagspause am Mittwoch. Und wir sind bei euch. Jetzt mit Ray Dalton und Blood Running in der Playlist.

0: Das ist eure Mainwelle. Am Mittwochmittag, wir sprechen über eine Meldung vom Wochenende, die ziemlich viele Menschen ziemlich sprachlos gemacht hat. Ein Anschlag auf den Christopher Street Day in Berlin.
1: Also es hat uns alle schwer getroffen, weil die Leute, die da waren, die ich kenne in Berlin, die haben das erstmal gar nicht so kommuniziert, weil die selber so geschockt waren und natürlich vor Ort erstmal absichern mussten, dass sie sicher sind und alle um sie rum auch sicher sind.
0: Uschi Fuchs war das. Sie ist die Vorsitzende von Queer Bayreuth und sie ist die Mitorganisatorin des Bayreuther CSD. Der soll ja am 15. August, also in 2,5 Wochen stattfinden. Und da ist natürlich jetzt schon die Frage, wird dieser Anschlag in Berlin irgendwelche Auswirkungen auf die Veranstaltung in Bayreuth haben?
1: Wir hatten tatsächlich zu keiner Sekunde den Plan, den CSD Bayreuth dieses Jahr abzubrechen. Gerade jetzt möchten wir ein Zeichen setzen. Vom Mentalen her sind wir alle auf der gleichen Wellenlänge und sagen jetzt erst recht, wir müssen Flagge zeigen und auf die Straße gehen.
0: Also der Bayreuther Christopher Street Day am 15. August wird auf gar keinen Fall abgesagt, sagt Queer Bayreuth. Und wir haben natürlich auch mal bei der Polizei nachgefragt, bei Harald Statter von der Polizeiinspektion Bayreuth-Stadt. Und er sagt, natürlich sind Stadt und Polizei in ganz engem Austausch, den ganzen Tag über.
2: Und wir werden alles dafür tun, um den Aufzug hier am 15.8. sicher zu begleiten, damit jeder den Tag feiern kann.
0: Ja, und auch wenn es vielleicht jetzt ein bisschen Verunsicherung geben kann, die Organisatoren hoffen trotzdem auf rund 2000 Menschen, die beim CSD in Bayreuth mitlaufen. Es soll außerdem eine Schweigeminute für die Opfer und die Angehörigen geben. Und danach soll Bayreuth gemeinsam ein Zeichen setzen für Sichtbarkeit, Zusammenhalt und dafür, dass Liebe stärker ist als Hass.
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1: Das ist eure Playlist für die Mittagspause um kurz vor 12:30. Heute nochmal sommerlich heiß bei uns in der Region bis 32 Grad. Morgen am Donnerstag der heißeste Tag der Woche mit bis zu 35. Der Freitag dann wieder ähnlich wie heute bei 32 Grad. Kommt alle gut durch. Wir erzählen euch in ein paar Minuten wieder, was alles wichtig ist. Die neuesten Nachrichten aus der Region hört ihr immer bei uns. 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
20: Es ist 12:30, ich bin Martin Sollig. Nach dem tödlichen Anschlag beim Christopher Street Day in Berlin überprüft die Bayreuther Polizei ihr Sicherheitskonzept für den CSD am 15. August. Gemeinsam mit der Stadt und den Veranstaltern wird derzeit beraten, ob zusätzliche Maßnahmen nötig sind. Harald Statter von der Polizeiinspektion Bayreuth Stadt sagt:
21: Aktuell sind wir da noch in der Abstimmung mit den Anmeldern. Das wird erst nächste Woche dann komplett final besprochen werden. Abgesperrt wird natürlich vieles im Zusammenhang mit der Aufzugstrecke. Inwieweit jetzt sich die Aufzugstrecke ändert, wird sich erst nächste Woche entscheiden.
20: Für die Organisatoren steht trotzdem fest, der CSD findet statt. Gerade nach den Ereignissen in Berlin wolle man gemeinsam ein Zeichen für Vielfalt und Zusammenhalt setzen. Viel ist schon passiert am Ochsenkopf, aber die finale Fertigstellung fehlt noch. Der Kinderspielplatz am Gipfel ist fertig, ein Teil des Bikeparks wird Ende August eingeweiht. Jetzt sollen noch barrierearme Wege zum Kinderspielplatz, zur Gastronomie und zur Aussichtsplattform entstehen. Darüber haben die Mitglieder des Zweckverbands zur Förderung des Tourismus im Fichtelgebirge am Abend diskutiert. Außerdem soll unter anderem der Gipfelbereich wieder begrünt werden und eine Kugelbahn entstehen, um die Verweildauer von Gästen zu erhöhen. Ein brennender Traktor hat gestern Nachmittag in Schimmendorf bei Mainleus für einen Großeinsatz der Feuerwehr gesorgt. Die Landmaschine hat nach Mäharbeiten neben einer Scheune Feuer gefangen und ist komplett ausgebrannt. Mehrere Feuerwehren haben die Flammen unter Kontrolle bringen können. Eine Frau ist laut Polizei leicht verletzt worden. Auch die Scheune und ein Holzhaufen haben Feuer gefangen. Der Schaden liegt bei insgesamt rund 50.000 Euro. Was sonst noch los ist in Bayreuth und der Region, das gibt's zum Nachlesen immer aktuell auf meinwelle.de.
22: Dankeschön, Martin. Ja, und heute gibt's wirklich nur Sonnensymbole auf der Wetterkarte. Es ist sommerlich heiß in Bayreuth und der Region, Temperaturen bis 32 Grad. Wird auch den ganzen Nachmittag noch so sommerlich heiß bleiben. Dann steht uns eine Vollmondnacht bevor. Und der Sommer wird morgen weitergehen. Morgen mit dem heißesten Tag der Woche bis 35, am Freitag wieder 32 Grad.
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22: Es ist kurz nach 12:30. Wir schauen auf die A9 in Fahrtrichtung Nürnberg. 25 Minuten momentan der Zeitverlust in der Baustelle zwischen Markt Schorgast und dem Dreieck Bayreuth-Kulmbach. 5 Kilometer Stau. Dann weiter Richtung Nürnberg zwischen Pegnitz und Weidensees. Gegenstände auf der Fahrbahn. Und wir haben noch zwei Blitzer. Einmal in Untersteinach bei Kulmbach. Lasermessung mit Sofortkasse. Und auf der B2 auf Höhe 9 Reut. Da sind 100 erlaubt. Euch eine gute und sichere Fahrt.
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22: Und gleich wieder ein toller Rockklassiker aus den 80ern von CC Top in der Playlist. Davor Olivia Rodrigo, der ist neu bei uns mit Drop Dead. Einen schönen Mittwoch euch allen.

Schöner Song. Toller 90er. Hier bei uns in der Playlist die Four Non-Blondes und What's Up auf der Mainwelle um kurz vor eins. Und das ist doch mal eine schöne Nachricht für viele Eltern in Bayreuth im Stadtteil Neue Heimat. Denn da gibt's ab sofort einen neuen Kinderspielplatz. Schaut doch gerne mal auf mainwelle.de. Da haben wir ein Foto für euch. Ist richtig schön geworden, finde ich. Also, die GEWOG hat investiert und zwar rund 20.000 Euro für neue Spielgeräte, für einen Spielturm und auch für eine Doppelschaukel. Das Ganze soll einfach in Zukunft ein neuer Treffpunkt für Familien mit Kindern in der neuen Heimat sein. Die ganze Modernisierung, der ganze Umbau hat rund 6 Wochen gedauert und jetzt ist alles fertig. Wunderbar. Schaut gerne mal bei uns auf die Homepage und die anderen Nachrichten aus Bayern, Deutschland und der Welt in ein paar Minuten um 13 Uhr wieder bei uns.

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2: Es ist 13 Uhr, ich bin Oliver Urbanke. Jetzt auch BMW. Der bayerische Autobauer hat angekündigt, weltweit 8000 Jobs streichen zu wollen, einen Großteil davon wohl in Deutschland. Die Stellen sollen über ein freiwilliges Abfindungsprogramm und Fluktuation, also Menschen, die das Unternehmen zum Beispiel aus Altersgründen verlassen, abgebaut werden. BMW beschäftigt derzeit rund 84.000 Angestellte in Deutschland. Das bayerische LKA hat zwei mutmaßliche IS-Terroristen festgenommen. Wie die Generalstaatsanwaltschaft München mitteilt, klickten die Handschellen in Traunreuth sowie in Weiden in der Oberpfalz. Bei den Festgenommenen handelt es sich um einen 28-jährigen Iraker und einen 46-jährigen Syrer. Beide sollen sich spätestens 2016 der Terrormiliz Islamischer Staat angeschlossen und an Kämpfen teilgenommen haben. Bahnreisende können sich auf eine kürzere Fahrt zwischen München und Verona freuen. In einer Mitteilung heißt es, die Haupttunnelröhren zwischen Österreich und Italien sind verbunden. Arbeiter hätten sich 1400 Meter unter dem Brennerpass die Hände gereicht. Wenn der Tunnel in 6 Jahren die alte Alpenstrecke ersetzt, verkürzt sich die Fahrzeit um etwa 2 auf 3,5 Stunden. Ein Waldbrand auf der griechischen Urlaubsinsel Paros ist unter Kontrolle. Die Lage in Spanien hat sich etwas entspannt. Aber besonders in Frankreich, rund um Bordeaux, kämpfen die Einsatzkräfte weiter mit schweren Waldbränden. Rahel Sommer berichtet.
3: Die Hitze und Trockenheit in Westfrankreich nimmt zu. Die Einsatzkräfte fürchten, dass das Feuer nun auch auf neues Land übergreifen könnte oder auch bereits verbrannte Flächen wieder neu aufflammen könnten. Unterdessen sind hunderte Menschen noch immer in Notunterkünften. Für sie konnten noch keine Hotelzimmer oder auch Schlafsäle gefunden werden, in denen sie etwas mehr Privatsphäre haben. Wann es für sie irgendwann zurück nach Hause gehen könnte, ist noch immer komplett unklar.
2: Gute Nachricht für Hundebesitzer. Bei der italienischen Lufthansa-Tochter ITA Airways dürfen jetzt auf ausgewählten Strecken größere Hunde ohne Box im Passagierbereich mitfliegen. Einzige Voraussetzung, sie dürfen nicht mehr als 30 Kilo wiegen. Damit können zum Beispiel Schäferhunde, Dalmatiner oder Bullterrier mit Herrchen und Frauchen zusammenfliegen. Es ist jetzt 1:15.
4: Vielen Dank. Dann schauen wir jetzt aufs Wetter für die Region. Wir sind manchmal noch knapp unter der 30, manchmal aber auch schon knapp drüber. Bischofsgrün 29, Pottenstein 30, Bayreuth Innenstadt 31 Grad jetzt aktuell. Es ist sehr sonnig, sehr sommerlich, wird den ganzen Nachmittag auch noch so bleiben. Die weiteren Aussichten. Heute Nacht erstmal eine Vollmondnacht, die uns bevorsteht. Und dann am Donnerstag wieder sommerlich mit bis zu 35 Grad. Der Freitag wieder mit 32. Damit 1:15 und wir schauen wieder auf die A9 in Fahrtrichtung Nürnberg. 18 Minuten dauert es länger in der Baustelle zwischen Marktschorkast und dem Dreieck Bayreuth-Kulmbach. 6 Kilometer Stau sind es momentan. Jetzt aber die gute Nachricht, das war's von den Straßen. Sonst haben wir nichts, normaler Verkehr in der Region. Wenn ihr was entdeckt, meldet Updates gerne aufs Studio-Handy.
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4: Michael Patrick Kelly mit Traces bei uns in der Playlist. Wir behalten einen kühlen Kopf an diesem Mittwochnachmittag und spielen euch schöne Musik. Schön, dass ihr mit dabei seid. 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
1: Die neuesten Hits gibt's immer bei uns in der Playlist Martin Garrix und Ed Sheeran mit Repeated. Und die neuesten Infos von den Straßen, die haben wir sowieso für euch. Leider dauert's auch heute Nachmittag wieder 21 Minuten länger. Ihr ahnt's vielleicht schon, es geht um die Baustelle auf der A9 Richtung Nürnberg zwischen Marktschorgast und dem Dreieck bei Rot-Kulmbach. Da haben wir jetzt aktuell zur Stunde 6 Kilometer Stau. Also bitte ein bisschen Geduld haben. Wenn ihr euch auskennt, versucht auch vielleicht den Baustellenbereich einfach zu umfahren. Wir haben die Updates natürlich immer für euch auf dem Schirm. Was ist sonst noch wichtig in der Region? Das sagen wir euch gleich in ein paar Minuten um 1:30 wieder.

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13: Halb zwei, damit Zeit für die News, die gibt's von mir. Ich bin Franziska Horn. Schönen Nachmittag. Grausiger Fund bei Münchenreuth im Landkreis Hof. Dort hat ein Landwirt bei Drescharbeiten auf einem Feld eine männliche Leiche gefunden. Laut Polizei handelt es sich mit sehr hoher Wahrscheinlichkeit um einen seit einigen Wochen vermissten 65-jährigen Mann. Er ist Anfang Juli aus einem Pflegeheim in Münchenreuth verschwunden. Die Identität und die genauen Todesumstände soll eine Obduktion abschließend klären. Hinweise auf eine Fremdeinwirkung gäbe es keine. Die Kripo Hof hat weitere Ermittlungen aufgenommen. Viel ist schon am Ochsenkopf passiert, aber die finale Fertigstellung fehlt noch. Der Kinderspielplatz am Gipfel ist fertig. Ein Teil des Bikeparks wird Ende August eingeweiht. Jetzt sollen noch die barrierearmen Wege zum Kinderspielplatz, zur Gastronomie und zur Aussichtsplattform entstehen. Darüber haben die Mitglieder des Zweckverbands zur Förderung des Tourismus am Abend diskutiert. Außerdem soll unter anderem der Gipfelbereich wieder begrünt werden und eine Kugelbahn entstehen, um die Verweildauer von den Gästen zu erhöhen. Ein Oberfranke hat den Dialektpreis Bayern 2026 abgeräumt. Er geht an den Weichenfelder Liedermacher Sebastian Wastel-Kautz. Seine musikalischen Wurzeln liegen in Punk, Grunge und Heavy Metal. Er spricht und singt fränkisch aus Überzeugung und sei eine Frohnatur mit Tiefgang, heißt es in einer Pressemitteilung. In seiner Musik verarbeitet er auch persönliche Themen, zum Beispiel das Leben in ländlichen Regionen wie der fränkischen Schweiz und seine Erfahrungen aus der Intensivpflege. Sebastian Kautz ist sozial engagiert, er setzt sich für kulturelle Vielfalt, gegen Rassismus und für junge Menschen im ländlichen Raum ein. Durch seine Musik habe er Mundart modern, kritisch und humorvoll neu belebt. Und alles zum Nachlesen gibt's wie immer nochmal auf meinwelle.de.
14: Vielen Dank. Dann ein kurzer Blick aufs Mainwelle Sommerwetter. Das ist wirklich ein Sommerwetter und wir können es schnell machen. 32 Grad und Sonne heute, 35 Grad und Sonne morgen, 32 Grad und Sonne auch wieder am Freitag. Der Blick auf die Straßen um halb zwei mit einer Info von der A9 in Fahrtrichtung Nürnberg zwischen Markt Schorgast und dem Dreieck Bayreuth-Kulmbach. Da dauert es 20 Minuten länger im Baustellenbereich. Aktuell haben wir 6 Kilometer Stau. Keine Blitzer, Das ist ungewöhnlich, aber auch erfreulich an einem Mittwochnachmittag. Wenn ihr was entdeckt, meldet es einfach gerne aufs Studio-Handy. Euch eine gute und sichere Fahrt.
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14: So, und das ist doch heute eigentlich der perfekte Nachmittag für einen Eiskaffee, oder? Also Kaffee fürs allgemeine Wohlbefinden am Nachmittag und Eis, ja, einfach mal zur Abkühlung an diesem 32 Grad Mittwoch. Und vielleicht tut's auch die richtige Playlist, die hätte ich für euch, und zwar jetzt mit Justin Timberlake und Say Something.

Eure Meinwillige am Mittwochnachmittag. Wir sammeln schon wieder ganz fleißig Veranstaltungen fürs Wochenende. Und es ist großartig, dass ihr uns immer jede Woche so viel schickt. Es ist zum Beispiel Bayreuth Blättert am Samstag. Das große Lesefestival gibt's ja einmal im Jahr. Jetzt auch wieder in diesem Jahr mit vielen Aktionen. Schaut gerne mal in den Veranstaltungskalender auf meinwelle.de. Da steht das ganze Programm. Außerdem Dorffest in Witzlershofen, Mittelaltermarkt auf der Burg Rabenstein, Kerwa in Schamelsberg, Grillfest bei der Freiwilligen Feuerwehr Frei Ahorn und noch jede Menge mehr. Feuerwehrfest in Seibodenreuth zum Beispiel auch. Vielleicht fehlt aber noch irgendwas. Vielleicht habt ihr auch noch irgendeine Kerwa, irgendein Fest. Dann schickt uns das doch. Wir nehmen es gerne noch mit auf in unseren Veranstaltungskalender auf meinwelle.de und dort auf der Homepage könnt ihr auch das Formular finden, mit dem ihr ganz einfach eure Events an uns schicken könnt.

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17: Es ist 14 Uhr, ich bin Dominik Schweiger. Weil die Waldbrandgefahr in Bayern so hoch ist, steigen in Bayern Flugzeuge auf, um die Lage zu beobachten. Angeordnet wurden die Flüge bereits in Niederbayern und in der Oberpfalz. Forstministerin Karniber ruft zur Vorsicht auf. Auf keinen Fall sollte mit offenem Feuer hantiert oder geraucht werden im Wald. Schlecht ist auch, Fahrzeuge auf leicht entzündlichen Wiesen oder an Waldwegen zu parken. Bundespräsident Steinmeier hat den neuen Verkehrsminister Bilger und den neuen Gesundheitsminister Linnemann ernannt. Und auch die neue Kanzleramtschefin Wagen hat ihre Ernennungsurkunde bekommen. Tanja Wagner berichtet.

0: Die neuen Ressortchefs müssen noch im Bundestag vereidigt werden. Das soll nach der Sommerpause Anfang September passieren. Bundespräsident Steinmeier kritisiert das und auch andere Experten sehen das Vorgehen der Bundesregierung rechtlich durchaus kritisch. Allerdings müssten andernfalls alle 630 Bundestagsabgeordnete extra aus dem Urlaub nach Berlin gerufen werden. Ein kostspieliges Unterfangen.
1: Mittlerweile mehr als 10 Jahre sind seit dem Absturz einer Germanwings-Maschine vergangen, bei dem 150 Menschen ums Leben gekommen sind. Immer noch kämpfen Angehörige um Schmerzensgeld vom Bund. In knapp einem Monat soll der Prozess am Landgericht Braunschweig beginnen, teilte das Gericht mit. Die Kläger sagen, dass die Flugtauglichkeit des Co-Piloten unzureichend überwacht worden sei. Er hatte die Maschine absichtlich in den Abgrund gesteuert. Der Autohersteller BMW will weltweit rund 8000 Jobs abbauen. Mehr als die Hälfte der Stellen sollen in Deutschland wegfallen. Hier arbeiten derzeit rund 84.000 Beschäftigte. Der Stellenabbau soll über natürliche Fluktuation und ein Abfindungsprogramm auf freiwilliger Basis erfolgen, heißt es aus Unternehmenskreisen. Durch gezielten Tierschutz ist es in Nepal gelungen, dass es wieder mehr Tiger in freier Wildbahn gibt. 2010 gab es in dem südasiatischen Land nur noch etwas mehr als 100 freilebende Tiger. Mittlerweile hat sich der Bestand auf über 400 Tiere erholt, wie die Umweltschützer vom WWF mitteilten. Das Projekt gilt als großer Erfolg beim Umgang mit bedrohten Tierarten. Es ist jetzt kurz nach 2.
2: Vielen Dank, das ist das Main-Welle-Wetter mit den sommerlichen Aussichten für die Region. Temperaturen knapp über 30 Grad momentan bei uns, heute die Spitzenwerte bei 32. In der Nacht kühlt es dann ab, Tiefstwerte um die 14, vielleicht auch ganz angenehm zum Durchlüften, denn der Sommer geht weiter in den nächsten Tagen. Morgen am Donnerstag mit 35, am Freitag wieder mit 32 Grad.
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2: Das ist der Blick auf die Straßen, um kurz nach 2 mit einer Info von der A9. Das ist die Baustelle in Fahrtrichtung Nürnberg zwischen Markt Czorgast und dem Dreieck Bayreuth-Kulmbach. Aktuell dauert es 19 Minuten länger, 6 Kilometer Stau. Wir haben keine Blitzer, das ist sehr entspannt, sehr erfreulich. Wenn ihr was entdeckt, meldet's gerne aufs Studio-Handy.
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2: So, und vielleicht ist es ja bei euch auch so, dass heute ein Kollege so eine kleine Wanne oder so ein kleines Planschbecken mit auf die Arbeit gebracht hat. Das würde ich jetzt um kurz nach 2 einfach mal kurz unbemerkt unter den Schreibtisch stellen, dann auffüllen mit kaltem Wasser und vielleicht so kurz mal einfach die Füße reinhalten zur Abkühlung, wenn es im Büro gerade heiß sein sollte. Das wäre doch mal ein Tipp, oder? Ich hoffe, ihr könnt einen kühlen Kopf behalten an diesem Mittwochnachmittag. Wir sind sehr gerne bei euch mit unserer Playlist und in der ist jetzt Nelly zusammen mit Kelly Rowland.

0: Das ist eure Meinwelle. Am Mittwochmittag, wir sprechen über eine Meldung vom Wochenende, die ziemlich viele Menschen ziemlich sprachlos gemacht hat. Ein Anschlag auf den Christopher Street Day in Berlin.
1: Also es hat uns alle schwer getroffen, weil die Leute, die da waren, die ich kenne in Berlin, die haben das erstmal gar nicht so kommuniziert, weil die selber so geschockt waren und natürlich vor Ort erstmal absichern mussten, dass sie sicher sind und alle um sie rum auch sicher sind.
0: Uschi Fuchs war das. Sie ist die Vorsitzende von Queer Bayreuth und sie ist die Mitorganisatorin des Bayreuther CSD. Der soll ja am 15. August, also in 2,5 Wochen, stattfinden. Und da ist natürlich jetzt schon die Frage, wird dieser Anschlag in Berlin irgendwelche Auswirkungen auf die Veranstaltung in Bayreuth haben?
1: Wir hatten tatsächlich zu keiner Sekunde den Plan, den CSD Bayreuth dieses Jahr abzubrechen. Gerade jetzt möchten wir ein Zeichen setzen. Vom Mentalen her sind wir alle auf der gleichen Wellenlänge und sagen jetzt erst recht, wir müssen Flagge zeigen und auf die Straße gehen.
0: Also der Bayreuther Christopher Street Day am 15. August wird auf gar keinen Fall abgesagt, sagt Queer Bayreuth. Und wir haben natürlich auch mal bei der Polizei nachgefragt, bei Harald Statter von der Polizeiinspektion Bayreuth-Stadt. Und er sagt, natürlich sind Stadt und Polizei in ganz engem Austausch, den ganzen Tag über.
2: Und wir werden alles dafür tun, um den Aufzug hier am 15.8. sicher zu begleiten, damit jeder den Tag feiern kann.
0: Ja, und auch wenn es vielleicht jetzt ein bisschen Verunsicherung geben kann, die Organisatoren hoffen trotzdem auf rund 2000 Menschen, die beim CSD in Bayreuth mitlaufen. Es soll außerdem eine Schweigeminute für die Opfer und die Angehörigen geben. Und danach soll Bayreuth gemeinsam ein Zeichen setzen für Sichtbarkeit, Zusammenhalt und dafür, dass Liebe stärker ist als Hass.
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0: schönen Mittwoch euch allen und heute Abend wird's in Schleswig-Holstein vermutlich wieder so klingen.
1: Kinder, herzlich willkommen zum Wacken. Freut mich. Schön, dass ihr hier seid.
0: Also, 85.000 Metal-Fans werden erwartet in Wacken. Wacken! Heute geht's wieder los. Eines der weltbekanntesten und größten Metal-Festivals überhaupt. Alles schon längst ausverkauft. Also wenn jetzt noch jemand sagt, ich möchte da spontan hin, keine Chance. Vergesst es. Aber wir können jetzt gerne mal gemeinsam auf das Line-Up gucken, wer alles kommen wird. Heute Abend Rose Tattoo. Oh, ja, das ist großartig für alle Metal-Fans. Def Leppard morgen, dann Europe spielen auch in Wacken. Judas Priest kommen am Freitag und am Samstag hätten wir noch Sabaton und Powerwolf. Also da ist, würde ich mal wieder sagen, für die Metal-Fans eigentlich alles wieder mit dabei. Vielleicht sitzt ja gerade irgendjemand im Auto auf dem Weg nach Wacken und hört diese Sendung. Wenn dem so ist, dann schick doch mal eine Sprachnachricht aufs Studio-Handy. Da würde ich mich riesig drüber freuen. Also, wenn ihr da gerade auf dem Weg hin seid, dann wünschen wir euch auf jeden Fall richtig viel Spaß.

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18: Die Nachrichten um 2:30 gibt's von mir. Ich bin Franziska Horn. Schönen Nachmittag. Im Bayreuther Stadtteil Neue Heimat gibt es jetzt einen weiteren neu hergerichteten Spielplatz. Speziell für Kleinkinder. Die GEWOG hat rund 20.000 Euro investiert und neue Spielgeräte aufgestellt. Der Spielturm und die Doppelschaukel sollen ein attraktiver Treffpunkt für Familien und Kinder sein. Oberbürgermeister Andreas Zippel sagt, er sei glücklich über den Zuwachs an Familienfreundlichkeit in der neuen Heimat.
19: Ich freue mich einfach unglaublich, dass wir in der neuen Heimat jetzt, nachdem dort ein paar zu wenig Spielplätze waren, jetzt durch die GEWOG hier schon mal 2 haben. Die Ankündigung für die nächste Sanierung ist auch schon da. Das ist einfach toll für die Familien hier in der neuen Heimat.
18: Der neue Spielplatz soll an den vor rund einem Jahr eingeweihten größeren Spielplatz im benachbarten Wohnquartier anschließen. Die Modernisierung des Spielplatzes hat 6 Wochen gedauert. Viel Sonne und Temperaturen über 30 Grad. Der Deutsche Wetterdienst hat für Oberfranken eine Hitzewarnung herausgegeben. Gerade für ältere und pflegebedürftige Menschen sei sie belastend. Nach Möglichkeit sollen sich die Menschen nicht zu lange in der Hitze aufhalten, genügend trinken und Innenräume kühl halten, schreibt der DWD. Gleichzeitig steigt die Waldbrandgefahr. Teile der Region erreichen morgen am voraussichtlich heißesten Tag der Woche die höchste Warnstufe 5. Erst am Wochenende rechnet der Wetterdienst dann wieder mit einer Entspannung. Schaukämpfe, Gaukler und Feuershows. Das gibt's wieder beim Mittelaltermarkt auf Burg Rabenstein. Der startet diesen Freitag und geht bis Sonntag. Handwerker und Händler geben Einblick in längst ausgestorbene Berufe des Mittelalters. Und auch Kinder können sich auf Puppentheater und ein Holzkarussell freuen. Kostenlose Parkplätze gibt's wenige Gehminuten vom Marktgelände entfernt. Der nächste Mittelaltermarkt ist dann erst wieder im nächsten Jahr. Mehr Infos unter www.burgrabenstein.de. Und alles zum Nachlesen gibt's nochmal auf meinwelle.de.
16: Vielen Dank, das ist das Mainwelle-Wetter mit den sommerlichen Aussichten für die Region. Temperaturen knapp über 30 Grad momentan bei uns, heute die Spitzenwerte bei 32. In der Nacht kühlt es dann ab, Tiefstwerte um die 14, vielleicht auch ganz angenehm zum Durchlüften, denn der Sommer geht weiter in den nächsten Tagen. Morgen am Donnerstag mit 35, am Freitag wieder mit 32 Grad. Der Blick auf die Straßen um 14:30 mit einer Meldung von der A9 in Fahrtrichtung Nürnberg zwischen Markt Czorgast und dem Dreieck Bayreuth-Kulmbach. 6 Kilometer Stau, das kostet euch 20 Minuten in der Baustelle. Sonst aber nix, auch keine Blitzer. Euch damit eine gute und sichere Fahrt.
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16: Schönen Nachmittag euch jetzt mit Michael Jackson und Rock With You. Das ist die Playlist, das ist euer Mittwochnachmittag.

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1: Rag & Bone Man mit Skin hier bei uns auf der Mainwelle. Ich wünsche euch einen schönen Mittwochnachmittag. Es ist kurz vor drei. Ich bin der Martin Zinner, sag an dieser Stelle Servus, verabschiede mich in diesen sommerlich heißen Nachmittag und würde mich freuen, wenn wir uns morgen ab neun wieder hören. Kollege Christian Höret übernimmt.
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14: Es ist 15 Uhr, ich bin Dominik Schweiger. Wer eine Solaranlage auf seinem Dach hat, soll ab nächstem Jahr weniger Geld für den Strom bekommen, der ins Netz gespeist wird. Die Bundesregierung hat eine entsprechende Reform des Erneuerbare-Energie-Gesetz auf den Weg gebracht. Die Details hat Tanja Wagner.
15: Ziel der Reform ist es, das ungezügelte Wachstum zu bremsen, den Zubau besser regional zu steuern und mit dem Netzausbau zu synchronisieren. Für Privatleute etwa bedeutet das, dass sie für ihre kleine Solaranlage auf dem Dach ab 2027 keine feste Einspeisevergütung mehr erhalten. Die Bundesregierung spricht von mehr Planbarkeit, Versorgungssicherheit und Wettbewerbsfähigkeit für den Standort Deutschland.

0: Kritiker sehen die Energiewende in Gefahr.
1: Gute Nachricht für Münchens Ex-Oberbürgermeister Reiter. Das Disziplinarverfahren gegen ihn wegen unangemeldeten Nebeneinkünften wird eingestellt. Von der Regierung von Oberbayern heißt es, gegen Beamte im Ruhestand seien Maßnahmen nur bei schwerwiegenden Fällen erlaubt. Beim FC Bayern hat der Reiter allein als Verwaltungsratsmitglied 90.000 Euro kassiert. Das Nichtanmelden hat ihn die Wiederwahl gekostet. Die neuen Minister in der Bundesregierung haben jetzt offiziell ihre Ernennungsurkunden von Bundespräsident Steinmeier bekommen. Damit können der neue Verkehrsminister Bilger, der neue Gesundheitsminister Linnemann und die neue Kanzleramtschefin Waken noch heute ihre Amtsgeschäfte übernehmen. Im Bundestag vereidigt werden sie erst nach der parlamentarischen Sommerpause im September. Meilenstein beim Brenner Basistunnel. Österreich und Italien sind jetzt auch tief unter den Alpen miteinander verbunden. In beiden Haupttunnelröhren ist der Durchbruch an der Staatsgrenze gelungen. Rund 1400 Meter unter dem Brennerpass konnten sich die Mineure aus beiden Ländern erstmals die Hände reichen. Die Fahrtzeit zwischen München und Verona soll sich dadurch ab 2032 um etwa 2 Stunden verkürzen. Gefährlicher Rekordversuch mit Happy End. Marcel Paul aus Hessen hat mit einem stark umgebauten Bobbycar einen Geschwindigkeitsrekord aufgestellt. Der 34-Jährige fuhr auf einer Bergstraße in Österreich knapp 150 Stundenkilometer. Damit war er laut Rekordinstitut Deutschland nochmal deutlich schneller als bei seinem bisherigen Rekord von 130 Stundenkilometern. Es ist jetzt 3:15.
2: Hui. An so einem Tag, da schaut man doch ganz gern mal aufs Thermometer. Am heißesten ist es, wenn ich das richtig sehe, momentan in Pottenstein, 32 Grad. Viel weniger ist es woanders auch nicht. Bischofsgrün sogar 29 Grad. So, also wie angekündigt, schönes Wetter. Es wird schon ordentlich heiß heute, aber morgen sogar noch heißer, offenbar. Morgen viel Sonne, aber auch ein bisschen Wind, auch ein bisschen bewölkter, aber dennoch kriegen wir Werte bis 35 Grad morgen am Donnerstag. Freitag ist es dann so wie heute, auch so heiß wie heute. Da können dann am Abend vereinzelt Gewitter auftauchen und dann übers Wochenende scheint viel die Sonne bei Werten, die man ein bisschen besser aushalten kann, bei Werten so um die 28 Grad. Der Mainville-Service, Hallihallo an alle unterwegs. Die A9 Richtung Nürnberg zwischen dem Bindlacher Berg und Bayreuth Nord. Vorsicht, Reifenteile auf der A9 Richtung Nürnberg. Standspur ist blockiert, da steht auch ein defekter LKW. Dann nochmal die A9 Richtung Nürnberg zwischen Markt Schorgast und dem Autobahndreieck Bayreuth-Kulmbach. 6 Kilometer Stau. So, und Blitzer. Aktuell Fehlanzeige, das haben wir selten, aber kann ja sein, dass irgendwo gerade eine aufgebaut wird oder ihr entdeckt noch was, von dem wir nichts wussten. Bitte melden, wenn 0170 99 07000 oder wenn ihr generell irgendwas auf dem Herzen habt. Ihr kennt uns ja, wir versuchen immer für euch da zu sein. Euch allen eine gute Fahrt.
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2: Viel spannende Themen und am Sonntag in einer Woche zum Beispiel haben wir ein besonderes Konzert in der Wilhelminenaue in Bayreuth. Da kommt sozusagen der weibliche Andreas Gabayé. Melissa Naschenweng, Shootingstar aus Österreich, und da gibt's unter anderem heute Karten zu gewinnen. Und natürlich hören wir einiges, was heute sonst noch so wichtig ist. Und gute Laune und natürlich gute Musik und so. Bevor ich jetzt hier so bla bla bla, machen wir erstmal Musik. Grooven uns ein und ich freue mich auf die nächsten 3 Stunden mit euch. Bleiben wir ein wenig zusammen mit Bon Jovi gleich. Und das ist Horstes. Schönen Nachmittag euch.

0: Warte mal gleich. Jetzt, genau 3:45, der Mittwochnachmittag. Bei dem schönen Wetter, dem Sonnenschein und auch schon ordentlich Knibbelhits. So, ein sehr sensibles Thema für mich als Papa. Auch als Kind, ich war immer gerne auf Spielplätzen. Und auch als Papa gerne mit meinen Jungs auf Spielplätzen. Spielplätze sind sehr, sehr wichtig. Und es gab den einen oder anderen Hilferuf in den vergangenen Jahren von Menschen, gerade so in der neuen Heimat, der Spielplatz, das ist nichts mehr, Mensch. Ihr müsst uns helfen. Wir müssen da ein bisschen Gas geben. Und tatsächlich, die GEWOG gibt Gas seit 1-2 Jahren. Und jetzt ist wieder ein Spielplatz saniert worden. Und zwar in der Tiroler Straße in der neuen Heimat in Bayreuth. Das ist ein schöner Spielplatz, klein und fein. Und vor allem eben einer für Kleinkinder mit Spielturm, Kletterwand und Doppelschaukel. Monatelang ist er jetzt saniert worden und heute war die Eröffnung und mit dabei natürlich der Chef der GEWOG, Jürgen Kastner.
1: Neu ist, dass wir jetzt einen kindgerechten Spielplatz gemacht haben für Kleinkinder als Pardon zum Spielplatz in der Tiroler Straße, den wir letztes Jahr eröffnet haben. Die Kosten lagen bei rund 20.000 Euro und die Bauzeit war rund 6 Wochen.
0: Vor Ort natürlich auch der Oberbürgermeister Dr. Andreas Zippel. Andi Zippel, und er findet natürlich auch diesen neuen familienfreundlichen Treffpunkt echt klasse.
2: Ich freue mich einfach unglaublich, dass wir in der neuen Heimat jetzt, nachdem dort ein paar zu wenig Spielplätze waren, jetzt durch die GEWOG hier schon mal 2 haben. Und die Ankündigung für die nächste Sanierung ist auch schon da. Das ist einfach toll für die Familien hier in der neuen Heimat.
0: Die Sanierung am Volksfestplatz, die läuft ja auch. Da sind wir schon sehr gespannt. Gute Sache. Auch The Weeknd. Bisschen bin ich schon im Weeknd. Ihr auch? In Your Eyes. Schönen Nachmittag.

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0: Halb vier im Studio, Franziska Horn.
1: Hallo.
0: Hallo.
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1: Im Bayreuther Stadtteil Neue Heimat gibt es jetzt einen weiteren neu hergerichteten Spielplatz. Speziell für Kleinkinder. Die GEWOG hat rund 20.000 Euro investiert und neue Spielgeräte aufgestellt. Der Spielturm und die Doppelschaukel sollen ein attraktiver Treffpunkt für Familien und Kinder sein. Oberbürgermeister Andreas Zippel.
4: Ich freue mich einfach unglaublich, dass wir in der neuen Heimat jetzt, nachdem dort ein paar zu wenig Spielplätze waren, jetzt durch die GEWOG hier schon mal zwei haben. Die Ankündigung für die nächste Sanierung ist auch schon da. Das ist einfach toll für die Familien hier in der neuen Heimat.
1: Der neue Spielplatz schließt an den vor rund einem Jahr eingeweihten größeren Spielplatz an. Die Modernisierung des Spielplatzes hat rund 6 Wochen gedauert. Viel ist schon am Ochsenkopf passiert, aber die finale Fertigstellung fehlt jetzt noch. Der Kinderspielplatz am Gipfel ist fertig, ein Teil des Bikeparks wird Ende August eingeweiht. Jetzt sollen noch barrierearme Wege zum Kinderspielplatz, zur Gastronomie und zur Aussichtsplattform entstehen. Darüber haben die Mitglieder des Zwecksverbands zur Förderung des Tourismus gestern Abend diskutiert. Außerdem soll unter anderem der Gipfelbereich wieder begrünt werden und eine Kugelbahn entstehen, um die Verweildauer von den Gästen zu erhöhen. Ein Oberfranke hat den Dialektpreis Bayern 2026 abgeräumt. Er geht an den Weichenfelder Liedermacher Sebastian Kautz. Er wird auch Wastl genannt. Seine musikalischen Wurzeln liegen in Punk, Grunge und Heavy Metal. Er spricht und singt fränkisch aus Überzeugung und sei eine Frohnatur mit Tiefgang, heißt es in der Pressemitteilung. In seiner Musik verarbeitet er auch persönliche Themen, zum Beispiel das Leben in ländlichen Regionen wie in der fränkischen Schweiz und seine Erfahrungen aus der Intensivpflege. Sebastian Kautz ist sozial engagiert. Er setzt sich für kulturelle Vielfalt, gegen Rassismus und für junge Menschen im ländlichen Raum ein. Durch seine Musik habe er Mundart modern, kritisch und humorvoll neu belebt.
0: Cool. Mit dem machen wir einen Menschen des Tages nächste Woche und du machst einen Heimatsound.
1: Wenn er da Lust drauf hat, ja.
0: Bestimmt.
1: Sehr gerne.
0: Bastel, was zu machen? Schauen wir gleich mal nach Wäscherfeld, nach Weichenfeld. Wie viel Grad haben wir da aktuell? 31 Grad. Am wärmsten, am heißesten ist es aktuell in Pottenstein, aber sogar im Fichtelgebirge in Fichtelberg 29 Grad. Dunkle Wetter. Also schönes Wetter und eine Knüppelhitze schon heute, wie angekündigt. Morgen wird es noch ein bisschen heißer. Im Laufe des Tages ziehen dann ein paar Wolken mehr auf. Und es wird windig, aber dennoch kriegen wir morgen dann am Nachmittag Werte bis 35 Grad. Aber wir haben unsere Klimaanlage hier, ne? Und die man immer umarmen kann.
1: Zum Glück.
0: Ja, zum Glück. Dann Freitag ist es auch wunderschön sonnig und ein bisschen windig. Ein bisschen kühler. Oder nur noch um die 30 Grad. Freitagabend können auch ein paar vereinzelt Gewitter auftauchen und übers August-Wochenende, Samstag, Sonntag, scheint überwiegend die Sonne und da ist es dann insgesamt ein bisschen erträglicher. Da haben wir dann nur noch 28 Grad. Da kann man ja dann mal richtig durchschnaufen, ne?
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0: Der Mainwille-Service, hallihallo an alle unterwegs. Wir haben die A9 Richtung Nürnberg. Zwischen Markt Schorgast und dem Autobahndreieck Bayreuth-Kulmbach täglich grüßt die Baustelle. 7 Kilometer Stau. Dann nochmal weiter im weiteren Verlauf Richtung Nürnberg, die A9 zwischen dem Bindlacher Berg und Bayreuth Nord. Standspur blockiert, da steht ein defekter LKW. Dann nochmal die A9, diesmal Richtung Berlin zwischen Gfrees und Münchberg Süd. Gegenstände auf der Fahrbahn. So, und dann dichter Verkehr zwischen Goldmühl und Bad Benneck an der B303. Blitzer Fehlanzeige. Also wenn ihr noch was entdeckt oder wenn da gerade was aufgebaut wird, bitte sagt es uns. Wir petzen es gerne unter 0170 99 07000 sind wir für euch da. Gerne her damit und euch allen eine gute Fahrt.
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0: Mit Franziska Horn.
1: Schönen Nachmittag.
0: Und mit Sandra Strömstörfer aus Bayreuth. Sie hat, obwohl das Gewinnspiel noch nicht begonnen hat, schon mal eine Bewerbungs-WhatsApp geschickt. Ich würde gern die Karten gewinnen für den weiblichen Andreas Gabayé.
1: Aha.
0: Aha.
1: Woher weiß sie das dann aber?
0: Na, ich hab.
1: Hast du irgendwas?
0: Ich habe gesungen. Ich habe gesungen. Für etwa 20 Minuten, ja. Also mehr über Melissa Naschenweng.
1: Ja.
0: Gibt's gleich hier bei uns. Shootingstar in Österreich und sie gilt als der weibliche Andreas Gabayé.
1: Echt?
0: Na, mehr dazu gleich. Karten gibt's zu gewinnen und wir hören auch mal rein in ihren absoluten Top-Hit. Melissa Naschenweng.
1: Toll.
0: Du, von Entertainerin zu Entertainerin, von Sängerin zu Sängerin. Wie findest du die?
1: Ja, die macht schon ihr Zeug. Ja. Die ist schon, also schon gut, würde ich sagen. Ja. Die macht halt so gute Unterhaltungsmusik auch, ne? Die läuft doch mal im Bierzelt.
0: Ja.
1: Super.
0: Kleiner Österreich-Urlaub in der Wilhelminenaue, Sonntag in einer Woche. Melissa Naschenweng, mehr dazu gleich. Und bis dahin euch

Sonntag in einer Woche Wilhelminenaue auf der Seebühne, da kommt eine ganz besondere Powerfrau aus Kärnten, nämlich Melissa Naschenweng. Manche sagen, sie ist der weibliche Andreas Gabayé, nur in hübsch und mit deutlich besserer Frisur. Ne? Wir hören mal rein, das ist Melissa Naschenweng, der Shootingstar. Sie erobert allmählich auch Deutschland und bestimmt auch am Sonntag in einer Woche die Wilhelminenaue hier in der Region. Hier ist ihr größter Hit, Ich steh auf Bergbauernburm, Melissa Naschenweng.

9. August, Bayreuth, Wilhelminenaue, die Seebühne. Ich glaube, da werden sogar die Enten mitschunkeln zu ihrer pinken Harmonika. Mega Stimmung, ordentlich Lederhosen, Rock, große Hits. Und das Beste ist, wir würden euch da gerne hinschicken zum Nulltarif. Schickt uns eine WhatsApp ins Mainwiller Sendestudio 0170 99 07000 und sagt uns, weshalb ihr beim Konzert gerne dabei sein wollt, oder schickt eine Sprachnachricht oder ein Lied von ihr, das ihr gesungen habt. Also ihr könnt machen, was ihr wollt. Ihr seid dann auf jeden Fall alle im Lostopf. Aber ich suche auch noch einen Kandidaten, weil sie steht ja ganz offensichtlich auf Bergbauernburm. Also ich suche noch einen Kandidaten. Ich würde dir ganz, ganz gerne heute noch drei knallharte Fragen aus dem Alpenalltag stellen. Und wenn du die einigermaßen mit einem Augenzwinkern beantworten kannst, dann hast du auf jeden Fall schon mal zwei Tickets sicher. Die anderen wandern alle auf jeden Fall in den Lostopf. Austria Schlagerpop vom Allerfeinsten. Lederhosen-Vibe am 9. August auf der Seebühne in Bareit. Melissa Naschenweng kommt. Und nicht nur Weng, sondern so richtig. Wahrscheinlich im Bikini. Macht sie gern. Schaut mal die Videos an bei ihr auf Insta.

0: Sag mal, Hand hoch, wer von euch hat eine Photovoltaikanlage zu Hause? Tatsächlich, also ich habe tatsächlich eine zu Hause. Und bei mir ist auch noch so, man verkauft ja den Strom, also entweder man speichert den, ne? Neuere Anlagen, da lohnt sich's nicht mehr, aber früher, da hat sich das schon gelohnt, weil man bekommt ja eine Einspeisevergütung. Also den Strom, den ich da oben produziere, den verkaufe ich weiter, in dem Fall an die Stadtwerke. Und dann gibt's da eine Einspeisevergütung und die wird bezuschusst von der Bundesregierung. Ne? Damals wollte man erneuerbare Energien ankurbeln, aber jetzt wachsen ihnen die Kosten über den Kopf. Und zum 1. Januar 2027 will man jetzt ein Gesetz erlassen, dass das allmählich ausläuft, also dass es da kein Geld mehr gibt. Ne? Das ist eine nicht so schöne Nachricht für Leute, die Photovoltaikanlagen auf dem Dach haben und ihren Strom verkaufen. Tja, Thema gleich bei uns in den Mainwille Nachrichten um 16 Uhr.
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1: Es ist 16 Uhr, ich bin Dominik Schweiger. Asyl- und Visa-Verfahren sollen künftig mit Hilfe von künstlicher Intelligenz schneller gehen. Die Bundesregierung will, dass Behörden unter anderem Angaben von Antragstellern automatisch mit Daten abgleichen können, die es öffentlich im Internet gibt. Die endgültige Entscheidung über die Verfahren bleibt aber bei den Mitarbeitern. Flüchtlingsorganisationen warnen vor Fehlern und einer möglichen Diskriminierung durch künstliche Intelligenz. Ab nächstem Jahr soll es schrittweise weniger Geld für Strom, der aus der eigenen Dachsolaranlage kommt, geben. Die Bundesregierung will mit ihrer Reform des Erneuerbare-Energien-Gesetz die sogenannte Einspeisevergütung schrittweise auslaufen lassen. Die Begründung, eine Solaranlage rechne sich in wenigen Jahren, das müsse nicht mehr von der Allgemeinheit bezahlt werden, hieß es. Umweltverbände kritisieren, die Reform bremst die Energiewende aus. In Teilen Bayerns gilt aktuell die höchste Waldbrandgefahrenstufe. Damit mögliche Feuer schnell entdeckt werden, sind in Niederbayern und der Oberpfalz

0: Beobachtungsflieger unterwegs. In Ober- und Unterfranken sollen die Kontrollen aus der Luft in den kommenden Tagen starten. Forstministerin Karnieber ruft dazu auf, in den Wäldern besonders vorsichtig zu sein und auf Feuer, Grillen und Rauchen zu verzichten. Jetzt plant auch BMW einen größeren Stellenabbau. Der Konzern will laut Medienberichten bis Ende 2027 weltweit rund 8000 Jobs streichen. Ein großer Teil davon dürfte nach Ansicht von Expertenstellen in Deutschland betreffen. Der Abbau soll vor allem über natürliche Fluktuation und ein freiwilliges Abfindungsprogramm laufen. Arbeitsplätze in der Produktion sollen nicht betroffen sein. Mit Schäferhund oder Labrador ins Flugzeug, so ganz ohne Box. Bisher ist das unmöglich. Wer seinen Hund mit in den Urlaub nehmen möchte, musste ihn als Fracht aufgeben. Bei der Lufthansa-Tochter ITA Airways dürfen jetzt auch große Hunde ohne Box in der Kabine mitreisen. Mehr von Claudia Wächter.
1: Bullterrier, Dalmatiner und Co., die bekommen sogar einen Fensterplatz. Unten auf dem Boden, auf einem extra Teppich. Ein Maulkorb ist Pflicht. Und falls ein Mitreisender Tiere nicht mag oder allergisch ist, kann der seinen Sitzplatz auch problemlos wechseln. Hunde sind für viele wie ein Familienmitglied, sagt ITA zu seinem tierischen Angebot.
0: Es ist jetzt kurz nach 4.
2: Dankeschön, wir schauen aufs Meidende Wetter, wir schauen aufs Thermometer. An so einem Tag schaut man halt auch mal aufs Thermometer, ganz besonders. Fichtelberg 29 Grad, Betzenstein 32 Grad. So, schöner Tag und genauso schön geht's weiter. Kleine Einschränkung morgen. Morgen wird's dann nochmal ein bisschen heißer. Werte bis 35 Grad morgen. Morgen wird's aber dann deutlich windiger und zum Teil auch bewölkter, aber wie gesagt, dennoch Werte um die 35 Grad. Knüppelhitze. Freitag ist es dann wieder sonnig, auch windig. Da haben wir dann Werte ja wieder so knapp um die 30 Grad. Freitag können dann abends vereinzelt mal Gewitter auftauchen. Und dann Samstag, Sonntag viel Sonnenschein und da wird es insgesamt auch von den Werten wieder ein bisschen erträglicher. Da liegen wir dann um die 28 Grad. Wow! Der Main-Wille-Service, hallihallo an alle unterwegs. Ihr habt nur eine Meldung und ihr wisst genau, wo das ist. Wie jeden Tag, die A9 Richtung Nürnberg, da bei der Baustelle zwischen Markt Torgast und dem Autobahndreieck Bayreuth-Kulmbach. Heute aktuell sind's 6 Kilometer Stau. Gute Nerven euch. Blitzer liegen momentan keine vor. Wenn ihr da was entdeckt, bitte kurz Bescheid geben. 0170 99 07000. Dankeschön. Euch allen eine gute Fahrt.
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2: Ich freue mich, denn in dieser Woche geht es immer um 4, um Richard Wagner und um einen Global Player hier aus Bayreuth-Wolfsbach, nämlich um Desco. Und was Richard Wagner und Desco miteinander zu tun haben, das hören wir auch gleich wieder mit einer spannenden Geschichte aus Wagners Leben von Martin Zinner. Es geht in dieser Woche um Wagners gefälschte Identitäten. Nichts fälschen müssen wir hier. Die Dame heißt wirklich Annie Lennox. Walking on Broken Glass. Schön, dass ihr mit dabei seid und euch allen einen traumhaft sonnigen und vielleicht auch

0: freue mich, jetzt gibt's wieder eine spannende Geschichte über Richard Wagner. Und ich weiß ein bisschen was über Richard Wagner, aber bei dieser Serie, da schnappe ich immer noch was auf, was ich noch nicht wusste. So, bin sehr gespannt. Achtung!
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0: An dieser Stelle nochmal ein kleiner Hinweis, eine kleine Erinnerung. Wann habt ihr eigentlich zum letzten Mal gecheckt, wie lange euer Perso noch gültig ist? Jetzt sind ja bald die Sommerferien. Eigentlich müsst ihr natürlich einen gültigen Perso haben, besonders wenn ihr mit dem Flieger unterwegs seid oder bei Passkontrollen. Denn da steht mit hoher Wahrscheinlichkeit ein Scanner von Desco und der erkennt sofort, wenn euer Dokument abgelaufen ist. Wir stellen euch ja in dieser Woche diesen Global Player aus Bayreuth-Wolfsbach vor, Desco, der seine hochmodernen Scanner an fast allen großen Flughäfen der Welt hat. Und nicht nur Airports sind Kunden, sagt der Firmenchef Werner Zahn.
2: Das wird auf der einen Seite das Europäische Parlament. Das heißt, da steht ein Gerät an der Tür und wenn der Abgeordnete kommt mit seinem Ausweis, dann muss es sich authentifizieren. Ist das erfolgreich, darf er rein. Ist es nicht erfolgreich, darf er nicht rein. Und dann sind wir, wo wir besonders stolz drauf sind, dass wir unsere Produkte direkt an das US-amerikanische Heimatschutzministerium, an die Homeland Security liefern.
0: Und weil Desco eben hier in Bayreuth sitzt, hat sich die Firma irgendwann halt auch mit Richard Wagner beschäftigt und festgestellt, dass es bei ihm ständig um die Themen Identität und vor allem gefälschte Identität ging. Und mehr dazu hören wir jetzt wieder von Martin Zinner.
3: Das kennt jeder. Dam, dam, dam, dam, dam, dam, dam. Hochzeitsmarsch. Und dann sind sie allein und dann fragt sie nachher, wer ist.
4: Vielleicht das berühmteste Wagner-Motiv überhaupt. Lohengrin ist ein Gralsritter, Sohn des berühmten Gralskönigs Parsival. Und schon geht's um das Thema Identität, sagt Wagner-Experte Stefan Müller.
3: Gralskönige haben also das Problem, wenn ihre Identität bekannt wird, dann verfliegt der Zauber. Und der Lohengrin kommt der Elsa zu Hilfe und ja, kann sagen, die verlieben sich, auf jeden Fall heiraten sie, aber die Elsa bekommt eine Bedingung, dass sie ihn halt nicht fragen soll, woher er kommt und wer er ist.
4: Elsa wird verdächtigt, ihren Bruder umgebracht zu haben. Lohengrin macht ihr ein Angebot. Er ist bereit, Elsa zu verteidigen. Aber nur unter einer Bedingung. Niemals darf Elsa seine wahre Identität erfahren. Nachfragen? Absolut verboten. Am Anfang klappt es noch. Aber dann?
3: Dann kommt die Atrut ins Spiel. Also aus meiner Meinung nach ist, wenn man alle Wagner-Weige zusammenfasst, ist die Atrut schon die böseste aller Frauen. Und die macht halt die Elsa total verrückt. Nach dem Motto, er muss so wissen, wer der ist.
4: Am Ende knickt Elsa ein. Sie bricht ihr Versprechen. Sie fragt Lohengrin dann doch, wer er ist. Lohengrin wird enttarnt. Er wird gezwungen, Elsa zu verlassen. Elsa erkennt, dass sie ihren geliebten Mann verloren hat und sich das selbst zuzuschreiben hat.
3: Und dann sagt die Elsa, das ist glaube ich ihr letzter Satz im Lohengrin, ein Satz, den so manche vielleicht noch der Greizer Kerwer oder noch ein Sauser Woltfest-Arscher gesagt hat, mir schwankt der Boden welche Nacht. Cooles Zitat, finde ich.
4: Elsa bricht zusammen. Sie sinkt leblos zu Boden. Und das wegen einer Identitätsprüfung, die ein heutiger Desco-Scanner vermutlich in unter 10 Sekunden geschafft hätte.
0: Gut, dass es damals noch keine Desco-Scanner gab. Gut, dass es Richard Wagner gibt und diese Serie, diese spannende Serie von Martin Zinner. Alle Folgen könnt ihr nachhören unter meinwille.de. Und die nächste Folge gibt's morgen im Meinwille Mindwecker ab 6 bei Bernd und bei Andrea.

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0: Sieh mal ein, Wille, jetzt haben wir genau 5:30 und im Studio ist Franziska Horn.
1: Hallo.
0: Hat man die Tür wieder gehört?
1: Ja. Ja,
0: die Franzi, Achtung.
1: Ja, du auch so. Wir haben noch 20 Sekunden.
0: Ganz
1: noch
0: entspannt.
1: 20 Sekunden.
0: Sind hier rein Hui. Gelaufen. Aber jetzt sind wir bereit.
1: Yes.
0: Einmal durchschnaufen. Alles, was wichtig ist, 4:30 mit Franziska Horn.
1: Hallo.
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1: Grausiger Fund bei Münchenreuth im Landkreis Hof. Dort hat ein Landwirt bei Drescharbeiten auf einem Feld eine männliche Leiche gefunden. Laut Polizei handelt es sich mit sehr hoher Wahrscheinlichkeit um einen seit einigen Wochen vermissten 65-jährigen Mann. Er ist Anfang Juli aus einem Pflegeheim in Münchenreuth verschwunden. Die Identität und die genauen Todesumstände soll eine Obduktion abschließend klären. Hinweise auf eine Fremdeinwirkung gäbe es keine. Die Kripo Hof hat weitere Ermittlungen aufgenommen. Viel Sonne und Temperaturen über 30 Grad. Der Deutsche Wetterdienst hat für Oberfranken eine Hitzewarnung herausgegeben. Gerade für ältere und pflegebedürftige Menschen sei sie belastend. Nach Möglichkeit sollten sich Menschen nicht zu lange in der Hitze aufhalten, genügend trinken und Innenräume kühl halten, schreibt der DWD. Gleichzeitig steigt die Waldbrandgefahr. Teile der Region erreichen morgen am voraussichtlich heißesten Tag der Woche die höchste Warnstufe 5. Erst am Wochenende rechnet der Wetterdienst wieder mit einer Entspannung. Schaukämpfe, Gaukler und Feuershows. Das gibt's wieder beim Mittelaltermarkt auf Burg Rabenstein. Der startet am Freitag und geht bis Sonntag. Handwerker und Händler geben Einblick in längst ausgestorbene Berufe des Mittelalters. Und auch Kinder können sich auf Puppentheater und ein Holzkarussell freuen. Kostenlose Parkplätze gibt's wenige Gehminuten vom Marktgelände entfernt. Der nächste Mittelaltermarkt ist dann erst wieder im nächsten Jahr. Mehr Infos gibt's unter www.burgrabenstein.de und alles zum Nachlesen nochmal auf meinwelle.de.
0: Ist toll immer da mit den Kindern.
1: Ja. Ne? Warst du da schon?
0: Da war ich schon.
1: Wow.
0: Der Kleine, der Benjamin, der will da immer hin.
1: Super.
0: Ski. Schön wird auch das Wetter. Also die kriegen ja ein Bombenwetter da, ne? Auf Burg Rabenstein. Oder alle, die Veranstaltungen haben oder alle, die was vorhaben, draußen ideal. Heute und morgen kriegen wir halt ein wenig Knüppelhitz. Und auch heute, wir schauen nochmal aufs Thermometer, in Betzestey aktuell 32 Grad und im Bischofsgrün 29. Morgen wird es noch ein bisschen heißer, Werte bis 35 Grad. Morgen haben wir dann sogar ein paar mehr Wolken und es wird ein bisschen windiger und dennoch morgen, wie eben schon gehört in den Nachrichten bei der Franzi, der heißeste Tag der Woche. Schön sonnig geht's dann weiter. Freitag Sonnenschein, nur am Abend vereinzelt mal Gewitter. Werte auch da über 30 Grad, knapp über 30 Grad. Also da geht's dann schon wieder ein bisschen abwärts. Und dann Samstag, Sonntag, na, da können wir durchschnaufen, ne? Da wird's dann erträglich. Da haben wir dann nur noch Werte zwischen 28 und 30 Grad. Na, das ist ja
1: super.
0: Echt schön kühl, ne? Da ist er dann. Na, da ist er. Da sind wir durch. Der Main-Wille-Service. Wenn ihr auf der A9 steht, Richtung Nürnberg, zwischen Markt Schorgast und dem Autobahndreieck Bad Radkulmbach im Stau, dann seid ihr wahrscheinlich da noch nicht durch. Wir drücken euch die Daumen, wir lassen euch nicht allein. Aktuell 7 Kilometer Stau. Jeden Tag Stau. Das ist wirklich...
1: Das ist der Hammer, oder?
0: Das ist der Hammer, ja. Also, aber hört uns, wir halten euch immer auf dem Laufenden. Alles wird gut. Dann haben wir die A9 Richtung Berlin diesmal, zwischen Laufhersbruck und Schneidach. Reifenteile auf der A9, rechte Spur blockiert. Da steht ein defekter LKW, der auch noch so halb über die Standspur steht. Ein neuer Blitzer, Dankeschön an den Christoph. Die A70, wenn ihr von Bayreuth kommend oder halt von der A9 kommend unterwegs seid, Richtung Bamberg, Vorsicht, Fuß weg vom Gas, zwischen Neudrossenfeld und Turnau-Ost, da auf der Talbrücke 100 sind da erlaubt, ein Blitzer. Und wenn ihr auch noch was habt, bitte kurz Bescheid geben, 0170 99 07000. Dankeschön euch allen, eine gute Fahrt.
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0: Mit Franziska Horn.
1: Hallöchen.
0: So, und wir lernen immer mehr kennen, diese junge Dame, so der weibliche Andreas Gabalier.
1: Ja.
0: Nur mit einer schöneren Frisur.
1: Und
0: insgesamt ja. Adretter, würde ich jetzt mal sagen.
1: Ja.
0: Melissa Naschenweng am 9. August, glaube ich. 9. August, Sonntag in einer Woche in der Wilhelminenaue auf der Seebühne in Bayreuth. Wir hören nochmal ganz kurz rein. Stehst du auch auf Bergbau und Burm?
1: Das ist ein schon tolles Lied,
0: ja. Und auch Bergbauern findest du auch gut. Ne? Okay. Hören wir mal rein.

0: Lederhosen-Vibe. Ihr pinkfarbenes Akkordeon, Melissa Naschenwing. Die macht ja auch immer so Videos, so ein bisschen spärlich bekleidet. Da hopft sie doch auf jeden Fall der in den See rein, oder?
1: In den See?
0: Vielleicht.
1: Meinst du in der Wilhelminenaue?
0: Wilhelminenaue.
1: Wäre krass.
0: Melissa, ja. Auf jeden Fall könnt ihr immer noch Karten gewinnen für den 9. August. Zum Beispiel der Norbert hat geschrieben, die Frau ist der Hammer mit ihrem Akkordeon. Also absoluter Fan, du bist im Lostopf. Und dann haben wir auch noch eine Nachricht bekommen von der Heike.
2: Hallo, ich würde gern die Karten für die Melissa Naschenweng, für den hübschen weiblichen Andreas Cavalier gewinnen und würde sau gern meine Freundin mitnehmen, meine Beste, weil sie dringend nötig hat, mal wieder rauszukommen.
0: Jawohl, du weißt, ihr seid im Lostopf, lieber Heike. Ich könnt euch immer noch bewerben unter 0170 99 07000. Gewinnt Karten für Melissa Naschenweng, den weiblichen Andreas Cavalier am 9. August auf der Seebühne in der Wilhelminenaue. Ich suche immer noch einen Kandidaten, ne, für so ein paar Fragen aus dem Alpenalltag. Ne? Gerne auch bewerben über WhatsApp, dann habt ihr auf jeden Fall schon mal zwei Tickets sicher. Drückt euch die Daumen. Schönen Mittwoch.

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0: Wer hat eine Photovoltaikanlage auf dem Dach? 16.51 Uhr, 9 Minuten vor 5. Da kriegt man ja auch einen Zuschuss, ne, wenn man den Strom verkauft. Ja. Das wird gestrichen. Und zwar ab dem 1. Januar 2027 ist zumindest geplant. Mehr dazu gleich. Ein Schock für viele, die Photovoltaikanlagen auf dem Dach haben und ihren Strom quasi verkaufen und sich da ein bisschen was dazu verdienen. Mehr dazu gleich um 17 Uhr in den Mainwille Nachrichten.
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1: Es ist 17 Uhr, ich bin Dominik Schweiger. In Teilen Bayerns gilt aktuell die höchste Waldbrandgefahrenstufe. In Niederbayern und der Oberpfalz laufen deswegen schon Beobachtungsflüge. In Ober- und Unterfranken sollen weitere folgen. In Südeuropa ist die Lage deutlich brenzliger. Rund um Bordeaux kämpfen tausende Feuerwehrleute weiter gegen Brände. Viele der rund 220.000 Evakuierten dürfen mittlerweile zurückkehren. Auch bei Madrid wurden erste Evakuierungen aufgehoben. Vollständig unter Kontrolle sind die Feuer aber noch nicht. Wer Strom von der eigenen Dachsolaranlage ins Netz einspeist, soll dafür ab dem kommenden Jahr nach und nach weniger Geld bekommen. Die Bundesregierung will die sogenannte Einspeisevergütung mit einer Reform des Erneuerbare-Energien-Gesetzes auslaufen lassen. Solaranlagen würden sich mittlerweile auch ohne dauerhafte Förderung schnell rechnen, hieß es. Umweltverbände warnen, die Reform könnte die Energiewende ausbremsen. Eine KI soll künftig dabei helfen, Verfahren bei Asyl- und Visa-Anträgen schneller zu machen. Die Bundesregierung hat dafür ein entsprechendes Gesetz auf den Weg gebracht. Kritiker warnen unter anderem vor Diskriminierung durch die KI und Fehler. Tanja Wagner mit den Einzelheiten.
2: Ausländer- und Flüchtlingsbehörden und Auswärtiges Amt sollen sämtliche Daten verwenden dürfen, um KI-Modelle zu trainieren. Das soll die Bearbeitung einfacher und schneller machen. Auch sollen die Angaben der Antragsteller mit öffentlichen Daten aus dem Netz abgeglichen werden dürfen. Entscheidung soll am Ende aber der Sachbearbeiter treffen, nicht der Algorithmus.
1: Im Prozess um den tödlichen Autoanschlag auf eine Gewerkschaftsdemo in München gab es heute die Plädoyers. Der Angeklagte hat in seinem letzten Wort weder Reue gezeigt noch eine Erklärung zur Tat abgegeben. Die Bundesanwaltschaft fordert lebenslange Haft und die besondere Schwere der

0: Schuld. Die Verteidigung plädiert auf 15 Jahre Haft und dass er in einer Psychiatrie untergebracht wird. Das Urteil soll nächste Woche fallen. Durch gezielten Tierschutz ist es in Nepal gelungen, dass es wieder mehr Tiger in freier Wildbahn gibt. 2010 gab es in dem südasiatischen Land nur noch etwas mehr als 100 freilebende Tiger. Mittlerweile hat sich der Bestand auf über 400 Tiere erholt, wie die Umweltschützer vom WWF mitteilten. Das Projekt gilt als großer Erfolg beim Umgang mit bedrohten Tierarten. Es ist jetzt kurz nach 5.
1: Grad aktuell in Hannaschrat. Auch im Fichtelgebirge jetzt schon 30 Grad in Bischofsgrün. Hat man auch nicht so oft. Also die Knüppelhitze ist da und sie bleibt auch noch ein bisschen. Also heute bleibt schön, egal was ihr vorhabt. Ein Traumwetter und es geht ja wunderschön sommerlich weiter in den nächsten Tagen. Morgen wird sogar noch mal ein bisschen heißer. Morgen viel Sonne, ein paar Wolken sind mehr dabei, es wird auch ein bisschen windig. Und dennoch kriegen wir morgen Werte bis 35 Grad. Freitag wird es auch sonnig und windig. Ein bisschen kühler wieder, ein kleines bisschen kühler. Da liegen wir dann um die 30 Grad. Abends kann es vereinzelt Gewitter geben am Freitag. Und dann übers erste Augustwochenende, also Samstag, Sonntag, scheint ganz oft die Sonne. Und es wird ein bisschen erträglicher, nicht mehr ganz so heiß. Da liegen wir dann nur noch zwischen 28 und 30 Grad. Na sauber.
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1: 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Hallihallo an alle unterwegs. Wir haben folgende Meldung von der A9 Richtung Nürnberg. Zwischen Marktforgast und dem Autobahndreieck Bayreuth-Kulmbach 6 Kilometer Stau. Dann nochmal die A9, diesmal Richtung Berlin. Zwischen Lauf Hersbruck und Schneitach Gegenstände auf der Fahrbahn. Reifenteile, rechte Spur und Standspur blockiert. Ein defekter LKW steht da. Dann haben wir einen neuen Blitzer und zwar an der A70, wenn ihr Richtung Bamberg unterwegs seid. Zwischen Kulmbach-Neudrossenfeld und Turnau-Ost, da an der Talbrücke, da sind 100 erlaubt, da wird geblitzt. Dankeschön an den Christoph fürs Petzen unter 0170 99 07000. Dankeschön euch allen, eine gute Fahrt.
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1: Ein neuer Kindergarten, ein alter, aber neuer Kindergarten ist heute eingeweiht worden in der Bayreuther Innenstadt. Das ist Thema und wir feiern ja den weiblichen Andreas Gabayel. Melissa Naschenweng kommt am 9. August in die Wilhelminenaue auf die Seebühne und wir verlosen Tickets. Könnt immer noch mitmachen, 0170 99 07000. Und einen von euch rufe ich an und dann mache ich das ultimative Bergbauernburm-Alpen-Quiz. Ja, schauen wir, da kann man dann direkt 2 Tickets gewinnen. Ich wünsche euch eine schöne Stunde. Ich wünsche uns eine schöne Stunde. Danke für eure netten WhatsApp-Meldungen. Gute Musik haben wir auch dabei. Robin Schulz, Rita Ora, Thiago, P. Z. K. Oder so ähnlich.

0: Spielplätze liegen uns ganz besonders am Herzen, vor allem mir. Ich kann mich noch sehr gut erinnern als Kind, wenn ich dann mit meiner Mama zum Beispiel auf den Spielplatz gegangen bin, war mal was ganz Besonderes. Das steckt noch in mir drin. Ja, und dann als Papa geht man natürlich auch immer gern auf Spielplätze. Also Spielplätze sind toll. Und hin und wieder kommen ja dann auch Mein-Wille-Hörer und sagen, hey, unser Spielplatz, der ist hässlich, da müsste man mal ein bisschen was machen. So geschehen auch mal vor, ja, wann war das? Vor fast 2 Jahren. Da haben wir dann auch ein bisschen nachgehakt. Jetzt tut sich mittlerweile sehr, sehr viel bei der GEWOG. Die haben da auch einen neuen Geschäftsführer, nämlich Jürgen Kastner. Und jetzt werden einige Spielplätze saniert. Unter anderem auch einer jetzt in der neuen Heimat. Der ist monatelang modernisiert worden für 20.000 Euro. Und der ist jetzt richtig schön neu in der Tiroler Straße und zwar in der neuen Heimat. Und das freut natürlich auch den Chef von der GEWOG, Jürgen Kastner.
1: Neu ist, dass wir jetzt einen kindgerechten Spielplatz gemacht haben für Kleinkinder als Pendant zum Spielplatz in der Tiroler Straße, den wir letztes Jahr eröffnet haben. Die Kosten lagen bei rund 20.000 Euro und die Bauzeit war rund 6 Wochen.
0: Und auch der Oberbürgermeister war natürlich mit dabei, Dr. Andreas Zippel. Und der findet diesen neuen, ja, familienfreundlichen Treffpunkt richtig klasse.
2: Ich freue mich einfach unglaublich, dass wir in der neuen Heimat jetzt, nachdem dort ein paar zu wenig Spielplätze waren, jetzt durch die GEWOG hier schon mal 2 haben. Und die Ankündigung für die nächste Sanierung ist auch schon da. Das ist einfach toll für die Familien hier in der neuen Heimat.
0: Gute Sache, der Spielplatz in der Tiroler Straße, und zwar in der neuen Heimat in Bayreuth, ist jetzt wunderschön saniert worden für 20.000 Euro. Mehr Infos findet ihr natürlich wie immer bei uns im Netz unter meinwille.de.

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0: So, hallihallo. Jetzt haben wir gleich 5:30 und hallo Franzi.
1: Hallo.
0: Du.
1: Hallo.
2: Bist du schon live?
1: Ich hab noch was geschnitten.
2: Hm? Bist du schon live?
0: Ja, wir sind schon live. Ja, genau.
2: Also
0: passiert, ne?
2: Ich hab's nicht gesehen.
0: Alles gut, alles gut, alles gut. Ich habe auch noch, ich hab noch was geschnitten und deswegen habe ich es auch nicht gemerkt. Ne? Ja, lass dir Zeit, lass dir Zeit.
2: Genau. Ach, nehmen wir das.
0: Alle, die jetzt zuhören, sind super nett und haben vollstes Verständnis. Die wissen.
2: Alle,
0: und vor allem
2: zuhören,
0: ist es auch mal schön, wie das so hinter den Kulissen abläuft. Ne?
2: Das stimmt, ja.
0: Ne? Wenn,
2: also
0: wenn die Nachrichtensprecherin noch nicht da ist, man hat selber gepennt.
2: Aber
0: und die Nachrichtensprecherin
2: Mikro
0: ist nicht da.
2: Ist noch aus.
0: Franzi, schnell!
2: Du musst mein Mikro noch einschalten hier. So.
0: Würde ich jetzt machen.
2: Danke.
0: Ja, jetzt.
2: Einfach
0: bist du soweit?
2: Ja.
0: Alle, die jetzt zuhören, da außen, seid ihr soweit? Dann würde ich jetzt hiermit um genau 5:30.
2: Ach, nehmen wir die da.
0: Nehmen wir die?
2: Ja,
0: nehmen
2: wir die.
0: Okay.
2: Etza.
0: So. Bist du soweit?
2: Ja.
0: Auf geht's.
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5: Im Bayreuther Stadtteil Neue Heimat gibt es jetzt einen weiteren neu hergerichteten Spielplatz, speziell für Kleinkinder. Die GEWOG hat rund 20.000 Euro investiert und neue Spielgeräte aufgestellt. Der Spielturm und die Doppelschaukel sollen ein attraktiver Treffpunkt für Familien und Kinder sein, Oberbürgermeister Andreas Zippel.
6: Ich freue mich einfach unglaublich, dass wir in der Neuen Heimat jetzt, nachdem dort ein paar zu wenig Spielplätze waren, jetzt durch die GEWOG hier schon mal zwei haben. Die Ankündigung für die nächste Sanierung ist auch schon da. Das ist einfach toll für die Familien hier in der neuen Heimat.
5: Der neue Spielplatz schließt an den vor rund einem Jahr eingeweihten größeren Spielplatz an. Die Modernisierung des Spielplatzes hat 6 Wochen gedauert. Viel Sonne und Temperaturen über 30 Grad. Der Deutsche Wetterdienst hat für Oberfranken eine Hitzewarnung herausgegeben. Gerade für ältere und pflegebedürftige Menschen sei sie belastend. Nach Möglichkeit sollten sich Menschen nicht zu lange in der Hitze aufhalten, genügend trinken und Innenräume kühl halten, schreibt der DWD. Gleichzeitig steigt die Waldbrandgefahr. Teile der Region erreichen morgen am voraussichtlich heißesten Tag der Woche die höchste Warnstufe 5. Erst am Wochenende rechnet der Wetterdienst wieder mit einer Entspannung. Ein Oberfranke hat den Dialektpreis Bayern 2026 abgeräumt. Er geht an den Weichenfelder Liedermacher Sebastian Kautz. Er wird auch Wastel genannt. Seine musikalischen Wurzeln liegen in Punk, Grunge und Heavy Metal. Er spricht, singt fränkisch aus Überzeugung und sei eine Frohnatur mit Tiefgang, heißt es in der Pressemitteilung. In seiner Musik verarbeitet er auch die persönlichen Themen, zum Beispiel das Leben in ländlichen Regionen wie der fränkischen Schweiz und seine Erfahrungen aus der Intensivpflege. Sebastian Kautz ist sozial engagiert. Er setzt sich für kulturelle Vielfalt, gegen Rassismus und für junge Menschen im ländlichen Raum ein. Durch seine Musik habe er Mundart modern, kritisch und humorvoll neu belebt.
0: Ja, das wird ein cooler Mensch des Tages.
5: Super. Wär
0: auch was für deinen Heimatsound.
5: Ja, ne? Wenn er da Lust drauf hat, nehmen wir ihn gerne.
0: Ja, aber ich schon mal versucht, habe noch nicht erwischt, aber das kriegen wir auf jeden Fall hin.
5: Ach, den erreichen wir schon noch.
0: Den erreichen wir.
5: Vielleicht hört das gerade.
0: Meld
5: dich mal.
0: Ja? Wastel, wenn du das jetzt merkst oder hörst, dann schick eine WhatsApp ins Mainwelle Sendestudio mit deiner Nummer. Die ich habe, die ist nicht mehr gültig.
5: Ne? Mist.
0: So. Ja, heute kriegt man aber viel Einblick hinter die Kulissen. Ne?
5: Ja, heute läuft aber auch einiges schief.
0: Wir nehmen es mit Humor, ihr hoffentlich auch. So, jetzt schauen wir mal aufs Wetter. 33.
5: Oh.
0: Beim Wastel in Weichenfeld.
5: Jetzt weiß ich, warum es schief läuft.
0: Ja, das ist die Hitze.
5: Es ist die Hitze.
0: Notfalls kann man es immer auf die Hitze schieben. 33 Grad in Wäscherfeld und in Bindlich und in Hannaschrath und in Pottenstein und in Betzestee. So wie schön, wie es jetzt ist, bleibt es auch. Morgen soll es ja noch mal ein bisschen heißer werden. Also Werte bis 35 Grad sind morgen möglich. Es wird morgen ähnlich schön wie heute. Nur im Laufe des Tages kommen ein paar harmlose Wolken mehr dazu und es wird windig. Dann schauen wir mal auf übermorgen. Freitag ebenfalls viel Sonnenschein. Es wird windig. Freitagnachmittag am Abend sind vereinzelt Gewitter möglich. Da wird es aber insgesamt schon wieder etwas kühler. Lustig, kühler, auch noch mit Werten knapp über 30 Grad und dann am Samstag, Sonntag das erste Augustwochenende erträgliche 28 bis 30 Grad, aber eben auch viel Sonnenschein, es wird einfach schön und irgendwie finden wir was gegen die Hitze und wir genießen es, oder? Weihnachten steht vor der Tür, dauert nicht mehr lang. Das geht schneller als man denkt.
5: Ah ja, das stimmt. Das ist
0: wirklich Wahnsinn. So, dann schauen wir mal auf die A9 Richtung Nürnberg. Das geht nicht schneller, als man denkt, dass diese Baustelle endlich weg ist. Das geht länger,
2: das
0: als man denkt.
2: Sich.
0: Das zieht sich. A9 Richtung Nürnberg zwischen Marktschorgast und dem Autobahndreieck Bayreuth-Kulmbach. 5 Kilometer stockender Verkehr. Das war's dann aber auch schon. Wir haben einen neuen Blitzer, und zwar an der A70. Zwischen Kulmbach-Neudrossenfeld und Turnau-Ost hat eben auch nochmal die Tanja bestätigt, da wo 100 sind, offenbar in beiden Richtungen im Bereich der Talbrücke und des Parkplatzes. Wenn ihr auch noch was habt, bitte melden 0170 99 07000. Dankeschön euch allen, eine gute Fahrt.
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0: Mainwelle präsentiert am 9. August auf der Seebühne in der Wilhelminenaue Melissa Naschenweng.
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0: Eine pinke, was hat sie, was nennt man das? Harmonik, ein Akkordeon, ein pinkes Akkordeon.
2: Erquetschen.
0: Ja. Das, was der Sigi Stadler hat, halt in Schee. Ne?
2: Ach so.
0: Ja, sie gilt als Shootingstar, also Austria Schlager, Pop, Schlagerfans vom Allerfeinsten. Aufgepasst, das war jetzt ein bisschen durcheinander. Ist die jetzt Lederhosenweib auf der Seebühne und ihr könnt mit dabei sein, indem ihr euch ein Ticket schnappt, kauft oder eben hier gewinnt. 0170 99 07000. Sie ist ja sozusagen der weibliche Andreas Gabalier, nur mit einer schöneren Frisur und einfach auch insgesamt ein bisschen adretter, würde ich jetzt mal sagen. Du schaust zu.
2: Ja, ja.
0: Du findest wohl den Gabalier besser, optisch.
2: Nee, ich habe gerade beide nett vor Augen, tatsächlich.
0: Okay.
2: Ich bin so schlecht im Gesichtermerken, wirklich.
0: Ja, ja.
2: Ganz schlimm.
0: Ja. Also, Melissa Naschenweng mit ihrer pinkfarbenen Quetschen und so weiter.
2: Super.
0: Da werden sogar die Enten mittanzen.
2: Die Enten.
0: Genau, und ihr könnt jetzt gewinnen. 9. August, ein kleiner Österreich-Urlaub auf der Seebühne in der Wilhelminenaue. Das wäre doch schön. Ihr seid im Lostopf, wenn ihr euch bewerbt, per WhatsApp ins Mainwelle-Sendestudio. Eine Bewerberin oder einen Bewerber, den rufe ich gleich mal an. Da kann man dann gleich 2 Karten gewinnen. Und dann machen wir knallharte Alpenfragen oder Fragen aus dem Alpenalltag.
2: Oh, ich bin gespannt.
0: Also gleich klingelt vielleicht und dann bitte mitmachen. Ne?

0: mittlerweile fast schon die Melissa Naschen Weng Show. Nicht nur Weng, sondern Naschen viel. So, jetzt haben wir gleich 17:45 und dann mit wir dieses peinliche Wortspiel auch ein für alle Mal irgendwie beendet. Ganz, ganz viele Menschen bewerben sich für Karten am 9. August auf der Seebühne in Bayreuth in der Wilhelminenaue.
1: Hallo, ich würde gern die Karten für die Melissa Naschenweng, für den hübschen weiblichen Andreas Cavalier gewinnen und würde sau gern meine Freundin mitnehmen, meine Beste, weil sie dringend nötig hat, mal wieder rauszukommen.
0: Jawohl, sie hat dann auch noch geschrieben, Mai Andrea, die Seiferts Andrea. So, Heike, du und die Andrea, ihr seid auf jeden Fall schon mal im Lostopf. Alle, die sich bewerben per WhatsApp, sind auch im Lostopf. 0170 99 07000. Aber einen habe ich mir jetzt rausgepickt per Zufallsgenerator sozusagen, ne? Also Augen zu und dann zack, jemanden ausgewählt. Und den rufe ich jetzt mal an, weil der kann jetzt tatsächlich jetzt schon 2 Karten gewinnen. Aber er muss ein bisschen was dafür machen. Bin gespannt. Na?
2: Hörbar?
0: Der Christian, ja, von der Mainwille.
2: Ah, servus.
0: Du willst doch mit deiner Liebsten zur Melissa Naschenweng, ne?
2: Ja.
0: Dann zeig mal, wie viel Bergbauer in dir steckt. Dann kannst du jetzt sofort, alle sind im Lostopf, aber du könntest jetzt 2 Karten sofort gewinnen. Machst du mit?
2: Was willst du wissen?
0: Frage 1. Also angenommen, du stehst morgen, Klaus, im Stall und die Kuh schaut dich verdammt böse an. Was tust du? A. Gut zureden und ihr ein kühles Seidler Bayreuther Hill geben? Oder B. ihr die Ohren zuhalten und laut Melissa Naschenweng singen?
2: Ich würde ihr natürlich ein Bayreuther Hill anbieten.
0: Das würde ich, glaube ich, auch machen. Aber ja, lassen wir durchgehen. Eigentlich Antwort B, weil Musik beruhigt Kühe, ne? Ist klar. Ja, wie würde das denn klingen, wenn du Melissa Naschenweng singst?
2: Boah, Gott. Weng. Ich bin nicht gut im Singen.
0: Kommen Sie mal kurz an. Wie singt sie so schön?
2: Ja. Ich steh auf Bergbauernwurm.
0: Das reicht mir. Okay, sehr gut. Also hast du mal einen Punkt, ne? Du musst natürlich da auch irgendwie noch durchkommen. Bist du bereit für Frage 2?
2: Naja.
0: Also hopp. Dein Traktor. Hast du einen Traktor?
2: Nein.
0: Ich hab fast gedacht.
2: Ja.
0: Ich merke schon, Klaus, bei dir drücken wir immer mal 8 zu. Passt schon. Angenommen, dein Traktor, du hättest einen, ne? Der steht mitten auf dem grünen Hügel und hat einen Platten. Was nimmst du zum Flicken? A. ein Stück fränkischen Bressack? Oder B. das Kaugummi, das seit 3 Jahren im Handschuhfach klebt?
2: Gar nichts, weil der Traktor hat ja keinen Luftreifen, oder?
0: Ja, na, Hauptsache, ja, es hält, wir lassen es gelten.
2: Der hat Vollgummireifen, denke ich einmal, ne?
0: Weiß ich gar nicht so genau.
2: Ja,
0: jetzt blamier ich mich. Rein,
2: ja.
0: Na gut, lass mal durchgehen, okay? Du bist weiter im Rennen. Letzte Frage, wie heißt denn deine Liebste eigentlich?
2: Anni,
0: richtig, aber es war noch nicht die Frage. Sonst wärst du jetzt schon durch. Nee, eine haben wir noch. Letzte Frage für die Tickets. Welches Kleidungsstück ist auf der Seebühne absolut Pflicht am 9. August? A. der feine Zwirn aus dem Festspielhaus oder B. ein Trikot von der Altstadt. Nee, die krachledernde Hose.
2: Die krachledernde Hose.
0: Richtig, Klaus, Menschenskinder, du bist ja ein Teufelskerl. Du hast gewonnen. Du hast 2 Karten für Melissa Naschenweng am 9. August. Jetzt freu dich mal.
2: Ja, super.
0: So, Klaus, wo feierst du jetzt mit deiner Frau die 2 Karten für die Melissa?
2: Ja, eigentlich jetzt zu Hause, aber meine Frau ist noch nicht da. Die ist noch auf der Arbeit. Die muss in der nächsten halben Stunde kommen.
0: Dann allem Abtrieb.
2: Dann, genau.
0: Aber Melissa Naschenweng hast du schon gehört, also findest du gut.
2: Ja, echt super. Ich schaue jedes Mal, wenn ich sie sich im Fernsehen.
0: Sehr schön. Klaus, dann wünsche ich dir einen schönen Tag.
2: Danke.
0: Mach's gut, mein Guter.
2: Jo, ciao, servus.
0: Ja, und ihr könnt natürlich auch noch in den Lostopf kommen. WhatsApp ins Mainwille-Sendestudio. Gerne was singen von Melissa Naschenweng. Gerne auch eine Sprachnachricht schicken, weshalb ihr da gerne mit wem hinkommen würdet. 0170 99 07000 Karten für Melissa Naschenweng.

0: Euch einen schönen Abend. Gleich kommt Franziska Horn ab 18 Uhr und vorher noch Madonna als Abkühlung bei dem Wetter mit Frozen. Schönen Abend euch.
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1: Es ist 18 Uhr, ich bin Dominik Schweiger. Wer eine Solaranlage auf seinem Dach hat, soll ab nächstem Jahr weniger Geld für den Strom bekommen, der ins Netz gespeist wird. Die Bundesregierung hat eine entsprechende Reform des Erneuerbare-Energien-Gesetzes auf den Weg gebracht. Die Details hat Tanja Wagner.
2: Ziel der Reform ist es, das ungezügelte Wachstum zu bremsen, den Zubau besser regional zu steuern und mit dem Netzausbau zu synchronisieren. Für Privatleute etwa bedeutet das, dass sie für ihre kleine Solaranlage auf dem Dach ab 2027 keine feste Einspeisevergütung mehr erhalten. Die Bundesregierung spricht von mehr Planbarkeit, Versorgungssicherheit und Wettbewerbsfähigkeit für den Standort Deutschland. Kritiker sehen die Energiewende in Gefahr.
1: Ein eigenes Haus ist für viele Familien kaum noch bezahlbar. Laut einer Studie des Instituts der Deutschen Wirtschaft gibt's günstige Häuser fast nur noch auf dem Land oder in Regionen mit weniger Arbeitsplätzen und schlechterer Infrastruktur. Im Bundesländervergleich sind Berlin, Hamburg und Bayern besonders teuer. Rund um München und im Alpenvorland frisst die Kreditrate oft mehr als die Hälfte des Nettoeinkommens. Bundespräsident Steinmeier hat den Umbau des Bundeskabinetts jetzt offiziell gemacht. Carsten Linnemann übernimmt das Gesundheitsministerium von Nina Wagen. Die wird neue Kanzleramtschefin. Ihr Vorgänger Thorsten Frey wechselt an die Spitze der Unionsfraktion. Und neuer Verkehrsminister wird Steffen Bilger. Die neuen Minister treten ihre Ämter sofort an. Im Bundestag vereidigt werden sie aber erst im September. Kommt die Cola eigentlich ursprünglich aus Italien? In einem Klosterarchiv in Florenz ist ein Rezept aus der Mitte des 19. Jahrhunderts aufgetaucht für ein stärkendes Elixier aus Coca-Blättern und Cola-Nüssen. Genau diese Zutaten steckten später auch in der ersten Coca-Cola, die 1886 in den USA erfunden wurde. Einen direkten Zusammenhang gibt es bislang aber nicht. Das Klostergetränk enthielt außerdem Alkohol. In Wacken läuft das weltgrößte Heavy-Metal-Festival, das Wacken Open Air, mittlerweile zum 35. Mal. Traditionell gab die örtliche Feuerwehrkapelle auf einer der kleineren Bühnen den inoffiziellen Startschuss. Am Nachmittag hat dann der Bereich vor den beiden großen Bühnen geöffnet. Insgesamt werden dieses Jahr 85.000 Metal-Fans in dem kleinen Ort in Schleswig-Holstein erwartet. Es ist jetzt kurz nach 6.
3: Dankeschön. Und die Wetterprognose für die Region. Es ist warm und sonnig. Es bleibt auch warm.

0: Und es wird noch wärmer, morgen am wärmsten. Da wird es über 35 Grad. Die Tage danach dann schon ein bisschen milder, aber es bleibt über 30. Und wir schauen auf die Straßen auf der A9. Vorsicht Richtung Berlin, wenn ihr unterwegs seid, zwischen Laufersburg und Schneitach. Da haben wir einen kaputten LKW. Der Standstreifen ist da blockiert. Dann auch auf der A9, aber Richtung Nürnberg, zwischen Marktschorgast und dem Dreieck Bayreuth-Kulmbach. Da staut sich's ein bisschen, da müsst ihr ein paar Minuten länger einplanen. Blitzer haben wir dafür heute keine. Habt ihr doch was gesehen? Dann schreibt uns gerne WhatsApp und wir geben's weiter.
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1: Hannes! Das ist das Beste, was ich seit langem gehört habe. Wirklich.
2: Absolut.
1: Hannes, danke für diesen ehrlichen Einblick in den Alltag eines Schülers und eines
2: Lehrers.
3: Unser Mathelehrer, der hat jetzt noch mit uns den BMT gerechnet die ganze Zeit. Und der Geschichtslehrer ist reingekommen, hat gesagt, den Film haben wir jetzt schon einmal geguckt, wir schauen nochmal, ich habe echt keinen Bock mehr.
1: Ich liebe ehrliche Lehrer, die einfach sagen, Freunde, jetzt mal ehrlich, das ist noch ein Wochen. Ne? Ich pack da, haben schon mal ein Wohnmobil.
2: Reicht jetzt auch.
4: Ja, weil wenn die letzte Schulwoche irgendwann die vorletzte wird und dann die vorletzte im nächsten Jahr die vorvorletzte, dann brauchen wir irgendwann mit Schule gar nicht mehr starten.
5: Dann sind wir bei, wenn ich richtig gerechnet habe, knapp 10 Wochen. Und 10 Wochen raus, ich glaube, wenn ich 10 Wochen selber keinen Unterricht halten würde, wüsste ich auch nicht mehr, wie es geht.
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11: 6:30, damit Zeit für die News. Die gibt's von mir. Ich bin Franziska Horn. Schönen Abend. Grausiger Fund bei Münchenreuth im Landkreis Hof. Dort hat ein Landwirt bei Drescharbeiten auf einem Feld eine männliche Leiche gefunden. Laut Polizei handelt es sich mit sehr hoher Wahrscheinlichkeit um einen seit einigen Wochen vermissten 65-jährigen Mann. Er ist Anfang Juli aus einem Pflegeheim in Münchenreuth verschwunden. Die Identität und die genauen Todesumstände soll eine Obduktion abschließend klären. Hinweise auf eine Fremdeinwirkung gebe es keine. Die Kripo Hof hat weitere Ermittlungen aufgenommen. Am Klinikstandort Bayreuth kommen mehrere große Bauprojekte voran. Das hat der Bezirkstag in seiner letzten Sitzung vor der Sommerpause bekannt gegeben. Der Rohbau für die Forensik und die neue Kinder- und Jugendpsychiatrie wächst weiter. Ab Frühjahr 2027 soll außerdem ein neuer Küchenbau entstehen. Im September 2026 ist die Eröffnung einer heilpädagogischen Station mit 20 stationären und 8 tagesklinischen Plätzen geplant. Das gesamte Bauvolumen liegt bei rund 175 Millionen Euro. Ein großer Teil der Kosten wird vom Freistaat Bayern getragen. Schaukämpfe, Gaukler und Feuershows. Das gibt's wieder beim Mittelaltermarkt auf Burg Rabenstein. Der startet am Freitag und geht bis Sonntag. Handwerker und Händler geben Einblick in längst ausgestorbene Berufe des Mittelalters. Und auch Kinder können sich auf Puppentheater und ein Holzkarussell freuen. Kostenlose Parkplätze gibt's wenige Gehminuten vom Marktgelände entfernt. Der nächste Mittelaltermarkt ist dann erst wieder im nächsten Jahr. Mehr Infos gibt's unter burg-rabenstein.de und alles zum Nachlesen gibt's nochmal auf meinwelle.de. Und wir schauen gleich aufs Wetter. Es ist warm, es ist sonnig, strahlend blauer Himmel. Die nächsten Tage noch wärmer, morgen über 35 Grad, damit der wärmste Tag in dieser Woche. Und die nächsten Tage bleibt's dann auch erstmal so. Soweit wir schauen können, also perfektes Freibadwetter zum Sommerferienstart.
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11: Hallo an alle unterwegs. Wir schauen mal auf die A9 Richtung Berlin zwischen Lauf, Hersbruck und Schneidach. Wenn ihr da unterwegs seid, da haben wir einen kaputten LKW auf dem Standstreifen. Der ist da blockiert. Sonst kommt ihr aber überall gut durch. Auch Blitzer haben wir heute keine mehr. Habt ihr doch noch was? Dann gerne her damit. Schreibt uns eine WhatsApp ins Studio und wir geben's weiter.

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6: Es ist 19 Uhr, ich bin Dominik Schweiger. Eine KI soll künftig dabei helfen, Verfahren bei Asyl- und Visa-Anträgen schneller zu machen. Die Bundesregierung hat dafür ein entsprechendes Gesetz auf den Weg gebracht. Kritiker warnen unter anderem vor Diskriminierung durch die KI und Fehler. Tanja Wagner mit den Einzelheiten.
7: Ausländer- und Flüchtlingsbehörden und Auswärtiges Amt sollen sämtliche Daten verwenden dürfen, um KI-Modelle zu trainieren. Das soll die Bearbeitung einfacher und schneller machen. Auch sollen die Angaben der Antragsteller mit öffentlichen Daten aus dem Netz abgeglichen werden dürfen. Entscheidung soll am Ende aber der Sachbearbeiter treffen, nicht der Algorithmus.
6: Jetzt plant auch BMW einen größeren Stellenabbau. Der Konzern will laut Medienberichten bis Ende 2027 weltweit rund 8000 Jobs streichen. Ein großer Teil davon dürfte nach Ansicht von Expertenstellen in Deutschland betreffen. Der Abbau soll vor allem über natürliche Fluktuation und ein freiwilliges Abfindungsprogramm laufen. Arbeitsplätze in der Produktion sollen nicht betroffen sein. In Teilen Bayerns gilt aktuell die höchste Waldbrandgefahrenstufe. In Niederbayern und der Oberpfalz laufen deswegen schon Beobachtungsflüge. In Ober- und Unterfranken sollen weitere folgen. In Südeuropa ist die Lage deutlich brenzliger. Rund um Bordeaux kämpfen tausende Feuerwehrleute weiter gegen Brände. Viele der rund 220.000 Evakuierten dürfen mittlerweile zurückkehren. Auch bei Madrid wurden erste Evakuierungen aufgehoben. Vollständig unter Kontrolle sind die Feuer aber noch nicht. Meilenstein beim Brenner Basistunnel. Österreich und Italien sind jetzt auch tief unter den Alpen miteinander verbunden. In beiden Haupttunnelröhren ist der Durchbruch an der Staatsgrenze gelungen. Rund 1400 Meter unter dem Brennerpass konnten sich die Mineure aus beiden Ländern erstmals die Hände reichen. Die Fahrtzeit zwischen München und Verona soll sich dadurch ab 2032 um etwa 2 Stunden verkürzen. Gefährlicher Rekordversuch mit Happy End. Marcel Paun aus Hessen hat mit einem stark umgebauten Bobbycar einen Geschwindigkeitsrekord aufgestellt. Der 34-Jährige fuhr auf einer Bergstraße in Österreich knapp 150 Stundenkilometer. Damit war er laut Rekordinstitut Deutschland nochmal deutlich schneller als bei seinem bisherigen Rekord von 130 Stundenkilometern. Es ist jetzt kurz nach 7.
8: Dankeschön und wir schauen auf die Wetterprognose. Jetzt am Abend bleibt's warm und sonnig und blauer Himmel. Morgen genauso.

0: Frankfurt, dann allerdings der heißeste Tag der Woche, über 35 Grad. Die Tage danach wird es zwar 1-2 Grad kühler, aber insgesamt bleibt es sehr warm. Hallo an alle unterwegs auf der A9 Richtung Berlin, wenn ihr noch unterwegs seid zwischen Laufhersbruck und Schneitach. Da bitte vorsichtig, da haben wir einen kaputten LKW auf dem Standstreifen. Blitzer haben wir dafür keine mehr, sonst kommt ihr auch überall gut durch. Habt ihr doch noch was? Schreibt uns gerne WhatsApp ins Studio.
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1: Die Nachrichten um 7:30 gibt's von mir. Ich bin Franziska Horn. Schönen Abend. Im Bayreuther Stadtteil Neue Heimat gibt es jetzt einen weiteren neu hergerichteten Spielplatz, speziell für Kleinkinder. Die GEWOG hat rund 20.000 Euro investiert und neue Spielgeräte aufgestellt. Der Spielturm und die Doppelschaukel sollen ein attraktiver Treffpunkt für Familien und Kinder sein. Oberbürgermeister Andreas Zippel.
2: Ich freue mich einfach unglaublich, dass wir in der Neuen Heimat jetzt, nachdem dort ein paar zu wenig Spielplätze waren, jetzt durch die GEWOG hier schon mal zwei haben. Die Ankündigung für die nächste Sanierung ist auch schon da. Das ist einfach toll für die Familien hier in der neuen Heimat.
1: Der neue Spielplatz schließt an den vor rund einem Jahr eingeweihten größeren Spielplatz an. Die Modernisierung des Spielplatzes hat 6 Wochen gedauert. Am Klinikstandort Bayreuth kommen mehrere große Bauprojekte gut voran. Das hat der Bezirkstag in seiner letzten Sitzung vor der Sommerpause bekannt gegeben. Der Rohbau für die Forensik und die neue Kinder- und Jugendpsychiatrie wächst weiter. Ab Frühjahr 2027 soll außerdem ein neuer Küchenbau entstehen. Im September 2026 ist die Eröffnung einer heilpädagogischen Station mit 20 stationären und 8 tagesklinischen Plätzen geplant. Das gesamte Bauvolumen liegt bei rund 175 Millionen Euro. Ein großer Teil der Kosten wird vom Freistaat Bayern getragen. Viel ist schon am Ochsenkopf passiert, aber die finale Fertigstellung fehlt noch. Der Kinderspielplatz am Gipfel ist fertig. Ein Teil des Bikerparks wird Ende August eingeweiht. Jetzt sollen noch barrierearme Wege zum Kinderspielplatz, zur Gastronomie und zur Aussichtsplattform entstehen. Darüber haben die Mitglieder des Zweckverbands zur Förderung des Tourismus am Abend diskutiert. Außerdem soll unter anderem der Gipfelbereich wieder begrünt werden und eine Kugelbahn entstehen, um die Verweildauer von Gästen zu erhöhen. Und alles zum Nachlesen gibt's wie immer nochmal auf meinwelle.de.
3: Es sind nur wenige Wolken in Bayern unterwegs. Im Süden kann es teils kurze Schauer und Gewitter geben, vor allem in Richtung Nacht. Die Temperaturen, die gehen bis in die Früh runter auf 20 bis 14 Grad. Morgen geht's erstmal wieder mit Sonne weiter. Am Nachmittag ziehen vor allem in Franken örtlich kräftige Schauer und Gewitter durch. Die Höchstwerte erreichen bis dahin 34 bis 40 Grad. Es bleibt auch in den kommenden Tagen sonnig und heiß. Vor allem am Abend kann es immer wieder Gewitter geben. Hallo auf die Straßen und da schauen wir auf die A3 Nürnberg Richtung Passau zwischen Velburg und Berratshausen. 4 Kilometer Stau macht hier einen Plus von gut 10 Minuten. Das gleiche auf der A7 Würzburg Richtung Fulda zwischen Bad Brückenau, Wildflecken und Gersfeld-Rhön. Hier derzeit 6 Kilometer Stau. Groß geht die Route und vor allem Sicherheit.
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1: Es ist 20 Uhr, ich bin Dominik Schweiger. Nach den Turbulenzen in der Union stellen sich Kanzler Merz und CSU-Chef Söder hinter den neuen Fraktionschef frei. Die Abgeordneten von CDU und CSU haben ihn mit knapp 92% gewählt. Zuvor hat es eine ungewöhnlich lange Aussprache gegeben, unter anderem wegen des Umgangs mit dem entlassenen Verkehrsminister Schnieder. Söder erklärte anschließend, man könne jetzt etwas entspannter in die Ferien fahren. Die Hitze in Frankreich und Spanien macht es den Feuerwehrleuten vor Ort wirklich schwer, gegen die Brände anzukämpfen. Zehntausende Evakuierte aus beiden Ländern können mittlerweile aber wieder nach Hause zurückkehren. David Riemer berichtet.
2: An der französischen Atlantikküste sorgen enorme Trockenheit, Wind und Temperaturen von über 40 Grad weiter für große Gefahr. Rund 2200 Feuerwehrleute sind dort weiter im Einsatz. Und in Spanien wurden Evakuierungen und Ausgangsbeschränkungen für 19 Ortschaften aufgehoben. Die Behörden warnen wegen der vierten Hitzewelle des Sommers aber vor einer verfrühten Entwarnung.
1: Ein eigenes Haus ist für viele Familien kaum noch bezahlbar. Laut einer Studie des Instituts der Deutschen Wirtschaft gibt's günstige Häuser fast nur noch auf dem Land oder in Regionen mit weniger Arbeitsplätzen und schlechterer Infrastruktur. Im Bundesländervergleich sind Berlin, Hamburg und Bayern besonders teuer. Rund um München und im Alpenvorland frisst die Kreditrate oft mehr als die Hälfte des Nettoeinkommens. Ein Airbus A350 hat bei einem Testflug einen neuen Langstreckenrekord aufgestellt. Die Maschine ist ohne Zwischenstopp mehr als 23.000 Kilometer von Melbourne nach Toulouse geflogen und war dabei über 24 Stunden in der Luft. Eine australische Airline will mit solchen Flugzeugen ab Oktober nächsten Jahres zum ersten Mal nonstop von Sydney nach London fliegen. Nürnberg muss den Gürtel enger schnallen. Für Bayerns zweitgrößte Stadt gilt ab sofort eine Ausgabensperre für den Haushalt 2026. Noch nicht beschlossene Investitionen und Förderungen müssen jetzt einzeln geprüft werden. Grund sind schwächere Gewerbesteuereinnahmen, während Sozialausgaben und die Kosten für das Klinikum Nürnberg deutlich gestiegen sind. Es ist jetzt kurz nach 8.
3: Und ein kleiner Blick aufs Wetter. Es ist warm, es wird noch wärmer und morgen ist es am wärmsten. Über 35 Grad und soweit wir schauen können, bleibt es auch erstmal so. Dann schauen wir auf die A9 Richtung Berlin zwischen Laufersbruck und Schneitach. Da haben wir einen kaputten LKW, der blockiert da den Standstreifen. Blitzer haben wir dafür aber keine mehr. Habt ihr doch noch was, dann schreibt uns gerne einfach eine WhatsApp ins Studio und wir geben es weiter.
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1: 8:30, damit Zeit für die News, die gibt's von mir. Ich bin Franziska Horn. Schönen Abend. Grausiger Fund bei Münchenreuth im Landkreis Hof. Dort hat ein Landwirt bei Drescharbeiten auf einem Feld eine männliche Leiche gefunden. Laut Polizei handelt es sich mit sehr hoher Wahrscheinlichkeit um einen seit einigen Wochen vermissten 65-jährigen Mann. Er ist Anfang Juli aus einem Pflegeheim in Münchenreuth verschwunden. Die Identität und die genauen Todesumstände soll eine Obduktion abschließend klären. Hinweise auf eine Fremdeinwirkung gebe es keine. Die Kripo Hof hat weitere Ermittlungen aufgenommen. Am Klinikstandort Bayreuth kommen mehrere große Bauprojekte voran. Das hat der Bezirkstag in seiner letzten Sitzung vor der Sommerpause bekannt gegeben. Der Rohbau für die Forensik und die neue Kinder- und Jugendpsychiatrie wächst weiter. Ab Frühjahr 2027 soll außerdem ein neuer Küchenbau entstehen. Im September 2026 ist die Eröffnung einer heilpädagogischen Station mit 20 stationären und 8 tagesklinischen Plätzen geplant. Das gesamte Bauvolumen liegt bei rund 175 Millionen Euro. Ein großer Teil der Kosten wird vom Freistaat Bayern getragen. Schaukämpfe, Gaukler und Feuershows. Das gibt's wieder beim Mittelaltermarkt auf Burg Rabenstein. Der startet am Freitag und geht bis Sonntag. Handwerker und Händler geben Einblick in längst ausgestorbene Berufe des Mittelalters. Und auch Kinder können sich auf Puppentheater und ein Holzkarussell freuen. Kostenlose Parkplätze gibt's wenige Gehminuten vom Marktgelände entfernt. Der nächste Mittelaltermarkt ist dann erst wieder im nächsten Jahr. Mehr Infos gibt's unter burg-rabenstein.de und alles zum Nachlesen gibt's nochmal auf meinwelle.de. Und das Wetter, wir schauen raus, strahlend blauer Himmel und viel Sonne. Auch die nächsten Tage morgen dann richtig krachend heiß mit 35 Grad. Und auch die Tage danach bleibt's ähnlich warm, immer über 30 Grad. Und ein kleiner Blick auf die Straßen auf der A9 Richtung Nürnberg zwischen Vorsicht zwischen dem Mittlacher Berg und Bayreuth Nord. Da ist der Standstreifen gesperrt wegen einem kaputten Auto. Ansonsten kommt ihr aber überall gut durch. Auch Blitzer haben wir keine. Habt ihr doch noch was, sagt gerne Bescheid. Schreibt uns einfach nur WhatsApp.
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1: Es ist 21 Uhr, ich bin Dominik Schweiger. Bei einem Hackerangriff sind Daten von Hotelgästen gestohlen worden. Die Cyberkriminellen hatten dabei einen bundesweit agierenden Hoteldienstleister im Visier. Betroffen sind Angaben wie Vor- und Nachname oder Adressdaten, Bank- und Zahlungsdaten seien nicht betroffen. Die Hacker verschicken zum Beispiel Mails von angeblichen Hotelmitarbeitern, die dann zur Zahlung auffordern. Wer eine Solaranlage auf dem Dach hat, soll für den eingespeisten Strom künftig weniger Geld bekommen. Die Bundesregierung will die feste Einspeisevergütung für kleine Anlagen ab 2027 langsam auslaufen lassen. Damit soll der Ausbau besser gesteuert und an die Stromnetze angepasst werden. Die Regierung verspricht sich davon mehr Planbarkeit und Versorgungssicherheit. Kritiker warnen dagegen vor einem Rückschlag für die Energiewende. Die Union versucht nach den Diskussionen um ihren Personalwechsel wieder Ruhe reinzubringen. Thorsten Frey wurde mit knapp 92% zum neuen Fraktionschef gewählt. Davor gab es allerdings eine lange Aussprache und auch Kritik an Kanzler Merz wegen des Rauswurfs von Verkehrsminister Schnieder. Merz räumte Fehler ein und kündigte an, seine Entscheidungen künftig besser zu erklären. Wegen der neuen Hitzewelle verschärfen die Nürnberger Verkehrsbetriebe VAG die Kontrollen im Straßenbahnnetz. Ein Schienenschleifzug soll die Gleise rund um die Uhr reinigen, außerdem werden sie mit Wasser gekühlt. Ende Juni hatte die Hitze die Fugen zwischen Schienen und Asphalt aufgeweicht und den Verkehr lahmgelegt. Im Extremfall sollen dieses Mal Ersatzbusse einspringen. Der DFB lehnt die Investorenpläne von FIFA-Chef Infantino entschieden ab. Präsident Neuendorf warnte davor, die Fußball-WM für private Geldgeber zu öffnen. Der Fußball dürfe nicht zum Spielball von Investoren werden, ansonsten drohe er, die Akzeptanz der Fans zu verlieren. Auch die UEFA und die Spielergewerkschaft FIFPro sind dagegen. Infantino erhofft sich von dem Geschäft zusätzliche Milliardeneinnahmen. Es ist jetzt kurz nach neun. Es sind nur wenige Wolken in Bayern unterwegs. Im Süden kann es teils auch kurze Schauer und Gewitter geben. Die Temperaturen gehen bis in die Früh runter auf 20 bis 14 Grad. Morgen geht's erstmal wieder mit Sonne weiter. Am Nachmittag ziehen vor allem in Franken örtlich kurze Schauer und Gewitter durch. Die Höchstwerte erreichen 34 bis 40 Grad. Es bleibt auch in den kommenden Tagen sonnig und heiß. Vor allem an den Abenden kann es immer wieder Gewitter geben. Die A8 München Richtung Salzburg zwischen Rohrdorf und Bernau am Chiemsee. 10 Kilometer Stau hier momentan. Dauert gut eine Stunde, um durchzukommen. Los geht eine gute und vor allem sichere Fahrt.

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1: Ich bin Dominik Schweiger. Bei einem Hackerangriff sind Daten von Hotelgästen gestohlen worden. Die Cyberkriminellen hatten dabei einen bundesweit agierenden Hoteldienstleister im Visier. Betroffen sind Angaben wie Vor- und Nachname oder Adressdaten, Bank- und Zahlungsdaten seien nicht betroffen. Die Hacker verschicken zum Beispiel Mails von angeblichen Hotelmitarbeitern, die dann zur Zahlung auffordern. Wer eine Solaranlage auf dem Dach hat, soll für den eingespeisten Strom künftig weniger Geld bekommen. Die Bundesregierung will die feste Einspeisevergütung für kleine Anlagen ab 2027 langsam auslaufen lassen. Damit soll der Ausbau besser gesteuert und an die Stromnetze angepasst werden. Die Regierung verspricht sich davon mehr Planbarkeit und Versorgungssicherheit. Kritiker warnen dagegen vor einem Rückschlag für die Energiewende. Das waren die Nachrichten um 5:30. Es sind nur wenige Wolken in Bayern unterwegs. Im Süden kann es teils auch kurze Schauer und Gewitter geben. Die Temperaturen gehen bis in die Früh runter auf 20 bis 14 Grad. Morgen geht's erstmal wieder mit Sonne weiter. Am Nachmittag ziehen vor allem in Franken örtlich kurze Schauer und Gewitter durch. Die Höchstwerte erreichen 34 bis 40 Grad. Es bleibt auch in den kommenden Tagen sonnig und heiß. Vor allem an den Abenden kann es immer wieder Gewitter geben.
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1: Es ist 22 Uhr, ich bin Moritz Einzel. Die Hitze in Frankreich und Spanien macht es den Feuerwehrleuten vor Ort wirklich schwer, gegen die Brände anzukämpfen. Zehntausende Evakuierte aus beiden Ländern können mittlerweile aber wieder nach Hause zurückkehren. David Riemer berichtet.
2: An der französischen Atlantikküste sorgen enorme Trockenheit, Wind und Temperaturen von über 40 Grad weiter für große Gefahr. Rund 2200 Feuerwehrleute sind dort weiter im Einsatz. Und in Spanien wurden Evakuierungen und Ausgangsbeschränkungen für 19 Ortschaften aufgehoben. Die Behörden warnen wegen der vierten Hitzewelle des Sommers aber vor einer verfrühten Entwarnung.
1: Nach den Turbulenzen in der Union stellen sich Kanzler Merz und CSU-Chef Söder hinter den neuen Fraktionschef frei. Die Abgeordneten von CDU und CSU haben ihn mit knapp 92% gewählt. Zuvor hatte es eine ungewöhnlich lange Aussprache gegeben, unter anderem wegen des Umgangs mit dem entlassenen Verkehrsminister Schnieder. Söder erklärte anschließend, man könne jetzt etwas entspannter in die Ferien fahren. Wer Strom von der eigenen Dachsolaranlage ins Netz einspeist, soll dafür ab dem kommenden Jahr nach und nach weniger Geld bekommen. Die Bundesregierung will die sogenannte Einspeisevergütung mit einer Reform des Erneuerbare-Energien-Gesetzes auslaufen lassen. Solaranlagen würden sich mittlerweile auch ohne dauerhafte Förderung schnell rechnen, hieß es. Umweltverbände warnen, die Reform könnte die Energiewende ausbremsen. Nürnberg muss den Gürtel enger schnallen. Für Bayerns zweitgrößte Stadt gilt ab sofort eine Ausgabensperre für den Haushalt 2026. Noch nicht beschlossene Investitionen und Förderungen müssen jetzt einzeln geprüft werden. Grund sind schwächere Gewerbesteuereinnahmen, während Sozialausgaben und die Kosten für das Klinikum Nürnberg deutlich gestiegen sind. Ein Airbus A350 hat bei einem Testflug einen neuen Langstreckenrekord aufgestellt. Die Maschine flog ohne Zwischenstopp mehr als 23.000 Kilometer von Melbourne nach Toulouse und war dabei über 24 Stunden in der Luft. Eine australische Airline will mit solchen Flugzeugen ab Oktober des nächsten Jahres erstmals nonstop von Sydney nach London fliegen. Es ist jetzt kurz nach 10. Es sind nur wenige Wolken unterwegs in Bayern. Im Süden kann es teils auch kurze Schauer und Gewitter geben. Die Temperaturen gehen bis in die Früh runter auf 20 bis 14 Grad. Morgen geht's erstmal wieder mit Sonne weiter. Am Nachmittag ziehen besonders in Franken örtlich kräftige Schauer und Gewitter durch. Die Höchstwerte erreichen 34 bis 40 Grad. Es bleibt auch in den kommenden Tagen sonnig und heiß. Vor allem am Abend kann es Gewitter geben. Vorsicht auf der A3 Nürnberg Richtung Passau. Zwischen Neutraubling und Rosenhof liegen Gegenstände auf der Fahrbahn. A94 München Richtung Passau. Zwischen Mühldorf Nord und Töging Behinderungen durch einen defekten Pkw. Und B85 Passau Regen in beiden Richtungen. Zwischen dem Abzweig nach Kirchdorf im Wald und dem Abzweig nach Schlag. Da liegen Gegenstände auf der Fahrbahn.
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1: Ich bin Moritz Einzel. Die Hitze in Frankreich und Spanien macht es den Feuerwehrleuten vor Ort wirklich schwer, gegen die Brände anzukämpfen. Zehntausende Evakuierte aus beiden Ländern können mittlerweile aber wieder nach Hause zurückkehren. David Riemer berichtet.
2: An der französischen Atlantikküste sorgen enorme Trockenheit, Wind und Temperaturen von über 40 Grad weiter für große Gefahr. Rund 2200 Feuerwehrleute sind dort weiter im Einsatz. Und in Spanien wurden Evakuierungen und Ausgangsbeschränkungen für 19 Ortschaften aufgehoben. Die Behörden warnen wegen der vierten Hitzewelle des Sommers aber vor einer verfrühten Entwarnung.
1: Nach den Turbulenzen in der Union stellen sich Kanzler Merz und CSU-Chef Söder hinter den neuen Fraktionschef frei. Die Abgeordneten von CDU und CSU haben ihn mit knapp 92% gewählt. Zuvor hatte es eine ungewöhnlich lange Aussprache gegeben, unter anderem wegen des Umgangs mit dem entlassenen Verkehrsminister Schnieder. Söder erklärte anschließend, man könne jetzt etwas entspannter in die Ferien fahren. Das waren die Nachrichten um halb. Es sind nur wenige Wolken unterwegs in Bayern. Im Süden kann es teils auch kurze Schauer und Gewitter geben. Die Temperaturen gehen bis in die Früh runter auf 20 bis 14 Grad. Morgen geht's erstmal wieder mit Sonne weiter. Am Nachmittag ziehen besonders in Franken örtlich kräftige Schauer und Gewitter durch. Die Höchstwerte erreichen 34 bis 40 Grad. Es bleibt auch in den kommenden Tagen sonnig und heiß. Vor allem am Abend kann es Gewitter geben.

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1: Es ist 23 Uhr, ich bin Moritz Einzel. Mit rund 92% der Stimmen ist Thorsten Frey zum neuen Chef der Unionsfraktion gewählt worden. Er werte dieses Ergebnis als

0: Vom Chef des Bundeskanzleramtes, der ich bis heute um die Mittagszeit war, zum Fraktionsvorsitzenden der CDU-CSU-Fraktion hier im Deutschen Bundestag, der größten Fraktion im Parlament.
1: Während einer Aussprache in der Fraktion wurde Unmut der Abgeordneten deutlich über den Ablauf der Kabinettsumbildung. CSU-Chef Söder sprach von einer turbulenten Woche. Bundespräsident Steinmeier hat unterdessen drei neue Minister ernannt. Neuer Gesundheitsminister ist der bisherige CDU-Generalsekretär Carsten Linnemann. Neue Kanzleramtsministerin ist Nina Warken, die zuvor das Gesundheitsressort geleitet hat. Neuer Verkehrsminister ist Steffen Bilger. Er folgt auf Patrick Schnieder. Die Vereidigung der neuen Minister wird erst nach der Sommerpause stattfinden. Wer eine Solaranlage auf dem Dach hat, soll für den eingespeisten Strom künftig weniger Geld bekommen. Die Bundesregierung will die feste Einspeisevergütung für kleine Anlagen ab 2027 abschaffen. Kritiker sehen darin einen Rückschlag für die Energiewende. Das anhaltende Niedrigwasser schränkt den Schiffsverkehr auf dem Chiemsee ein. Wie die Chiemsee-Schifffahrt mitgeteilt hat, können die Anlegestellen Seebruck und Überseefeldwies ab Montag vorerst nicht mehr angefahren werden. Die nächstgelegenen Anlegestellen befinden sich in Gstaad und Chieming. FIFA-Präsident Gianni Infantino will noch mehr Geld aus den Weltmeisterschaften rausholen, deshalb will er Vermarktungsanteile an Investoren verkaufen. Der europäische Verband UEFA läuft Sturm gegen diese Pläne und auch DFB-Präsident Neuendorf ist nicht glücklich.
2: Der Fußball lebt von der Akzeptanz der Gesellschaft und wir dürfen ihn nicht zum Spielball von Investoren machen. Das ist, glaube ich, ganz wichtig, dass wir diese Akzeptanz der Bevölkerung und der Fans nicht verlieren.
1: Es steht im Raum, dass die UEFA noch in dieser Woche eine Dringlichkeitssitzung der europäischen Verbände einberuft, um über das weitere Vorgehen zu beraten. Es ist jetzt 11:15. Es sind nur wenige Wolken unterwegs in Bayern. Im Süden kann es teils auch kurze Schauer und Gewitter geben. Die Temperaturen gehen bis in die Früh runter auf 20 bis 14 Grad. Morgen geht es erstmal wieder mit Sonne weiter. Am Nachmittag ziehen besonders in Franken örtlich kräftige Schauer und Gewitter durch. Die Höchstwerte erreichen 34 bis 40 Grad. Es bleibt auch in den kommenden Tagen sonnig und heiß. Vor allem am Abend kann es Gewitter geben. Die A7 Ulm Richtung Würzburg ist gesperrt zwischen Wörnitz und Rothenburg ob der Tauber. Der Grund sind Bauarbeiten. Das dauert bis morgen früh 6. Es wird empfohlen, über die Umleitung U37 auszuweichen. Die A94 Passau Richtung München zwischen Parsdorf und dem Kreuz München Ost. Ein unbeleuchtetes Fahrzeug auf der Standspur. Und Service München Mittlerer Ring zwischen der Ehrwalder Straße und dem Candidplatz. 4 Kilometer Stau. Das dauert etwa 14 Minuten länger.

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1: Ich bin Moritz Einzel. Mit rund 92% der Stimmen ist Thorsten Frey zum neuen Chef der Unionsfraktion gewählt worden. Er werte dieses Ergebnis als Vertrauensbeweis und Rückenstärkung, sagte Frey.
2: Ich habe sehr deutlich gemacht, dass für mich persönlich jetzt natürlich ein Rollenwechsel ansteht. Vom Chef des Bundeskanzleramtes, der ich bis heute um die Mittagszeit war, zum Fraktionsvorsitzenden der CDU-CSU-Fraktion hier im Deutschen Bundestag, der größten Fraktion im Parlament.
1: Während einer Aussprache in der Fraktion wurde Unmut der Abgeordneten deutlich über den Ablauf der Kabinettsumbildung. CSU-Chef Söder sprach von einer turbulenten Woche. Bundespräsident Steinmeier hat unterdessen drei neue Minister ernannt. Neuer Gesundheitsminister ist der bisherige CDU-Generalsekretär Carsten Linnemann. Neue Kanzleramtsministerin ist Nina Wagen, die zuvor das Gesundheitsressort geleitet hat. Neuer Verkehrsminister ist Steffen Bilger. Er folgt auf Patrick Schnieder. Die Vereidigung der neuen Minister wird erst nach der Sommerpause stattfinden. Das waren die Nachrichten um halb. Es sind nur wenige Wolken unterwegs in Bayern. Im Süden kann es teils auch kurze Schauer und Gewitter geben. Die Temperaturen gehen bis in die Früh runter auf 20 bis 14 Grad. Morgen geht's erstmal wieder mit Sonne weiter. Am Nachmittag ziehen besonders in Franken örtlich kräftige Schauer und Gewitter durch. Die Höchstwerte erreichen 34 bis 40 Grad. Es bleibt auch in den kommenden Tagen sonnig und heiß. Vor allem am Abend kann es Gewitter geben.
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1: Es ist 0 Uhr, ich bin Moritz Einzel. Thorsten Frey ist neuer Unionsfraktionschef. Der bisherige Kanzleramtsminister ist mit rund 92% der Stimmen gewählt worden.
2: Ich werte das klare Votum der Fraktion schon auch als ein Vertrauensbeweis und auch als Rückenstärkung für die Herausforderungen, die jetzt kommen.
1: In einer Aussprache machten viele Unionsabgeordnete ihrem Ärger Luft über die Art und Weise der jüngsten Kabinettsumbildung. Das Fazit von CSU-Chef Söder.
3: Ich denke, das war ein guter Tag und nach einer turbulenten Woche kann man sagen, nicht Ende gut, alles gut.

0: Fuhren Ende Juni in Nürnberg keine Straßenbahnen. Die Hitze hatte die Fugenmasse zwischen Schienen und Asphalt aufgeweicht. Jetzt, wo es wieder so heiß wird, sind die Verkehrsbetriebe besser vorbereitet. Das Straßenbahnnetz soll verschärft kontrolliert werden. Gleise sollen mit Wasser besprüht werden. Meilenstein beim Brenner Basistunnel. Österreich und Italien sind jetzt auch tief unter den Alpen miteinander verbunden. In beiden Haupttunnelröhren ist der Durchbruch an der Staatsgrenze gelungen. Rund 1400 Meter unter dem Brennerpass konnten sich die Mineure aus beiden Ländern damit erstmals die Hände reichen. Bei einem Hackerangriff sind Daten von Hotelgästen gestohlen worden. Die Cyberkriminellen hatten dabei einen bundesweit agierenden Hoteldienstleister im Visier. Betroffen sind Angaben wie Vor- und Nachname oder Adressdaten. Bank- und Zahlungsdaten seien nicht betroffen, hieß es. Die Idee von FIFA-Chef Infantino, Vermarktungsanteile an den Fußball-Weltmeisterschaften an Investoren zu verkaufen, hat breite Empörung ausgelöst. Das sei beschämend, sagte etwa Max Eberl, der Vorstandschef des FC Bayern München.
1: Der Fußball gehört uns nicht, das ist ein Spiel. Und die FIFA ist für mich da, dieses Spiel zu begleiten, dieses Spiel in Formen und Regeln zu bringen, Weltmeisterschaften auszurichten. Momentan habe ich das Gefühl, die FIFA ist dafür da, nur Profit zu machen.
0: Der europäische Verband UEFA will sich gegen Infantinos Investorenpläne wehren. Sogar von einem möglichen Boykott ist die Rede. Es ist jetzt kurz nach 12. Es ist klar oder nur leicht bewölkt. Bei uns in Bayern, die Temperaturen sinken auf 20 bis 14 Grad. Tagsüber scheint erstmal wieder die Sonne. Im Laufe des Nachmittags ziehen besonders in Franken örtlich kräftige Schauer und Gewitter heran. Die Höchstwerte erreichen 34 bis 40 Grad. Am Freitag bekommen wir Sonne, Wolken und vor allem zum Abend hin Gewitter mit Unwettergefahr. Am Wochenende bleibt es phasenweise gewittrig. Die A7, Ulm Richtung Würzburg, ist gesperrt zwischen Wörnitz und Rothenburg ob der Tauber. Der Grund sind Bauarbeiten. Das soll dauern bis in der Früh um 6. Es wird empfohlen, über die Umleitung U37 auszuweichen. A9 München Richtung Nürnberg, in der Ausfahrt zur Raststätte Köschinger Forst Ost, Behinderungen durch einen defekten LKW. Und A96 Lindau Richtung München zwischen Buchlohe Ost und Landsberg am Lech West, Behinderungen durch einen defekten PKW und Personen auf dem Standstreifen.
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1: Ich bin Moritz Einzel. Thorsten Frey ist neuer Unionsfraktionschef. Der bisherige Kanzleramtsminister ist mit rund 92% der Stimmen gewählt worden.
2: Ich werte das klare Votum der Fraktion schon auch als ein Vertrauensbeweis und auch als Rückenstärkung für die Herausforderungen, die jetzt kommen.
1: In einer Aussprache machten viele Unionsabgeordnete ihrem Ärger Luft über die Art und Weise der jüngsten Kabinettsumbildung. Das Fazit von CSU-Chef Söder.
3: Ich denke, das war ein guter Tag und nach einer turbulenten Woche kann man sagen, nicht Ende gut, alles gut, es wäre völlig übertrieben. Aber jetzt kann der eine andere dann doch etwas entspannter in die Ferien fahren.
1: Kanzler Merz ist zuversichtlich, dass jetzt neue Dynamik in die Regierungsarbeit kommt. Meilenstein beim Brenner Basistunnel. Österreich und Italien sind jetzt auch tief unter den Alpen miteinander verbunden. In beiden Haupttunnelröhren ist der Durchbruch an der Staatsgrenze gelungen. Rund 1400 Meter unter dem Brennerpass konnten sich die Mineure aus beiden Ländern damit erstmals die Hände reichen. Das waren die Nachrichten um halb. Es ist klar oder nur leicht bewölkt. Bei uns in Bayern, die Temperaturen sinken auf 20 bis 14 Grad. Tagsüber scheint erstmal wieder die Sonne. Im Laufe des Nachmittags ziehen besonders in Franken örtlich kräftige Schauer und Gewitter heran. Die Höchstwerte erreichen 34 bis 40 Grad. Am Freitag bekommen wir Sonne, Wolken und vor allem zum Abend hin Gewitter mit Unwettergefahr. Am Wochenende bleibt es phasenweise gewittrig.
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1: Es ist 1 Uhr, ich bin Moritz Einzel. Der Personalumbau in der Bundesregierung und in der Union ist weitgehend abgeschlossen. Gestern ist der bisherige Kanzleramtsminister Thorsten Frey als Nachfolger von Jens Spahn zum neuen Unionsfraktionschef gewählt worden mit rund 92% der Stimmen. Frey sagte:
2: Ich danke natürlich den beiden Parteivorsitzenden Friedrich Merz und Markus Söder für das Vertrauen, das sie im Rahmen ihres gemeinsamen Vorschlags an die Fraktion gebracht haben.
1: In einer Aussprache beklagten die Abgeordneten die Art und Weise des Personalumbaus. Kanzler Merz sagte, er nehme mit, dass er Entscheidungen besser erklären muss. Schwere Waldbrände halten Südeuropa weiterhin in Atem. Jetzt brennt es auch noch in Griechenland. Auf der Urlaubsinsel Kreta sind Flammen außer Kontrolle geraten. Deswegen ist ein Ferienort evakuiert worden. Medienberichten zufolge sind rund 6000 Menschen betroffen. Jetzt plant auch BMW einen größeren Stellenabbau. Der Autobauer will bis Ende 2027 weltweit rund 8000 Jobs streichen. Ein großer Teil davon dürfte nach Ansicht

0: Motorradunfall ums Leben gekommen. Nach Polizeiangaben starb der 56-Jährige noch am Unfallort. Hansard wurde als Sänger der Band The Frames bekannt und erhielt 2008 für den Song Falling Slowly aus dem Film Once einen Oscar. Der Deutsche Fußballbund hat die Investorenpläne von FIFA-Präsident Infantino scharf verurteilt. DFB-Präsident Neuendorf nannte es ein fatales Zeichen, sollte die Fußball-WM für private Investoren geöffnet werden. Neuendorf stellte sich an die Seite des Europäischen Verbandes UEFA.
1: Wenn die UEFA hier sich klar positioniert, ist auch meine Erwartung, dass das passiert, wenn wir alle 55 Verbände zusammen haben, dass wir sehr kritisch damit umgehen. Wenn die UEFA sich so einem Ansinnen verschließt, dann ist aus meiner Sicht dieses Projekt auch gestorben.
0: Infantino verspricht sich von dem Deal zusätzliche Milliardeneinnahmen für die FIFA. Es ist jetzt kurz nach eins. Es ist klar oder nur leicht bewölkt. Bei uns in Bayern, die Temperaturen sinken auf 20 bis 14 Grad. Tagsüber scheint erstmal wieder die Sonne. Im Laufe des Nachmittags ziehen besonders in Franken örtlich kräftige Schauer und Gewitter heran. Die Höchstwerte erreichen 34 bis 40 Grad. Am Freitag bekommen wir Sonne, Wolken und vor allem zum Abend hin Gewitter mit Unwettergefahr. Am Wochenende bleibt es phasenweise gewittrig. Eine Meldung von der A7 Ulm Richtung Würzburg, die ist gesperrt zwischen Wörnitz und Rothenburg. Ob der Tauber wegen Bauarbeiten, das dauert bis 6 Uhr früh. Empfohlen wird die Umleitung U37. A7 Würzburg Richtung Fulda, zwischen Bad Brückenau-Volkers und dem Dreieck Fulda. Eine Leitbarke im Baustellenbereich auf der Fahrbahn. Und A9 München Richtung Nürnberg in der Ausfahrt zur Raststätte Köschinger Forst aus Behinderungen durch einen defekten LKW.
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1: Ich bin Moritz Einzel. Der Personalumbau in der Bundesregierung und in der Union ist weitgehend abgeschlossen. Gestern ist der bisherige Kanzleramtsminister Thorsten Frey als Nachfolger von Jens Spahn zum neuen Unionsfraktionschef gewählt worden mit rund 92% der Stimmen. Frey sagte:
2: Ich danke natürlich den beiden Parteivorsitzenden Friedrich Merz und Markus Söder für das Vertrauen, das sie im Rahmen ihres gemeinsamen Vorschlags an die Fraktion gebracht haben.
1: In einer Aussprache beklagten die Abgeordneten die Art und Weise des Personalumbaus. Kanzler Merz sagte, er nehme mit, dass er Entscheidungen besser erklären muss. Schwere Waldbrände halten Südeuropa weiterhin in Atem. Jetzt brennt es auch noch in Griechenland. Auf der Urlaubsinsel Kreta sind Flammen außer Kontrolle geraten. Deswegen ist ein Ferienort evakuiert worden. Medienberichten zufolge sind rund 6000 Menschen betroffen. Das waren die Nachrichten um halb. Es ist klar oder nur leicht bewölkt. Bei uns in Bayern, die Temperaturen sinken auf 20 bis 14 Grad. Tagsüber scheint erstmal wieder die Sonne. Im Laufe des Nachmittags ziehen besonders in Franken örtlich kräftige Schauer und Gewitter heran. Die Höchstwerte erreichen 34 bis 40 Grad. Am Freitag bekommen wir Sonne, Wolken und vor allem zum Abend hin Gewitter mit Unwettergefahr. Am Wochenende bleibt es phasenweise gewittrig.

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1: Es ist 2 Uhr, ich bin Moritz Einzel. Die krisengebeutelte Deutsche Bahn hat offenbar im ersten Halbjahr Gewinn gemacht, zum ersten Mal seit 7 Jahren. Der bundeseigene Konzern hat laut Medienberichten für das Kerngeschäft im Zeitraum von Januar bis Juni ein Plus im dreistelligen Millionenbereich verbucht. 960 Millionen Fahrgäste bedeuteten demnach 17 Millionen mehr als im Vorjahr. Weiterhin halten die schweren Waldbrände im Süden und Westen Europas die Einsatzkräfte in Atem. In Frankreich brachen neue Brände aus, teilweise an Stellen, wo es schon mal gebrannt hat. An der Grenze zwischen Spanien und Portugal wütet ein neues schweres Feuer und auch in Griechenland brennt es. Auf der Urlaubsinsel Kreta mussten rund 6.000 Urlauber evakuiert werden. Der Personalumbau in der Bundesregierung und der Union ist weitgehend abgeschlossen. In der Unionsfraktion musste sich Kanzler Merz aber einiges anhören, denn viele Abgeordnete von CDU und CSU waren nicht glücklich mit der Art und Weise. Merz sagte hinterher:
2: Das war der Wunsch der Kolleginnen und Kollegen, den nehme ich sehr ernst, den nehme ich mit. Und da wird ein Schwerpunkt auch meiner Arbeit darauf liegen, zu gucken, dass wir zwischen Bundesregierung, Bundestagsfraktion und der von mir geführten Partei eine gute Kommunikation machen, die mehr erklärt, mehr vermittelt, sich auch mehr Zeit für diese Aufgabe nimmt. Und das haben wir auch gemeinsam miteinander so verabredet.
1: Der bisherige Kanzleramtschef Thorsten Frey